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0: Ja, die hattet ihr hoffentlich, die Sweet Dreams. Schönen guten Morgen mit Marilyn Manson und 88.6 am Mittwoch.
1: Morgen.
2: Guten Morgen.
0: Wird's gelaufen?
1: Toll.
0: Heute schaut's alle fit aus.
1: Ja, besser.
0: Eigentlich.
1: Ja. Jetzt sind die Nächte jetzt sind auch schon ein bisschen angenehmer wieder, finde ich.
2: Mir ist schon fast kalt in der Nacht, muss ich ehrlich sagen. Ich habe alle Fenster offen in der Wohnung, ich bin schon zugedeckt.
0: Ja, aber urschön.
2: Ja, urschön.
0: Ich liebe es. Dass man sich so richtig schön in die Decke reinkuscheln kann.
1: Ist jetzt schon wieder angenehmer, ja.
0: Kurz nach 5:45 ist es, 5.46 Uhr. Einen schönen Start in diesen Mittwoch. Hoffentlich habt ihr eben auch alle gut geschlafen. Wenn wer einen ordentlichen Schub braucht, keine Sorge. Six Rock Song ist schon im Anmarsch, passend zur Sportwoche. Und da ist heute eine Band mit dabei, muss ich ehrlich sagen, mit einem Song, den kannte ich noch nicht, aber klingt zwar geil. Also es ist eine Band, da weiß ich, viele von euch taugt es. Es gibt ein paar Songs, die kennen wir alle, können wir alle mitsingen. Und die haben aber noch viel mehr auf Lager. Gott sei Dank hat die Janine da was Cooles vorgeschlagen für die Sportwoche. Ist dann eben gleich mit dabei, wird uns auf jeden Fall wach machen. Aber Architects mit Animals können das eigentlich auch schon.
1: Ja, legen schon los.
0: 88.6 am Mittwoch. Guten Morgen.

0: Das ist 88.6 am Mittwoch. Architects, Animals, schönen guten Morgen, 5.51 Uhr. Gleichzeitig für den Sixer Rock Song, passend zum Wochenmotto Sportwoche. Jetzt einmal der Blick zum Wetter, zu den Nachrichten und auf die Straßen.
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2: Ein paar Regenschauer begleiten uns jetzt noch in der Früh, aber bis Mittag sollten sich Wolken und Regen verziehen und die Sonne übernimmt wieder. Es weht teilweise ein ordentlicher Wind, aber es wird auch wieder ein paar Grad wärmer als die letzten Tage. Die Temperaturen erreichen heute bis zu 32 Grad. Aktuell haben wir zum Aufstehen 15 Grad in Aspang, 17 Grad in Leibnitz und 12 Grad sind es in Bad Gastein.
0: Danke Lisa, gleich 5.52 Uhr die Nachrichten mit Christina Adler.
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3: Das Pensionssystem ist ein heißes Eisen in der Politik. Diskutiert werden etwa ein höheres Alter, um in Pension zu gehen, oder alternative Finanzierungen. Ansetzen sollte man eher am Arbeitsmarkt, heißt es dazu vom gewerkschaftsnahen Momentum-Institut. Man müsse vor allem jetzt für höhere Beschäftigung und gute Gehälter sorgen, um das Pensionssystem finanzieren zu können. Außerdem fordert das Momentum-Institut ein Bonus-Malus-System, damit Unternehmen mehr Menschen kurz vor der Pension beschäftigen. Die Schnäppchenjagd auf asiatischen Billig-Online-Plattformen wie Temu, Shein und AliExpress kostet die heimische Wirtschaft über 200 Millionen Euro und mehr als 1600 Arbeitsplätze. Langsam Wirkung zeigt jetzt der seit Juli geltende EU-Pauschalzoll von 3 Euro auf Kleinstsendungen aus Drittstaaten, heißt es vom Handelsverband. Dadurch ist bei der Post das Paketvolumen aus Fernost um durchschnittlich ein Viertel zurückgegangen. Deutschland will seine Grenzkontrollen wieder verlängern, um ein weiteres halbes Jahr. Wegen der nach wie vor unsicheren Lage an den EU-Außengrenzen, so die Begründung. Deutschland kontrolliert seit 2024 an allen Landesgrenzen zu den neuen Nachbarländern. Dabei darf ein EU-Mitgliedsland eigentlich laut Schengen-Kodex nur im Fall außergewöhnlicher Umstände an den Grenzen kontrollieren. Schon wieder hat es Schwierigkeiten mit einem Flugzeug am Münchner Flughafen gegeben. Ein Airbus der Lufthansa hat die Landebahn verfehlt und zu früh aufgesetzt. Passiert ist den 351 Passagieren an Bord aber nichts. Erst am vergangenen Samstag ist ein Flieger von Vietnam Airlines beim Starten über die Startbahn hinausgeschossen und hat erst auf dem Rasen dahinter abgehoben.
0: Danke, Christina. Kurzer Blick auf die Straßen, 5.53 Uhr.
4: Schaut's noch gut aus, geht gut voran.
0: Perfekt, ja dann, gute und sichere Fahrt.
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0: Am Mittwoch einen schönen guten Morgen. Es ist kurz vor 6, 5.56 Uhr, der 19. August. Und auch wenn es jetzt stellenweise noch ziemlich frisch ist, es wird aber im Laufe des Tages eh wieder sommerlich und heiß.
2: Heute knackt man wieder die 30 Grad, ganz genau.
0: Und auch morgen, wenn ich es richtig gesehen habe, wird es dann doch heiß. Ja, einige Gewitter dann natürlich stellenweise wieder mit dabei. Aber jetzt eben ein guter Tag für die Sommerferien, um was draußen zu unternehmen, ohne dass man gleich zusammenkippt. Also eigentlich gutes Sommerwetter.
2: Es ist noch aushaltbar, ja.
0: Das ist doch schön.
4: Ideal. Und eine kühle Nacht und gutes Sommerwetter untertags. Was will man mehr?
0: Eben im Idealfall alle ausgeschlafen. Perfekt. Wünschen wir euch einen wunderschönen Tag, egal ob am Weg in die Arbeit oder vielleicht ein Urlaubstag. Für alle, die Motivation brauchen, haben wir gleich Six Rock Song wieder mit dabei. Jetzt aber mal My Chemical Romance Teenagers. Schönen guten Morgen wieder. 88.6.

0: My Chemical Romance, Teenagers, 88.6 am Mittwochmorgen in 1, 2, 6.
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0: Heißt natürlich Zeit für den 6-O-Rock-Song, eine Motivationsnummer für den Start in den Tag. Und der kommt wie immer aus euren Vorschlägen und zwar zum Wochenmotto passend.
2: Sportwoche ist das Wochenmotto der 88.6 Rock'n'Roll Sommerschule. Inzwischen schon die unglaubliche 6. Woche.
0: Nein!
2: Ja,
0: das glaube ich ja nicht. 6. Woche, oh, die Zeit verfliegt.
2: Wahnsinnig, ja. Jede Woche haben wir ein anderes musikalisches Motto gestellt. Und jetzt sind wir eben in der Sportwoche, wo es um die Songs geht, die euch beim Sport besonders motivieren.
0: Ich finde es sehr lustig, was der Andreas auf Facebook kommentiert hat. Der Song passt, wenn man nach 39 Jahren wieder mal, oder in meinem Fall, das erste Mal ins Gym geht.
2: Wieder davon Angst, ja. Ja, okay. Gut, kann ich nachvollziehen.
3: Aber Hauptsache ist, man fängt an, egal wann, oder?
2: Ja, voll.
0: Absolut. Andreas, du schaffst es schon. Vollgas.
2: Marion hat auf Facebook Offspring vorgeschlagen, hat geschrieben, die Offspring motiviert mich ganz besonders beim Kraftsport im Fitnessstudio, aber genauso noch beim Laufen und sogar beim Putzen, wenn auch Letzteres am wenigsten Spaß macht, eigentlich gar keinen. Wobei ich dazu sagen muss, zwischen Laufen und Putzen müsste ich mich wirklich, also das ist eine schwierige Entscheidung.
3: Pest oder Cholera, glaube ich, ja.
0: Boah. Ich glaube Putzen, weil danach fühle ich mich wenigstens gut, weil es schön ist. Nach dem
2: putzen
0: Laufen bin ich nur
2: ja, K.O.
0: Das
2: K.O.,
0: mag ich gar nicht. Aber Putzen kann auch ein Workout sein, oder, Lisa?
2: Ja, finde ich schon.
0: Kann schon anstrengend. Zumindest regen wir uns regelmäßig
3: drüber
0: auf, wie anstrengend es ist. Weil wir uns darüber aufregen. Ich kann mich gerne mit dir auch aufregen, Michael. Ich schreibe dir das nächste Mal, wenn ich staub gesagt habe und fertig bin und erledigt bin.

0: Der Martin hat uns gefühlt seine ganze Lauf-Playlist auf Facebook vorgeschlagen, unter anderem mit dabei Powerwolf mit Army of the Night.
1: Danke für eure Vorschläge.
2: Ja,
0: Martin ist eine Sportskanone, glaube ich.
2: Da bist du flotter, Martin. Six Rocks haben gewonnen für heute Mittwoch. Der Vorschlag von der Janine auf Instagram reingekommen. Und zwar hat sie geschrieben, hey, ich mache seit fast 2 Jahren Krafttraining und der Song schiebt so richtig an bei den Deadlifts. Ohne Musik geht beim Training gar nichts, habe mir eine eigene Gym-Playlist zusammengestellt und das Lied ist einfach auf Platz 1. Janine, kann ich absolut nachvollziehen. Ich kannte die Nummer nicht. Es geht um Avenged Sevenfold. Band kennen wir natürlich, großartig. Aber der Song hat wirklich was Spezielles, speziell zum Pumpen, geil.
3: Ja, dann geht's auch.
2: Also vielleicht geht's jetzt los. Wenn nicht,
3: auf das Gewicht.
2: Wenn nicht im Sport, dann vielleicht mit dem Kaffee fallen. Geht doch auch.
0: Das passt genau. Das ist auch nicht ganz so schwer.
3: Vielleicht ist die Deadlift-Stange.
2: Avenged Sevenfold, we love you. Jetzt auf 88.6.

0: Ja, wenn du 7 Volt fährt, für das, dass ich schon 200 Euro auf bin, das hat jetzt passt.
1: Das hat jetzt passt. Gut, Martin, freut uns. Gut. Sandra hat ein bisschen mehr Emotion. Havara, was eine geile Scheibe. Kenne ich gar nicht, hat er geschrieben.
2: Schau, vielleicht ist das Sandra nicht schon seit 200 Euro wach. Ein bisschen mehr Schlaf kriegt. Die Marlene hat sich auch gefragt. Geil Avenged mit 1, 2, 3, 4, 5 Rufzeichen. Jawohl.
1: Geil, Fee freut sich auch. Also egal, was von Avenged Sevenfold kommt, es ist einfach geil. Und schiebt und hat auch schon einen Wunsch für die Zugabe. Und jetzt bitte noch Powerwolf.
3: Zugabe! Zugabe! Yeah. 86, 6-0.
1: Einstimmig sind wir. Habe ich richtig gesehen, dass einstimmig ist?
4: Einstimmig. Die Lili hat zum Beispiel auch geschrieben, ihr lieben Powerwolf als Schubgabe wäre schon sehr geil.
2: Und der Martin, der sich das vorgeschlagen hat, auch gesagt, der ist übrigens auch überhaupt jetzt gerade schon im Gym.
1: Ja, perfekt.
2: Danke Martin, dass du uns alle anderen schlecht ausschauen lässt. Und als Finish Motivation fürs Finish im Gym wäre jetzt noch Powerwolf mega.
4: Vielleicht wollen wir eigentlich eh auch im Gym sein. Die können aber nicht, weil wir hier sein müssen.
1: Nein, Lisa, kann ich dir sagen. Nein, auch wenn ich nicht da wäre. Ich wäre ganz sicher nicht im Gym. Martin, danke für den Vorschlag. Ja, passt, wenn es einstimmig so gewollt wird. Powerwolf, Army of the Night. Viel Energie beim Training, Martin. Und uns allen einen schönen guten Morgen und frohes Aufstehen.

0: Jawohl, Powerwolf klein da früh, da ist mein kleiner Mond da.
1: Ja, perfekt, Alex, so ja, soll es sein. Powerwolf, Army of the Night auf 88.6.
2: Mike schreibt auch, also der hat Fotos geschickt, gehört auch zur Army of the Night. Wobei, jetzt ist es jetzt, na jetzt nicht mehr, oder?
3: Es ist schon noch ziemlich finster.
1: Aber schau, auf den Fotos,
2: auf den Fotos ist es schon noch dunkel.
1: Schon noch dunkel. Langsam,
2: aber ich finde, jetzt sind wir fast schon die Army of the Day.
1: Ja, okay. Auf jeden Fall urzeitlich sind wir es. 6.14 Uhr, kurz vor Viertel 7, 88.6 am Mittwoch. Schönen guten Morgen. Green Day mit Longview jetzt für euren startenden Tag.

0: Green Day, Longview 88.6 am Mittwochmorgen, kurz nach 6:45 ist es, 6.17 Uhr, der 19. August, und heute in der Früh hat uns da leider eine traurige Nachricht aus der Musikwelt erreicht. Frank Beard, Drummer von ZZ Top, ist bereits vorgestern am 17. August verstorben im Alter von 77. Unglaublich, er war Drummer der Band seit der Gründung, also seit 1969.
1: Das ist schon ein Zeitl, ja.
0: Über Jahrzehnte gemeinsam Musik gemacht. Sie waren auch gerade noch auf Tour unterwegs, also auch immer noch begeistert und energetisch eben am Musik machen. Und interessanter Fakt, was ich jetzt gelesen habe, das wusste ich gar nicht. Frank Beard, er heißt auch wirklich so, ist ein richtiger Name, der einzige der Band, der keinen Bart hatte.
1: Das ist ZZ Top, die anderen zwei ja bekannt für ihre langen,
0: kennt man ja,
1: bauchnabellangen Bärte. Ja.
0: Bis zu der Gitarre runter, die anderen Bärte, genau. Und er eben der einzige, obwohl er so heißt, ohne Bart. Irgendwie auch so. Ein Fakt, wo man einfach nochmal mit einem lachenden Auge auch noch schauen kann.
1: Immer traurig natürlich, wenn jemand von uns geht, aber der hat viel erlebt in seinem Leben, viel geschafft, und danke für all die Musik, die er uns dagelassen hat.
0: Genau, wir gedenken ihm jetzt noch, und eben natürlich prägend im Classic Rock und seit Jahrzehnten immer noch Kult Rock, ZZ Top. Give me all your lovin', jetzt auf 88.6. Danke, Frank Beard, für die Musik.

0: Give Me All Your Love, in Gedenken an Drummer Frank Beard, der vorgestern im Alter von 77 verstorben ist. Die Meldung, die uns heute Morgen erreicht hat. 88.6 am Mittwoch. Gleich geht's weiter mit AC/DC oder auch Metallica.
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2: Zumindest ein Wessel kann jetzt in der Früh auf keinen Fall schaden. Wir haben aktuell 15 Grad in Wolfseck in Oberösterreich, 10 Grad in Flattnitz in Kärnten und 12 Grad in Nauders in Tirol. Wir starten auch noch mit ein paar Regenschauern und Wolken in den heutigen Mittwoch. Die sollten sich aber im Laufe des Vormittags verziehen und dann gibt es wieder einiges an Sonnenschein. Dazu gibt es stellenweise einen kräftigen Wind und bis zu 32 Grad.
0: Danke Lisa, 6.23 Uhr, die Schlagzeilen mit Christina Adler.
3: Das Pensionssystem ist ein heißes Eisen in der Politik. Diskutiert werden etwa ein höheres Alter, um in Pension zu gehen, oder alternative Finanzierungen. Ansetzen sollte man eher am Arbeitsmarkt, heißt es dazu vom gewerkschaftsnahen Momentum-Institut. Man müsse vor allem jetzt für höhere Beschäftigung und gute Gehälter sorgen, um das Pensionssystem finanzieren zu können. Außerdem fordert das Momentum-Institut ein Bonus-Malus-System, damit Unternehmen mehr Menschen kurz vor der Pension beschäftigen. Die Schnäppchenjagd auf asiatischen Billig-Online-Plattformen wie Temu, Shein und AliExpress kostet die heimische Wirtschaft über 200 Millionen Euro und mehr als 1600 Arbeitsplätze. Langsam Wirkung zeigt jetzt der seit Juli geltende EU-Pauschalzoll von 3 Euro auf Kleinstsendungen aus Drittstaaten, heißt es vom Handelsverband. Dadurch ist bei der Post das Paketvolumen aus Fernost um durchschnittlich ein Viertel zurückgegangen. Deutschland will seine Grenzkontrollen wieder verlängern, um ein weiteres halbes Jahr. Wegen der nach wie vor unsicheren Lage an den EU-Außengrenzen, so die Begründung. Deutschland kontrolliert seit 2024 an allen Landesgrenzen zu den neuen Nachbarländern. Dabei darf ein EU-Mitgliedsland eigentlich laut Schengen-Kodex nur im Fall außergewöhnlicher Umstände an den Grenzen kontrollieren. Schon wieder hat es Schwierigkeiten mit einem Flugzeug am Münchner Flughafen gegeben. Ein Airbus der Lufthansa hat die Landebahn verfehlt und zu früh aufgesetzt. Passiert ist den 351 Passagieren an Bord aber nichts. Erst am vergangenen Samstag ist ein Flieger von Vietnam Airlines beim Starten über die Startbahn hinausgeschossen und hat erst auf dem Rasen dahinter abgehoben.
0: Danke, Christina. Schauen wir auf die Straßen, 6.25 Uhr und dann nach Niederösterreich, aber eigentlich auf die Gleise.
4: Genau, gleich auf die Schienen, da gibt es nämlich zwei Störungen. Einmal zwischen Hennersdorf und Achau, da fahren aktuell keine Züge aufgrund eines Rettungseinsatzes, da sind aber Ersatzbusse schon eingerichtet worden. Und einmal zwischen Ladendorf und Gerersdorf, da ist ein Gleisdefekt, auch da keine Züge und Ersatzbusse, das Ganze dauert noch bis 9 Uhr.
1: Vorsicht, Blitzer!
4: Markus hat sich aus Kärnten gemeldet, habe einen Blitzer für euch, A2-Zubringer Klagenfurt West, Richtung Zentrum bei der Ausfahrt zum Minimundus. Da wird geblitzt. Danke Markus fürs Bescheid geben.
0: Gute und sichere Fahrt.
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0: Vielleicht ist heute der letzte Tag, wo ich da bin.
2: Bitte was? Ach so.
0: Lisa.
4: Das hast du schon so oft gesagt.
0: Aber heute vielleicht wirklich. Ja, okay. Also morgen. Vielleicht.
4: Schau. Ich weiß, worum es geht und ich drücke dir die Daumen. Ich wünsche dir nur das Beste.
2: Aber vielleicht bin ich den letzten Tag heute da.
0: Schauen wir mal. Vielleicht sind wir auch alle drei morgen wieder da. 7,2 Millionen Euro bitte liegen im Sechsfach-Jackpot. Ja, heute bitte. Mittwoch ist ja wieder soweit.
4: Ich habe mir gestern, wollte ich mir eigentlich einen Lottoschein kaufen, aber dann war so eine Schlange in der Trafik. Das hat mich dann doch nicht interessiert.
0: Nein.
4: So wichtig war es mir dann nicht.
0: Das macht man
4: aber
0: App.
4: Machen wir das. Das
2: schau, wir haben jetzt vier
0: am
2: Minuten
0: macht
2: Zeit,
0: man das.
2: Da können wir das in der App machen.
4: Okay, das schaffe ich nicht. Dafür bin ich zu alt.
0: Wir zeigen es dir,
2: ich
0: okay?
2: Ich zeig dir das. Nein, ich zeig's dir nicht, weil dann nimmst du mir das Geld weg.
4: Na, wenn du es mir genau zeigst, Lisa, und ich bin, dann kriegst du die Hälfte, okay?
0: Stell dich an in der Trafik. Das passt ja so. Schönen guten Morgen am Mittwoch. Es ist 6.29 Uhr, gleich halb sieben, 19. August. Starten wir rein in den Tag, würde ich sagen, mit AC/DC. Dirty Deeds, Thunder Cheap. Schönen guten Morgen.

0: ACDC, Dirty Deeds, dann der Jeep, 88.6 am Mittwochmorgen, kurz nach 7:30, 6:33 Uhr.
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0: 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Metallica, Lux Eterna jetzt für euren Start in den Mittwoch. Schönen guten Morgen. Hier ist 88.6.

Jawohl, 88.6 am Mittwoch mit Metallica Lux Eterna. 6.39 Uhr. Crazy Town, Butterfly, schönen guten Morgen.

0: 886 am Mittwoch. Schönen guten Morgen, 6.42 Uhr ist es. Gleich Klugscheißer des Tages. Der Franz aus Kleinstetten ist angemeldet worden.
1: Von seiner Nachbarschaft.
0: Also nicht ungewöhnlich, aber haben wir nicht so oft dabei.
1: Nein, cool. Aber er ist der Lieblingsnachbar, sagen Aha. Sie. Daniela, Robert und Joe. Sagen, Lieblingsnachbar hat so viel Wissen und hätte sich das Heferl verdient. Ja, anscheinend
0: die ganze Gasse. Die ganze Straße. Okay, und wenn er es schafft, dann könnte der Franz ja mit seinem Klugscheißer Heferl über den Gartenzaun.
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1: Ich würde mir den Franz dann schon so vorstellen. So an der Hecke stehen und dann jeder vorbeigeht.
0: Unbedingt. Ja. Muss man machen. Klugscheißer des Tages gleich nach den Toten Hosen. Altes Fieber. Das ist 88.6 am Mittwoch.

0: Die Toten Hosen, Altes Fieber, 88.6, am Mittwochmorgen, kurz nach 6:45, 6.47 Uhr.
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3: Und da schauen wir heute in die Steiermark nach Kleinstetten zum Franz. Guten Morgen.
4: Hallo, bitte.
3: Weißt du, warum ich anrufe?
4: Nein.
3: Wer ist denn die Daniela?
4: Keine Ahnung.
3: Daniela, Robert und Joe habe ich hier.
4: Ja, die kenne ich. Ja, das sind meine Nachbarn.
3: Sind deine Nachbarn. Und ihr habt offensichtlich ein gutes Verhältnis.
4: Okay, schaut aus, ja. Wenn es meine Nummer weitergeben.
3: Sie haben dich für den 88.6 Klugscheißer des Tages angemeldet, Franz.
4: Das ist super.
3: Aber, muss ich dazu sagen, mit einer netten Nachricht. Sie schreiben nämlich, der Franz ist unser Lieblingsnachbar und wir wollen ihn zum 88.6 Klugscheißer des Tages anmelden, weil er so viel Wissen hat, er weiß immer alles besser und hätte sich das Klugscheißer-Häferl verdient.
4: Okay, ja bitte.
3: Passt nur, dann gehen wir gleich zur Frage. Bei uns ist gerade Sportwoche bei der 88.6 Rock'n'Roll Sommerschule. Dazu passend auch eine Frage. Heute vor 7 Jahren, am 19. August 2019, da wird in Utrecht das größte Fahrradparkhaus der Welt eröffnet. Und deine Frage ist ganz einfach, wie viele Fahrräder können da drin parken? Antwort A, 3.500 Fahrräder. Antwort B, 8.500 Fahrräder. Oder Antwort C, 12.500 Fahrräder.
4: Schwierig. Ich würde 8.500 sagen.
3: Du gehst zur goldenen Mitte.
4: Ja.
3: Bist du ein Fahrradfahrer?
4: Leider nicht.
3: Ja, vielleicht nach heute.
4: Würde meiner Figur gut tun.
3: Das hast du jetzt gesagt. Da frage ich dich jetzt trotzdem, Franz, bist du dir mit der Antwort B wirklich sicher?
4: Ja, siehst du nichts. Ich weiß es leider nicht. Also ich hab von dem noch gar nichts gehört und ich tippe mal, ja, 8.500 ist die goldene Mitte. Ich glaube, dass das sich ausgeht.
3: Bleibst dabei und das ist leider falsch. Es wären 12.500 gewesen.
4: Nicht so viele, okay.
3: Ja, es ist ein riesiger unterirdischer Fahrradkeller beim Bahnhof Utrecht. Und da haben tatsächlich über 12.000 Fahrräder Platz. Das ist wahnsinnig.
4: Ja, also leider nicht. Kein Klugscheißer geworden.
3: Nee, zumindest nicht offiziell, aber ich glaube, deinen Nachbarn gegenüber wirst du es trotzdem nicht bleiben lassen.
4: Na, sicher nicht.
3: Okay. Was werden die jetzt sagen? Werden die sich eher ärgern oder werden sie sich freuen, dass du es nicht geschafft hast?
4: Keine Ahnung. Ich hab davon gar nichts gewusst. Also ich werde sie mal zur Rede stellen und dann schauen wir weiter.
3: Ja, passt. Dann mach das auf jeden Fall. Und lass sie unbedingt lieb grüßen von uns.
4: Ja, mache ich. Okay,
3: passt.
4: Danke.
3: Ciao, Baba. Ja, und wie schaut es bei euch aus? Wo sind die Klugscheißerinnen und Klugscheißer in eurem Umfeld? Vielleicht ja eben gleich am benachbarten Grundstück oder in der benachbarten Wohnung. Auf jeden Fall anmelden auf radio886.at.

0: CCR, Bad Moon Rising 88.6, am Mittwochmorgen, 6.51 Uhr ist es und wir müssen jetzt ganz dringend etwas tun. Wir spielen ja in der Sommerschule, in den Sommerferien um kurz nach 7:30 immer eine Runde Stadt-Land mit euch gemeinsam und rotieren da auch die Kategorien ein bisschen aus, dass nicht fad wird und haben jetzt diese Woche neu mit dabei Begriffe aus dem Straßenverkehr.
1: Das ist offensichtlich eine sehr knifflige Kategorie.
2: Man denkt sich ja, logisch, gar nicht so schwer, weil gibt es ja genug. Aber irgendwie
0: also
2: tun wir uns recht schwer.
0: Alles, was natürlich euch beim Auto an sich unterkommt oder anderen Fahrzeugen, aber auch eben alles, was ihr halt wirklich auf der Straße seht. Also Begriffe aus dem Straßenverkehr. Und jetzt, ich kann jetzt eh nur für mich reden, aber ich hatte Montag und Dienstag bei J und bei I blank. Also mir ist wirklich nichts eingefallen, obwohl ich lange Zeit hatte, weil ihr habt auch nachgedacht. Und ich glaube, bei einem von euch war eh auch mal was leer.
2: Ich hatte bei J ein Tier und bei I ein Schimpfwort eigentlich.
0: Stimmt, also auch nicht so 100% richtig, ja.
1: Gestern okay, bei I die Infrarotschranke gehabt, aber ich war aber mit allen
0: wurde
1: gemeinsam
0: eingesagt.
1: Gespielt, wurde mir eingesagt. Ja.
0: Gut, also jedenfalls haben wir jetzt gesagt, da müssen wir irgendwas machen, wir müssen ein bisschen üben, wir müssen unsere Ideen da ein bisschen auffrischen, also wir brauchen da einfach ein bisschen einen Input von euch. Und wie wollen wir den jetzt haben? Vielleicht seid ihr gerade am Weg in die Arbeit, seid ihr im Auto unterwegs, dann passt das ja perfekt und zwar bitte einfach eine kurze Sprachnachricht an uns. WhatsApp 0676 83 88 6100 und zwar startet ihr bitte, wie sonst auch immer, mit eurem Namen.
1: Mhm.
0: Und dann?
1: Und dann einen Begriff aus dem Straßenverkehr, der beginnt mit dem Anfangsbuchstaben eures Vornamens.
2: Also zum Beispiel, hallo, ich bin die Lisa, die Leitschiene.
1: Die Leitschiene, ja. Hallo, ich bin der Mike, das Mietauto.
0: Hallo, ich bin die Kinga, fällt mir nichts ein. Und deswegen müssen wir üben. Also bitte,
1: Kinga,
0: her mit euren Sprachnachrichten. Wir müssen üben für Stadtland. Bin schon gespannt, was da alles reinkommt.
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2: Der heutige Mittwoch wird wieder deutlich freundlicher als der Wochenstart. In Salzburg, Oberösterreich und Teilen der Steiermark und in Niederösterreich gibt es da und dort noch ein paar Regentropfen mit einigen Wolken. Aber im Laufe des Vormittags soll sich dann überall die Sonne durchsetzen. Mit der Sonne wird es auch wieder wärmer als die letzten Tage. Wir bekommen heute 25 bis maximal 32 Grad. Aktuell haben wir 18 Grad in Brodersdorf, 14 Grad in Mariazell und den 20er haben wir schon in Brunn am Gebirge geknackt.
0: Danke Lisa, 6.54 Uhr die Nachrichten mit Christina Adler.
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4: Die Staatsanwaltschaft Wien ermittelt in einem brisanten Fall rund um die Buwok-Verurteilung von Ex-Finanzminister Grasser. Offenbar sollte das Urteil gekippt werden. Mit falschen Unterlagen soll behauptet worden sein, die Richterin sei bestechlich. Ein angeblicher IT-Forensiker soll dafür sogar Geld von Grassers Anwälten bekommen haben. Doch die bestreiten alles. Das Pensionssystem ist ein heißes Eisen in der Politik. Diskutiert werden etwa ein höheres Alter, um in Pension zu gehen oder alternative Finanzierungen. Ansetzen sollte man eher am Arbeitsmarkt, heißt es dazu vom gewerkschaftsnahen Momentum-Institut. Man müsse vor allem jetzt für höhere Beschäftigung und gute Gehälter sorgen, um das Pensionssystem finanzieren zu können. Außerdem fordert das Momentum-Institut ein Bonus-Malus-System, damit Unternehmen mehr Menschen kurz vor der Pension beschäftigen. Kurz vor Inkrafttreten neuer Zölle gegen Kanada hat US-Präsident Donald Trump in letzter Minute doch noch abgesagt. Beide Seiten haben sich auf ein Abkommen geeinigt. Eigentlich hätten ab Mitternacht Washingtoner Zeit Zölle von 50% auf bestimmte kanadische Güter gegolten. Und gute Nachrichten gibt es für alle Eltern. 8 von 13 getesteten Babytragen sind vom Verein für Konsumenteninformation und der Stiftung Warentest mit gut bewertet worden. 5 mit durchschnittlich. Wichtig ist vor allem, dass Kopf und Rücken gut gestützt werden und die Beine richtig angewinkelt sind. Gute Tragen gibt es schon ab etwa 70 Euro.
0: Danke, Christina. Wir schauen auf die Straßen, 7:04. Es gibt eine Tunnelsperre in Kärnten.
1: Auf der A2 Richtung Wien bei der Nordumfahrung Klagenfurt, da ist der Falkenberg-Tunnel kurz gesperrt. Da hat ein LKW die Höhenkontrolle ausgelöst. Ausweichen geht übers Stadtgebiet.
0: Gute und sichere Fahrt, wo es geht.
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0: Jawohl, auf euch ist wie immer Verlass. Da trudeln die Nachrichten schon ein, die Sprachnachrichten mit euren Namen und dann Begriffe aus dem Straßenverkehr mit eurem Anfangsbuchstaben. Also da ist jetzt echt wahnsinnig viel reingekommen. Vielen, vielen Dank. Wir werden gleich reinhören. Wir haben gesagt, wir müssen ein bisschen üben, denn um 7:30 spielen wir natürlich wieder eine Runde Stadt-Land und haben jetzt die Woche eben eine neue Kategorie mit dabei. Begriffe aus dem Straßenverkehr. Und da tun wir uns ein bisschen schwer.
1: Und offensichtlich liegt es wirklich an uns, weil
0: das es wundert
1: gibt
0: mich nicht,
1: genug
0: aber, ja.
1: Begriffe, die wir da jetzt reinbekommen mit dem Sprachnachrichten. Hallo, ich bin Name und dann noch ein Straßenverkehrsbegriff mit dem Anfangsbuchstaben und Namen. Unzählige Nachrichten, unzählige Begriffe. Wir müssen ein bisschen besser werden.
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0: Ja. Lisa, Mike, ihr habt einen guten Vorschlag schon gemacht. Ich wollte dann mit KW Kinga auch was sagen, hab aber ja, natürlich eben blank. Aber deswegen brauchen wir ja diese Übung, weil mir offensichtlich nichts einfällt. Aber der Manuel hat nachgeholfen.
17: Hallo, ich bin die Kinga. Die Kurve.
0: Ja, okay.
2: Wäre wirklich gar nicht so schwer.
0: Kennzeichen zum Beispiel auch. Ja, aber eben, deswegen müssen wir ja üben. Wir hören gleich rein in eure Sprachnachrichten. Jetzt gibt es einmal Blink-182 und Shinedown. Cut the Cord, das ist 88.6 am Mittwoch. Guten Morgen, Punkt 7.

0: Blink 182, What's My Age Again, 88.6 am Mittwochmorgen. 7.06 Uhr ist es. Heißt, in gut einer halben Stunde spielen wir wieder eine Runde Stadtland mit euch gemeinsam. Das ist ja unser Fixpunkt hier auf 88.6 in den Sommerferien. Bevor Tempelreim die Wörter rein wieder zurückkommt, ist ja fairerweise auch jetzt nicht mehr so lang.
1: Ach, ja, ich meine, ich freue mich natürlich, wenn Tempelreim die Wörter rein wieder zurückkommt, aber es bedeutet auch, dass die Sommerferien vorbei sind. Also ich möchte jetzt noch nicht darüber reden.
0: In gut 2,5 Wochen, ja. Dann geht zumindest im Osten Österreichs die Schule wieder los und dann eben auch wieder Tempeltime back hier on stage und somit auch Tempelreim die Wörter rein. Aber bis dahin spielen wir eben noch immer eine Runde Stadt-Land mit euch gemeinsam und tun dann auch die Rubriken immer ein bisschen durchmischen, damit sich da was tut und uns nicht fad wird. Und wir haben jetzt die Woche welche Kategorien dabei?
1: Wir haben diese Woche dabei Stadt-Land, Beleidigung, Begriff aus dem Straßenverkehr und Tier. Und der Begriff aus dem Straßenverkehr ist eben diese Woche neu. Und da tun wir uns noch ein bisschen schwer. Deswegen haben wir jetzt gesagt, wir üben gemeinsam.
0: Und ein guter Indikator dafür, dass es halt auch dann wirklich ein bisschen schwieriger ist, ist, dass die Runden nicht instant vorbei waren. Also man hatte Zeit.
1: Haben ein bisschen gedauert, ja.
0: Ich hatte bei beiden Zeit, bei J und bei I, Montag und Dienstag, mir was zu überlegen. Mir ist aber partout nichts eingefallen. So, und jetzt haben wir gesagt, gut, wir müssen ein bisschen üben, weil jetzt einfach die Kategorie wieder tauschen wäre ja auch irgendwie langweilig. Wir haben uns ja prinzipiell was dabei überlegt und haben geglaubt, da wird schon einiges geben. Begriff aus dem Straßenverkehr. Und haben jetzt gesagt, gut, dann üben wir doch bitte mit euch und haben euch dann auch euren Sprachnachrichten gefragt. Und zwar, wie ihr heißt und dann eben eine Sache aus dem Straßenverkehr. Beides, also beides, euer Name ist ja klar, mit dem Anfangsbuchstaben. So, und da ist wirklich wahnsinnig viel reingekommen. Hören wir mal rein.
2: Hallo, ich bin der Christian, Chauffeur.
3: Hallo, ich bin der Sebastian und mit S würde mir einfallen, Schwertransport.
4: Hallo, ich bin die Tanja, die Tankstelle.
5: Hi, ich bin der Pet, für P hätte ich die Parkstrafe.
6: Hallo, ich bin der Markus und es gebe Markierungsarbeiten.
7: Hallo, ich bin der Flo und ich sag mal die Fahrbahn.
8: Ich bin der Bernhard und ich würde sagen die Buckenwelle.
9: Ich bin die Sigi und ich hätte gesagt Schiene.
10: Ich bin der Vlad und mir fällt ein Vorrangstraße.
11: Ich bin Dominik, der Dachspoiler.
12: Hallo, ich bin der Roman. Die Rampe.
13: Hallo, der Hannes da. Für H, höchstzulässiges Gesamtgewicht.
14: Guten Morgen, ich bin die Niki, wie ein Nummernschild.
1: Großartig.
0: Ja, Alter, super gut.
1: Verrückt. Es hätte genug gegeben.
0: Also es gäbe auch noch genug für die nächsten Tage.
1: Es gibt genug noch für die nächsten Tage. Ich glaube, die Rubrik passt, es liegt an uns.
0: Wir haben da jetzt echt eigentlich das halbe Alphabet abgearbeitet. Ja. Also vielen, vielen Dank. Es ist aber noch viel, viel mehr reingekommen. Es war jetzt nur eine Auswahl. Das Einzige, wo ich kurz nachgedacht habe, vom Dominik, der Dachspoiler, das, was habt ihr gesagt, ist das beim Kofferraum hinten?
1: Es ist ein aerodynamisches Anbaugerät hinten am Auto
0: ja,
1: oben.
0: Ja, das verstehe ich ja genauso wenig jetzt. Das verstehe ich genauso wenig wie vorher.
15: Das ist das, was quasi am Dach oben hinten wegsteht, ohne dass es zum Kofferraum, ja. Also zum Kofferraum
0: okay,
15: gehört.
0: Okay, alles klar. Gut, jetzt ist natürlich die Frage, wie viel davon merken wir uns wirklich? Das ist einmal das eine.
1: Null, ich habe jetzt schon alles vergessen.
0: Eben, und das zweite ist, ich denke ja dann, ich habe Angst, dass ihr das aufschreibt. Also muss ich mir wieder was Neues
15: als wenn wir jetzt das alles alle merken, ja, im also, Leben nicht.
1: Diese Übung war einfach nur dazu da, dass wenn wir heute wieder versagen, wissen wir, es liegt an uns und nicht daran, dass die Rubrik so schwer ist.
0: Genau, also es war jetzt der Test, um zu schauen, liegt es an uns?
1: Ja.
0: Wenig überraschend, ja. Gut, aber vielen, vielen Dank, dass ihr jetzt mitgemacht habt und uns Sachen geschickt habt.
1: Und so viel, wie ihr jetzt mitgemacht habt, müsst ihr natürlich dann auch wieder mitmachen, wenn wir es spielen.
0: Das in gut 20
1: wieder,
0: Minuten.
1: In gut 20 Minuten sagt ihr wieder einem von uns im Studio ein. Und normalerweise ist diese Person ein bisschen im Vorteil, weil sie halt so viele Gehirne an ihrer Seite hat.
0: Eine letzte interessante Sache jetzt noch, die gerade von der Irmi reinkommt. Hat wer was Sinnvolles mit I?
1: Na, gestern,
15: na, IGL hatten wir gestern, ne?
0: Stimmt,
15: hatten,
0: gestern das hatten IGL wir ist jetzt quasi.
1: Genau,
0: das gilt.
1: Emissionsschutzgesetz Luft.
0: Stimmt.
15: Und ich hatte den Idioten.
0: Das haben wir, ja, genau, gilt.
1: Schimpft man halt, ne?
0: Gilt halt natürlich schon auch, aber ja. Idee waren jetzt eben die ganzen Sachen, so wie die von euch reingekommen sind. Jawohl, na gut, also ihr mir sogar das I ist abgehakt. Vielen, vielen Dank fürs Mitmachen und für eure Sprachnachrichten und eben in gut 20 bis 30 Minuten wieder eine Runde Stadtland. Schauen wir, wie es rennt und ob es uns was gebracht hat und wer dann vor allem Hurra schreit. Die Ärzte jetzt auf 88.6, 10 nach 7. Schönen guten Morgen.

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1: Eine gute Laune-Nummer für den Start in den Tag, die Ärzte. Hurra, 88.6 am Mittwochmorgen, 7.14 Uhr. Wir schauen gleich zu Musik aus Österreich, 88.6 Rot-Weiß-Rock nach The Darkness. I believe in a thing called love. Guten Morgen.

0: The Darkness, I Believe in a Thing Called Love, 88.6 am Mittwochmorgen, 7.17 Uhr.
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0: Es ist der 19. August und der Sommer geht langsam, ganz langsam zu Ende und somit auch die Voting-Phase bei der 88.6 Rot-Weiß Rockstage. Wir suchen auch heuer wieder unseren neuen Headliner. 9 Bands aus Österreich haben es ins Halbfinale geschafft. Alle Infos, alle Bands und das Voting gibt es auf Radio 88.6.at.
2: Könnt ihr jeden Tag eine Stimme abgeben. Unter anderem im Halbfinale sind Woke, ist ein Musiker-Duo aus der Nähe von Wien. Und ich finde, also sie schreiben natürlich, jede Band beschreibt sich immer, ja, wir mischen alle möglichen Einflüsse. Ich finde, am ehesten hört man raus so Grunge und Garage Rock. Und ich finde, man hört so eine gewisse, bisschen eine freche Lässigkeit raus. Das taugt mir. Es ist so was bisschen Gemütlicheres, aber doch irgendwie gemütlich und fetzig zugleich.
0: Also so ein bisschen diesen Rotz, den man vom Grunge halt auch irgendwie kennt.
2: Ein bisschen das freche, lässige, also fast ein bisschen Surfer-Rock, finde ich.
0: Na, hör mal rein. Vogue, Shoutout, jetzt auf 88.6. Das ist Musik aus Österreich. 88.6, Rot-Weiß-Rock.

0: gute Scheiben, schreibt der Flo.
1: Ja, Vogue ist toll, schreibt die Xenia. Vielen Dank. Nichts zu danken. Das ist gute Musik.
0: Also gerne abstimmen auf radio886.at.
2: 886 Rot-Weiß Rock, Vogue mit Shoutout waren das. Genau, bei uns auf der Website alle Infos. Und das Voting, was haben wir gleich für euch mit dabei? White Stripes zum Beispiel oder auch die Foo Fighters. Und natürlich eine Runde Stadt-Land mit euch gemeinsam.
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0: 17 Grad haben wir aktuell in Reichersberg, 15 Grad in Hermagor und 13 Grad in Kitzbühel. Bis zum Mittag sind stellenweise noch Wolken und Regenschauer unterwegs, aber spätestens dann überwiegt wieder der Sonnenschein. Dazu gibt es einen kräftigen Wind und bis zu 32 Grad.
2: Danke Lisa, 7:22 die Schlagzeilen mit Christina Adler.
4: Die Staatsanwaltschaft Wien ermittelt in einem brisanten Fall rund um die Buwok-Verurteilung von Ex-Finanzminister Grasser. Offenbar sollte das Urteil gekippt werden. Mit falschen Unterlagen soll behauptet worden sein, die Richterin sei bestechlich. Ein angeblicher IT-Forensiker soll dafür sogar Geld von Grassers Anwälten bekommen haben. Doch die bestreiten alles. Das Pensionssystem ist ein heißes Eisen in der Politik. Diskutiert werden etwa ein höheres Alter, um in Pension zu gehen, oder alternative Finanzierungen. Ansetzen sollte man eher am Arbeitsmarkt, heißt es dazu vom gewerkschaftsnahen Momentum-Institut. Man müsse vor allem jetzt für höhere Beschäftigung und gute Gehälter sorgen, um das Pensionssystem finanzieren zu können. Außerdem fordert das Momentum-Institut ein Bonus-Malus-System, damit Unternehmen mehr Menschen kurz vor der Pension beschäftigen. Kurz vor Inkrafttreten neuer Zölle gegen Kanada hat US-Präsident Donald Trump in letzter Minute doch noch abgesagt. Beide Seiten haben sich auf ein Abkommen geeinigt. Eigentlich hätten ab Mitternacht Washingtoner Zeit Zölle von 50% auf bestimmte kanadische Güter gegolten. Und gute Nachrichten gibt es für alle Eltern. 8 von 13 getesteten Babytragen sind vom Verein für Konsumenteninformation und der Stiftung Warentest mit gut bewertet worden. 5 mit durchschnittlich. Wichtig ist vor allem, dass Kopf und Rücken gut gestützt werden und die Beine richtig angewinkelt sind. Gute Tragen gibt es schon ab etwa 70 Euro.
2: Danke, Christina. Schauen wir auf die Straßen, 7:23
1: Uhr. Ja, auf den Straßen schaut es gut aus, ihr kommt eigentlich überall gut voran.
2: Dann gute und sichere Fahrt.
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15: Wir haben jetzt gerade während der Werbung ein bisschen übers Wandern geplaudert und ist ja vielleicht auch eine gute Inspiration jetzt für euch, die letzten 2-3 Ferienwochen noch, wo ihr sagt, eigentlich irgendwie wäre ich noch in der Laune, wandern zu gehen. Vom Wetter her geht's, muss sagen wir mal schauen, so, muss ja, man natürlich immer schauen. Wo, ja.
16: Aber die größte Hitze ist jetzt, behaupte ich mal, vorbei. Also die 40 Grad, glaube ich, oder hoffe ich, kriegen wir nicht mehr und da kann man dann schon langsam wieder wandern gehen.
15: Du wirst dich nächste Woche am Berg hauen, hast du gesagt.
17: Ich werde mich nächste Woche am Berg hauen und es war gar nicht so schwer, gar nicht so leicht zu entscheiden, weil es wirklich unfassbar viele wunderschöne Wandergebiete in Österreich gibt.
16: Ich glaube, man kann überall hinfahren.
17: Man
16: kann
17: fast überall hinfahren. Wir haben uns jetzt für Schladming entschieden. Schön. Ich freue mich schon wirklich sehr drauf.
15: Ja, das glaube ich, ja. Also eben, vielleicht steht ja bei euch jetzt dann auch irgendwann noch eine Wanderung an dieser Tage. Wünsche euch ganz viel Spaß und auch ganz viel Kraft braucht man schon. Spaß hoffentlich auch gleich wieder bei einer Runde Stadt-Land mit euch gemeinsam. Jetzt aber mal Musik. White Stripes, Seven Nation Army. Das ist 88.6 am Mittwoch.

White Stripes mit Seven Nation Army auf 88.6. Es ist 7:31, kurz nach 7:30. Und jetzt eine Band. Freue mich sehr, dass die vor kurzem ihr zweites Album rausgebracht haben. Einfach eine wahnsinnig geile Female-Fronted-Band. Eva Under Fire, Villain, das heißt das Album. My Own Name ist die Single. Die gibt's jetzt auf 88.6.

0: Ich war an der Feier. My Own Name 88.6 am Mittwochmorgen, 7.35 Uhr, kurz nach halb acht.
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0: Kurz nach halb acht heißt Zeit für eine Runde Stadt-Land mit euch gemeinsam. Wir spielen wieder eine Runde und heute ich mit euch allen gemeinsam. Das heißt, bitte mir jetzt dann gleich fleißig einsagen per WhatsApp 0676 83 88 6 100. Gott sei Dank muss ich heute nicht selbst nachdenken.
2: Ich wollte gerade sagen, vielleicht ist heute der erste Tag der Woche, wo du einen Begriff aus dem Straßenverkehr hast.
0: Ich hoffe es. Und ihr habt aber ja Gott sei Dank ein paar Beispiele jetzt vorher bekommen.
2: Ja, und ich habe keine Ahnung mehr von irgendwas.
3: Na, ich habe auch schon alle vergessen, aber wir haben es vorher geübt mit Sprachnachrichten, mit Namen und dann ein Begriff aus dem Straßenverkehr mit dem Anfangsbuchstaben vom Vornamen. Wie gesagt, ich habe auch schon wieder alles vergessen. Kinga, du hast alle an deiner Seite. Lisa und ich müssen mit unseren eigenen Gehirnen spielen. Unsere Kategorien sind Stadt, Land, Beleidigung. Bei der Beleidigung bitte möglichst kreativ, aber jugendfrei. Dann haben wir eben den Begriff aus dem Straßenverkehr und das Tier. Also Stadt, Land, Beleidigung, Straßenverkehr und Tier. Das sind unsere Kategorien. Das Erste, das euch einfällt, sofort der Kinga schreiben per Text.
0: Ich bin so gespannt, ob euch noch was einfällt von den Begriffen aus dem Straßenverkehr, die wir gehört haben.
3: Ich auch.
2: Lassen wir uns überraschen.
0: Schauen wir mal. Gut, also ihr habt WhatsApp zu?
2: Jawohl.
3: Jawohl.
0: Ja dann.
3: Ja, ich sage A, oder?
2: Was, dann sage ich Stopp.
3: Dann machen wir so. Sind wir bereit?
2: Nein.
3: Gut, dann legen wir los. A.
2: Stopp.
3: M. M wie mein Vorname.
2: Jawohl, da habe ich schon einen Begriff aus dem Straßenverkehr, bitte.
0: Herr mit M.
3: Nein, ich auch. Den hast du vielleicht auch.
0: Leute, schickt zwei Wörter bitte. Ah ja, okay. Ui, könnte sein, dass wir das alle haben. Mhm. Gut, danke. Ich schreibe noch was anderes. Eieiei. So. Ein Lo und bitte.
2: Stopp bitte!
0: Nein. Lisa!
2: Jawohl! Das war ein guter Buchstabe für mich.
3: Nein, Lisa! Ich wollte gerade noch was anderes schreiben.
2: Na ja,
3: gut, also ich hab zwei Blankos heute.
0: Ich habe drei Blankos.
3: Du hast drei
2: Was?
3: Blankos?
2: Ja, Kinga.
0: Das war leider ein bisschen zu schnell. Ui. Okay, na gut, geht schon.
3: Ich habe keine Stadt.
2: Madrid.
3: Ja, okay, die wäre einfach gewesen.
0: Ich zucke jetzt aus. Ich wollte Magdeburg schreiben. Dann habe ich mir gedacht, bevor das jemand anders hat, habe ich was anderes gesehen und wollte das schreiben und habe mir noch in dem Moment gedacht, das ist aber ein Staat und keine Stadt, nämlich Maine in den USA.
3: Ja.
0: Und somit habe ich da jetzt nichts.
2: Magdeburg ist gar nicht so aufgelegt, dass da so schnell wer andere draufkommt.
0: Ja, wahrscheinlich.
2: Eigentlich, glaube ich.
3: Niemand.
2: Jawohl, 20 Punkte für Madrid.
3: Ja.
2: Ich glaube, das gab es in der Geschichte von Stadtland. Das ist wirklich aufgelegt.
3: Ja. Ich wollte München schreiben, aber dachte, na, das hat sicher wer anderer. Und dann habe ich zuerst ein Tier hingeschrieben. Aber gut, ich habe auch kein Land. Also
0: ja nicht.
2: Marokko.
3: Da hat die 40 Punkte nach zwei Kategorien.
0: Herr Smack, ich habe ein Wort.
2: Urschön.
0: Ja, hat sie.
2: Urschön.
3: Nein, das gibt's nicht. Ja gut, okay, dafür habe ich eine Beleidigung.
0: Na, was hast du?
3: Der miese Peter.
0: Ja,
2: oh, schön.
0: Das passt natürlich.
3: Der miese Peter.
2: Kinga?
3: Was?
0: Ich habe nichts.
2: Auch nicht.
3: Erst Kinga.
2: Shoutout an meinen Freund, der das gerne sagt, wenn er schimpft. Most scharfe Shell.
3: Was ist das?
0: Das ist ein urlanges Wort noch dazu.
3: Most scharfe Shell.
2: Shuffle.
0: Was heißt das?
2: Okay. Na, most ist ja das Haft quasi.
3: Ja.
2: Shuffle ist das, wo man das quasi
3: reinpresst.
2: Ja.
0: Also oder hinein.
2: Und der Shell ist einfach der.
0: Der das macht.
2: Genau.
0: Okay.
3: Ah,
0: gut.
2: Ja, der Shell ist einfach der
3: sehr
2: Dummkopf quasi.
0: Ja.
3: Na gut, dann
0: okay.
3: Ich gebe mir hier 10 Punkte. Straßenverkehr, das ist tatsächlich ein Begriff, der uns eingesagt wurde. Jetzt bin ich gespannt, ob wir das gleiche haben.
0: Na, schauen wir mal. Das ist das Einzige, was ich jetzt richtig habe. Ne?
3: Die Markierungsarbeiten.
2: Tag.
0: Nein, habe ich was anderes.
2: Ich habe einfach das Motorrad genommen.
3: Sehr gut gemacht.
0: Auch gut. Ich habe voll Misi, Marcel oder auch Astrid die Maut.
2: Oh, ja, auch stark. Die Maut ist auch gekommen, ja.
3: Sehr, sehr stark. Und als Tier, lustigerweise auch ein Begriff aus dem Straßenverkehr. Der Marder.
2: Ah, shit, den habe ich auch.
0: Ah, ja.
3: Nein, wirklich.
2: Ja.
0: Okay, also ja, ich sag's euch, wie es ist. Es hat ein bisschen gedauert, bis die Nachrichten reingekommen sind. Deswegen ist sich einfach nicht mehr ausgegangen. Ich habe mit der Maut jetzt leider nur 10 Punkte. Aber so ist es. Ja.
3: Kinga, ich möchte jetzt nicht Salz in die Wunden streuen.
0: Da geht schon, sag.
3: Ich glaube, das ist der
2: niedrigste Wert im Sommer.
0: Das stimmt, aber ich fühle mich absolut nicht verantwortlich. Also es ist nicht meine Schuld, Elisa war einfach zu schnell.
3: Ja, stimmt.
0: Hat uns gar keine Chance gegeben.
3: Upsi, ja, 10 Punkte. Ich glaube, ich habe ein paar Mal 15 gehabt, aber 10 ist stark. Ja, ich habe 25 und Elisa hat alle.
0: Aber 25 ist jetzt, aber muss man jetzt auch nicht wahnsinnig stolz drauf sein, Mike. Also sage ich da ganz ehrlich, wie es ist, gell?
2: Ich glaube, aber ich habe auch den höchsten Rekord.
0: Das ist
2: im Sommer 65.
3: Schau mal.
0: Ja, ich glaube.
3: Die Kinga und ich haben gemeinsam
0: die Hälfte.
3: Oh
0: Gott. Okay.
2: Ja, war aber eine leichte Runde heute, muss man sagen.
0: Oh, yeah. 65 ist sehr wild. Ja, es kann gut sein, dass das der stärkste krass, ist, wenn ja. ich jetzt so durchschaue. Ja.
2: Ich glaube, 55 war das meiste, was wir bis jetzt gehabt haben.
0: Ja. Na gut, Leute, vielen Dank. Es leider Schade. Wirklich, das war jetzt einfach ein Zeitthema. Es hat ein bisschen gedauert, bis auch eure Nachrichten reingekommen sind. Also ich hatte wirklich null Chance, aber eben mit 65 hat die Lisa gewonnen. Sehr, sehr stark. Ein Wahnsinn. Danke euch auf jeden Fall fürs Mitmachen. Für mich ist der Erfolg des Tages, dass wir was beim Straßenverkehr haben.
3: Ja, bitte.
0: Bin ich stolz.
3: Hat das, üben, was
0: hat das Üben funktioniert? Stadt, Land, eine neue Runde. Morgen natürlich auch wieder um kurz nach 7:30. Danke euch fürs Mitspielen. Foo Fighters, My Hero jetzt auf 88.6. 7:40 Uhr.

0: Ich wäre für ein Spielverbot für das Fräulein, das da immer so schnell ist, nein, schreibt uns da
1: Entschuldigung,
0: Hans.
1: Bitte. Das ist gemein, Hans.
0: Lisa,
1: so sind wir nicht.
0: Das gibt's ja nicht, schreibt die Tina. Lisa the Brain schlägt wieder zu, schreibt der Pat oder Robert. Lisa the Brain, Redl is back. Ja, das ist vollkommen richtig. Lisa war jetzt 3 Wochen nicht da, Urlaub und Krankenstand. Muss man auch ehrlich jetzt dazu sagen, gell? Mike, wir und die Sarah, wir haben eh drüber geredet, was wir da wegen der Zeit machen könnten, vielleicht ein Countdown, weil die Lisa einfach immer zu schnell ist. Jetzt war sie 3 Wochen nicht da, wir hatten nicht dem das
1: wir
0: Bedürfnis.
1: Waren einfach nicht so schnell.
2: Ich sag's euch, ich okay. gehe auch gern wieder auf Urlaub. Ich habe da absolut kein Problem damit.
0: Nein, ich glaube einfach nur, dass wir jetzt wirklich über diesen Countdown nochmal nachdenken müssen, weil es ist einfach so, es ist chancenlos.
1: Da bei dem Tempo ist man chancenlos. Ja, da ist die Lisa mit dem schnellsten Motorrad
2: ja,
1: unterwegs.
2: Ja, gestern
1: gewesen.
2: War ich auch ein bisschen langsamer, heute war einfach eine leichte Runde für mich, glaube ich.
0: Ja, war dein Buchstabe.
1: Das schwerste Buchstabe, das M. Ja, aber trotzdem sehr, sehr schnell. Danke trotzdem an euch alle fürs fleißige Einsagen.
0: Ja, wenn es funktioniert hat, weil der Petsack schreibt eben, ich war nicht einmal fertig, meine Einsage zu schreiben. Ja, verstehe ich.
2: Ich entschuldige mich bei euch.
0: Nein, alles gut.
1: Man schreibt halt mit der Hand normalerweise auch ein bisschen schneller, als man
0: tippt. Müssen wir mit den Regeln. Über die Regeln wieder reden. Naja, gut. 88.6 am Mittwoch, 7:45 ist es. Morgen wieder eine Runde Stadtland. Jetzt gibt's Ghost. Dance Macabre. Schönen guten Morgen.

0: Ghost Dance Macabre 88.6 am Mittwochmorgen, 7.49 Uhr. Gleich dann wieder 8 Uhr und das heißt Zeit für Erzähler mal. Wir sind in der Sportwoche. Wir wollen diese Woche eure Geschichten, eure Stories hören zum Thema Sporttraining, Workout. Gerne erzählen, was macht ihr, welche Sportart macht ihr? Vielleicht habt ihr was Neues für euch entdeckt oder mit einer Sportart, die ihr als Jugendlicher gemacht habt, wieder angefangen. Kann ja alles sein. Dann erzählt uns das bitte sehr gerne. Wo trainiert ihr? Mit wem trainiert ihr? Eben warum? Was taugt euch daran? Und natürlich das Wichtigste, welche Musik hört ihr dabei?
1: Welche Musik treibt euch dabei an? Ja, genau, das gerne bei uns als Sprachnachricht. Und auch wenn es vielleicht irgendwo noch eine Geschichte gibt, damals aus der Sportwoche in der Schule, dann nehmen wir die natürlich auch sehr gerne, vor allem wenn sie mit einer Musik verbunden ist. Ich kann mich erinnern, es gab dann oft diese letzten, wie hast du gesagt,
2: Lisa? Der bunte Abend.
1: Der bunte Abend, wo man da so ein paar Aufführungen macht und irgendwie so Präsentationen. Stimmt, ja. Oder irgendwelche Unterhaltungsprogrammpunkte, die dann auch oft mit Musik verbunden waren.
0: Mir fällt gerade was ein, ich habe was. Ich glaube, wir werden morgen da, wenn wir nämlich Zeit und Platz dafür haben, ein paar von euren Sportwochengeschichten uns anhören. Und mir ist jetzt auch gerade eigentlich was recht Lustiges eingefallen, werde ich dann auch erzählen. Auf jeden Fall gleich jetzt eben erzähle mal mit dabei, mit einem Wunsch von der Martina. Und jetzt haltet euch bitte fest, die Martina hat ihr Training heute wahrscheinlich schon erledigt, denn sie hat uns gesagt, sie macht 5-mal die Woche um 5.30 Uhr Training.
2: Ja, Entschuldigung, bitte.
0: Um 5.Uhr 30.
1: Martina, jetzt haben wir einen Streit.
0: Als erstes.
1: Es reicht.
2: Und fünfmal die Woche?
1: Bitte auf.
0: Aber sie wird eben gleich uns sagen, mit welcher Band sie das immer schafft. Vielleicht können wir da ein bisschen besser nachvollziehen, woher sie diese Energie nimmt. Außerdem die Offspring gleich mit dabei oder auch Rise Against. Das alles in den nächsten 20 Minuten hier auf 88.6.
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2: Ein paar Regenschauer begleiten uns noch in den Vormittag, aber bis Mittag sollten sich Wolken und Regen verziehen und dann übernimmt wieder die Sonne. Teilweise weht ein ordentlicher Wind, aber es wird wieder ein paar Grad wärmer als die letzten Tage. Die Temperaturen erreichen heute 25 bis 32 Grad. Aktuell haben wir 18 Grad in Bruckneudorf, 20 Grad in Gänserndorf und 15 Grad in Zeltwig.
0: Danke Lisa, 7.51 Uhr, die Nachrichten mit Christina Adler.
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4: Seit fast 1,5 Jahren ist die schwarz-rot-pinke Dreierkoalition mittlerweile im Amt. Und in dieser Zeit haben sie gut ein Viertel ihrer Wahlversprechen gehalten. Das zeigt eine aktuelle Auswertung der Uni Graz. Konkret sind rund 17 Monate nach der Angelobung der Regierung 22% der Versprechen zumindest teilweise umgesetzt worden. Die Staatsanwaltschaft Wien ermittelt in einem brisanten Fall rund um die Buwok-Verurteilung von Ex-Finanzminister Grasser. Offenbar sollte das Urteil gekippt werden. Mit falschen Unterlagen soll behauptet worden sein, die Richterin sei bestechlich. Ein angeblicher IT-Forensiker soll dafür sogar Geld von Grassers Anwälten bekommen haben. Doch die bestreiten alles. Deutschland will seine Grenzkontrollen wieder verlängern, um ein weiteres halbes Jahr. Wegen der nach wie vor unsicheren Lage an den EU-Außengrenzen, so die Begründung. Deutschland kontrolliert seit 2024 an allen Landesgrenzen zu den neuen Nachbarländern. Dabei darf ein EU-Mitgliedsland eigentlich laut Schengen-Kodex nur im Fall außergewöhnlicher Umstände an den Grenzen kontrollieren. In den USA ist der Prozess gegen die Facebook- und Instagram-Mutter Meta gestartet. Die Staatsanwaltschaft wirft dem Konzern vor, Kinder und Jugendliche gezielt abhängig gemacht zu haben. 29 US-Bundesstaaten stecken hinter dieser Klage und verlangen von Meta 200 Milliarden Dollar Strafzahlungen.
0: Danke, Christina. Blick auf die Straßen, 7.53 Uhr.
1: Da schaut's gut aus auf den Straßen und es schaut jetzt auch wieder gut aus auf den Schienen. Die Störungen zwischen Hennersdorf und Achau und zwischen Ladendorf und Gerersdorf, die sind behoben, da fahren die Züge jetzt wieder.
0: Ja, dann gute und sichere Fahrt.
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0: Am Mittwoch einen schönen guten Morgen. Es ist kurz vor 8, 7.56 Uhr am 19. August. Marion ist auch schon unterwegs.
1: Jawohl, und wir sind ja mitten in der Sportwoche bei der 88.6 Rock'n'Roll Sommerschule. Und die Marion hat geschrieben, Motivationssongs fürs Training. 88.6 liefert immer die perfekte Playlist. Danke euch, ihr helft über das mieseste Motivationstief hinweg.
0: Oh,
1: jawohl, Marion.
0: Das ist sehr schön. Genauso soll es sein. Ja. Und wenn du jetzt vielleicht gerade beim Training bist, lieber Marion, oder vielleicht von euch jetzt auch sich gerade wer aufmachen möchte zum Joggen, zur Laufrunde. Wir haben gleich die Martina mit dabei. Die erzählt uns ein bisschen was von ihrem Workout und welche Band sie da immer hört und welche Band sie vor allem auch immer antreibt und motiviert, und vielleicht hilft die uns ja allen. Auch einfach nur so für den Start in den Mittwoch.
1: Vielleicht laufen wir dann auch gleich aus dem Studio raus.
0: Musik lassen wir aber da. Die nehmen wir nicht mit. Die Offspring gibt's gleich und jetzt Steppenwolf, Born to be Wild. Guten Morgen mit 88.6.

0: The Offspring, All I Want, 88.6, am Mittwochmorgen, 8:02, der 19. August. Und wir sind in der, was haben wir gesagt, sechsten Woche?
1: Sechste Woche der 88.6 Rock'n'Roll Sommerschule. Ich kann nicht mehr. Wir haben schon 5 verschiedene Wochenthemas durch, und sind jetzt im sechsten, in der 88.6 Sportwoche.
0: Zwei Motten warten noch auf uns. Und jetzt sind wir eben in der Sportwoche, wo wir eure Stories, eure Geschichten hören wollen. Was ihr denn so sportlich macht, hat die Isi uns auch jetzt gerade was geschrieben?
2: Ja, sie macht zu Hause Parcours, Sprint im Einkaufscenter und dazwischen Gewichtheben über den Tag verteilt, wie es halt mit Kleinkind so ist.
1: Ich kann sagen, die Isi ist
0: ja gut, das ist dann natürlich wieder verständlich, aber ist nicht zu unterschätzen, ist schon auch anstrengend. Also ich kann mir gut vorstellen, dass das sehr in die Arme reingeht. Absolut. Und natürlich nachrennen und so einen kleinen Zwergerl ist ja auch nicht unanstrengend. Auf jeden Fall, bitte her mit euren WhatsApp-Sprachnachrichten 0676 83 88 6100. Welche Sportart macht ihr? Wie schaut euer Training aus? Wann, wo, mit wem macht ihr das? Warum taugt euch das? Ist es etwas, das ihr neu entdeckt habt? Jetzt, keine Ahnung, in den letzten Jahren ist zum Beispiel CrossFit groß geworden. Ich kenne einige, die jetzt bouldern gehen, also klettern gehen, du ja auch. Mhm. Aber es gibt natürlich auch viele Sachen, die Klassiker, Fußball. Vielleicht macht ihr schon seit 30 Jahren Fußball im gleichen Verein, ist einfach vielleicht eure Familie. Dann bitte gerne her mit diesen Geschichten, das wollen wir hören. Und natürlich dann eben auch die Bands, die Songs, die Musik, die euch dazu motiviert. Und wir haben jetzt eben die Martina mit am Start, da haben wir schon gesagt. Die Martina ist ein Wahnsinn, die trainiert nämlich 5-mal die Woche, immer um 5.30 Uhr in der Früh. Und wie schafft sie das? Mit einer ganz bestimmten Band.
3: Mich motiviert am allerbesten beim Sport die Band Walkings und dann auch am liebsten der Song Never Surrender. Ich mache ja Kraftsport, Handeln, Kettlebells, Klimmzugstange, Dippern und manchmal auch nur Bodyweight-Workouts. Das alles mache ich um 5.30 Uhr morgens und da brauche ich dann halt schon eine richtig, richtig starke Motivation, damit ich das machen kann. Das mache ich 5-mal in der Woche und diese Sachen wie Liegestütze und Pull-Ups machen sich da halt nicht von allein und da brauche ich halt richtig coolen Power-Metal und da sind die Walkings halt die besten. Das treibt mich voran und pusht mich. Die haben super geile melodische Songs, die ins Ohr gehen. Voll die Ohrwürmer, dass ich an nichts anderes denken kann beim Training. Und da singe ich auch mit. Und die haben dazu noch super coole Texte über Schlachten aus vergangenen Zeiten. Und der Sound ist einfach so pushend und antreibend und da vergeht die Zeit einfach viel, viel schneller und drum ist das mit Walkings einfach super cool und sind die mein perfekter Workout-Sound.
0: Hat die Martina gesagt, sie singt auch noch mit.
2: Ja, das hat mich auch ganz schockiert.
1: Das war auch bei mir so der Moment, da singe auch noch mit.
2: Also 5-mal die Woche Sport, um 5.30 Uhr in der Früh und dann auch noch mitsingen.
0: Und auch was sie macht, also Bodyweight-Training, alles Mögliche von Sit-Ups und Liegestützen. Klimmzüge. Also das anstrengende Zeug.
1: Also Martina ist besser als wir alle anderen. Es ist
2: die macht den Sport, den wir alle nicht machen.
0: Auch Maschine Martina, kann man sagen.
1: Martina ist okay. Ja. Vielleicht jetzt, wenn wir die Walkings anhören, vielleicht machen wir jetzt auch
2: Fangen wir jetzt auch an, glaubst du? Geht schon runter in die
0: Mal den Anfang. Martina, danke für die Story, danke für deinen Wunsch. Walkings, Never Surrender jetzt auf 88.6.

0: Jawohl, saugeile Mucke ziehe ich mir heute beim Training fix rein. Danke für den Tipp, sagt der Gerhard.
1: Sehr geil, der Ferdinand freut sich auch. Walkings lieben wir.
2: Janine schreibt auch, danke für Walkings, die sind auch auf meiner Workout-Playlist. Jawohl, Walkings Never Surrender hier auf 88.6 war der Wunsch von der Martina, Maschine Martina, die ja echt eine unfassbare Trainingsgewalt ist. Fünfmal die Woche um 5.30 Uhr immer ihr Workout und eben die Walkings helfen ihr. Kann ich jetzt aber gut nachvollziehen mit der Band, mit Power Metal.
1: Und sie singt auch noch dazu.
2: Ja, das aber macht sie halt nebenbei.
0: Ist noch zu unanstrengend, ja. Das Training. Ja.
2: Wenn ihr auch eine Story habt für die Sportwoche, dann bitte gerne her damit an uns per WhatsApp-Sprachnachricht 0676 83 88 6100. Mittwochmorgen, jetzt 8.10 Uhr. Kiss, leg it up.

0: auf 88.6 am Mittwochmorgen, kurz vor 8:15 ist es, 8.13 Uhr, der 19. August. Und was ist das eigentlich für ein Orga-Zufall, Lisa? Du hast in der Früh erzählt, du hast über ein Thema nachgedacht, warum auch immer, und schon war es in den Nachrichten.
1: Tatsächlich, heute beim Herfahren war ich so, ach, letztes Jahr um die Zeit haben wir die ganze Zeit darüber geredet, ich würde gerne wieder drüber reden.
2: Es war nicht nur um die Zeit, es war um eine Zeit länger noch, dass wir sehr, sehr viel dieses Thema präsent hatten in den Medien. Der Elch Emil.
0: Vor genau einem Jahr, heute 19. August 2025, vor einem Jahr, wurde Elch Emil das erste Mal im Weinviertel gesichtet. Und eben deswegen denkt man da jetzt halt zurück, ist in einigen Zeitungen zu sehen, zum Beispiel eben auch news.of.at, ein Jahr Elch Emil, eine Reise quer durch Niederösterreich. Ich glaube, wir alle erinnern uns, die Meldungen waren ja wirklich voll damit.
2: Das konnte man heute vor einem Jahr noch nicht absehen, was der für ein Superstar wird.
1: Ich kann mich erinnern, es gab da eine Facebook-Gruppe, in der ich auch eine Zeit lang war, wo wirklich, ich glaube, minütliche Updates gegeben worden sind, wo er denn gesichtet wurde. Dann wurde diskutiert, na bitte behaltet es doch für euch, wenn ihr ihn seht, weil dann stürmen alle dorthin und suchen ihn und so. Es war schon schön.
2: Es war eine wilde Zeit, ja.
0: Hauptsächlich so die Gegend von Poisdorf, Großkrotz, Niederösterreich, aber auch dann schon nähe Wien, Tulnerfeld war er eben unterwegs, wurde da schon eben beobachtet. Und Org, das hatte ich schon wieder vergessen, Elch Emil war auch das österreichische Wort des Jahres 2025.
2: Ja, natürlich. Wie konntest du das vergessen?
1: Es gab letztes Jahr kein Wort, das öfter in der Zeitung gestanden ist als Elch Emil, glaube ich.
0: Komplett wild. Dann ist es eh recht ruhig geworden. Er ist dann irgendwann wieder Richtung Tschechien, der tschechische Grenze, Böhmerwald, verschwunden.
2: Und damit war die sommerlochigste Sommerloch-Story, die Österreich die hatte, endlich zu Ende.
0: Aber schön. Aber ist doch, also über Tiere redet man doch immer gern. Aber Org, einfach irgendwie finde ich, dass das ein Jahr her ist und dass es auch erst so spät im Sommer war. Ich hatte das Gefühl oder die Erinnerung, dass wir den ganzen Sommer durch haben. Ja. Wahrscheinlich war es einfach so viel in diesen zwei, drei Wochen. Ja, naja, also was kann man heute sehen? Wem kann man heute vielleicht begegnen? Vögel.
1: Einem Reh.
0: Einem Reh vielleicht, ja.
2: Einem 886-Fan.
1: Ja,
0: ist das auch ein Tier? Tierisch, meinte ich. Tierische Gäste. Oder Begegnenden, nein.
1: Ameisen können wir heute finden, vielleicht.
2: Vielleicht einen Bock auf Rock auf einem T-Shirt.
0: Ah, das ist gut. Da haben wir schon. Rise Against Satellite jetzt auf 88.6 für euren Mittwoch. Schönen guten Morgen.

0: Rise Against Satellite, 88.6 am Mittwochmorgen, 8.20 Uhr ist es gleich. Halb neun und dann kurz nach halb neun natürlich wieder Zeit für den 88.6 Zeitungscheck. Gute Seiten, schlechte Seiten, wir schauen die Meldungen durch und plaudern drüber. Mike, du schaust zur Zukunft des Internets.
1: Hochspannend, hochspannende Geschichte aus der Süddeutschen Zeitung, wie die aktuellen Entwicklungen um KI und um das, was Google damit macht, wirklich fundamental die Art und Weise verändern wird, wie wir das Internet benutzen.
0: Betrifft uns ja auch alle. Ja. Auch mein Thema ist was, das uns alle betrifft, und zwar unsere eigenen Erwartungen ans Älterwerden und wie man da vielleicht sich selbst auch ein bisschen beeinflussen kann. Und selbsterfüllende Prophezeiung ist das unser Stichwort. Also schauen wir mal, was da mit dabei ist. Und dann ja auch vielleicht ganz interessant, heute sechsfach Jackpot, 7,2 Millionen Euro liegen im Topf. Und wenn man dann überlegt, was man damit machen kann mit diesem Geld, Lisa, dann hast du da ein paar coole Dinge, die versteigert werden. Also nicht du, aber du hast drüber gelesen.
2: Auch hochspannend, wie ich finde. Ich bin unfasziniert jetzt, ja.
0: Zeitungscheck gleich mit dabei. Außerdem Eyes 9 Kills und auch Iron Maiden in den nächsten 15 Minuten hier auf 88.6.
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2: Wer jetzt im Büro das Fenster offen hat, dem kann schon mal ein bisschen frisch werden. Wir haben aktuell 13 Grad in Milstadt in Kärnten, 12 Grad in Rauris in Tirol und 15 Grad in Kollerschlag in Oberösterreich. Wir starten noch mit ein paar Regenschauern und Wolken in den heutigen Vormittag. Die sollten sich aber im Laufe des Vormittags dann verziehen und dann gibt es wieder einiges an Sonnenschein. Dazu gibt es stellenweise auch einen recht kräftigen Wind und bis zu 32 Grad.
0: Danke Lisa, 8.21 Uhr, die Schlagzeilen mit Christina Adler.
4: Seit fast eineinhalb Jahren ist die schwarz-rot-pinke Dreierkoalition mittlerweile im Amt. Und in dieser Zeit haben sie gut ein Viertel ihrer Wahlversprechen gehalten. Das zeigt eine aktuelle Auswertung der Uni Graz. Konkret sind rund 17 Monate nach der Angelobung der Regierung 22% der Versprechen zumindest teilweise umgesetzt worden. Die Staatsanwaltschaft Wien ermittelt in einem brisanten Fall rund um die Buwok-Verurteilung von Ex-Finanzminister Grasser. Offenbar sollte das Urteil gekippt werden. Mit falschen Unterlagen soll behauptet worden sein, die Richterin sei bestechlich. Ein angeblicher IT-Forensiker soll dafür sogar Geld von Grassers Anwälten bekommen haben. Doch die bestreiten alles. Deutschland will seine Grenzkontrollen wieder verlängern, um ein weiteres halbes Jahr. Wegen der nach wie vor unsicheren Lage an den EU-Außengrenzen, so die Begründung. Deutschland kontrolliert seit 2024 an allen Landesgrenzen zu den neuen Nachbarländern. Dabei darf ein EU-Mitgliedsland eigentlich laut Schengen-Kodex nur im Fall außergewöhnlicher Umstände an den Grenzen kontrollieren. In den USA ist der Prozess gegen die Facebook- und Instagram-Mutter Meta gestartet. Die Staatsanwaltschaft wirft dem Konzern vor, Kinder und Jugendliche gezielt abhängig gemacht zu haben. 29 US-Bundesstaaten stecken hinter dieser Klage und verlangen von Meta 200 Milliarden Dollar Strafzahlungen.
0: Danke, Christina. Blick auf die Straßen, 8.23 Uhr.
1: Da schaut es aktuell gut aus.
3: Vorsicht, Blitzer.
1: Und Blitzer habe ich auch keine für euch.
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0: Am Mittwoch, einen schönen guten Morgen, es ist kurz vor 9:30, 8:26 Uhr, heißt gleich wieder Zeit für gute Seiten, schlechte Seiten, 88.6 Zeitungscheck, da haben wir heute viele interessante Sachen mit dabei. Wir schauen zur Nutzung des Internets, wir schauen zum Älterwerden und wir schauen zu einer Versteigerung, wo man ein paar ungewöhnliche Dinge haben kann.
1: Ich bin gespannt, wer sich das überhaupt alles kauft.
2: Spannende Accessoires für zu Hause.
1: Ja, also ein besonderes Zuhause haben.
0: Vor allem, was man dann damit macht. Das gleich nach den Red Hot Chili Peppers und jetzt Ice Nine Kills. Hip to be scared. Das ist 88.6 am Mittwoch. Let's rock.

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1: Das ist 88.6 am Mittwoch. Eisner Kills, Hip to be Scared, 8:30. Weiter geht's mit den Red Hot Chili Peppers und Snow. Schönen guten Morgen, schönen Start in den Mittwoch.

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1: Gute Seiten, schlechte Seiten, wie gewohnt um diese Uhrzeit. Schauen wir durch die Medien, durch die Zeitungen, durch Social Media, schauen, was sich so tut und plaudern dann drüber. Und was brauchen wir, um das zu tun? Das Internet.
2: Ja, und da gibt es spannende Entwicklungen. Eh klar, im Zeitalter der KI. Ich bin darauf gestoßen. Auf Instagram gibt es einen Post von der SZ, also von der Süddeutschen Zeitung, der Tod der Google-Suche. Und da gibt es dann einen Link auf den SZ-Artikel, wie wir in Zukunft das Internet nutzen werden. Der Artikel ist leider hinter einer Paywall, aber es ist das Posting auch schon sehr, sehr interessant. Google Zero ist das Szenario, auf das wir uns alle wahrscheinlich vorbereiten müssen, weil die klassische Internetsuche einfach stirbt. Und wer ist der Mörder? Die KI. Ja, ja. Eins nach dem anderen. Früher war es so,
1: Killer.
2: Du wolltest der Killer. Ja, der KIler. Sehr gut. Also früher war es so, du wolltest etwas wissen, hast gegoogelt. Google hat dir die Websites vorgeschlagen, auf denen du die Information findest und dann hast du auf die Websites geklickt. Das ist das klassische Szenario. Davon bewegen wir uns aber immer weiter weg, weil der KI-Modus von Google ja jetzt so funktioniert. Du willst etwas wissen, googelst und die Google-KI sucht die Antworten auf verschiedenen Websites zusammen und präsentiert sie dir ganz oben auf der Google-Antwortseite. Das bedeutet aber, du musst eigentlich gar nicht, wenn du der Google-KI vertraust, musst du eigentlich gar nicht mehr auf die Websites klicken.
1: Das ist extrem mühsam, wenn man da mit wem redet und dann sagt, nein, ich habe ja gegoogelt.
2: Ja.
1: Hast du einfach nur die KI-Antwort vorgelesen?
2: Genau.
1: Ja.
2: Ja.
1: Na, da haben wir es schon.
2: Die KI-Antwort gibt schon Quellen an auch, ja. Aber wer klickt die schon an?
1: Mhm.
2: Das heißt, es bedeutet einfach, der Traffic auf diesen Websites wird immer, immer weniger. Und da gibt es jetzt Zahlen aus den USA, von so News-Plattformen wie CNN, USA Today oder Politico, die haben im Juni 2026 verglichen zum Juni 2025, also Juni Vorjahr, ein Drittel an Google-Klicks verloren. Ein Drittel
1: in einem Jahr
2: an Google-Klicks. Ja?
1: Schande.
2: Im Vergleichszeitraum von Vorjahr. Also ein riesiger Traffic, der da einbricht. Und das ist natürlich ein Wahnsinn für Plattformen, die Geld damit verdienen, dass du entweder ein Abo bei ihnen hast oder die Werbung, die bei ihnen auf der Website geschalten wird. Und wenn die aber so viel weniger Traffic haben, dann können die natürlich viel weniger für ihre Werbung verlangen, die Einnahmen brechen ein. Also das ist ein Riesenproblem für diese Websites. In Frankreich haben sich schon 300 Zeitungen zusammengeschlossen und Beschwerde bei der französischen Wettbewerbsbehörde eingereicht gegen Google und dieses KI-Angebot, weil die natürlich sagen, Google holt sich Informationen von uns, profitiert massiv dadurch, weil du viel länger dann auf Google bist, wodurch Google natürlich dort mehr Werbung schalten kann. Aber die nimmt uns die UserInnen weg.
1: Und die Arbeit kommt aber.
2: Und die Arbeit,
1: die Recherchearbeit kommt,
2: kommt
1: ja von den Seiten.
2: Genau. Es
1: von
2: gibt da eh Deals auch mit diesen diversen News-Plattformen, wo Google ein bisschen was zahlt, aber die sagen halt, das ist viel zu wenig für das, was uns das anrichtet. In England gibt es eine ähnliche Klage. Und das spannende Effekt ist, dass im Endeffekt Google sich damit selber schaden könnte, weil jahrelang wollten alle so gut wie möglich auf Google gelistet werden. Ja, SEO, wie heißt das? SEO, Search Engine Optimization. Das ist ja ein eigenes Berufsfeld und wollten also gut wie möglich von Google gefunden werden.
1: Ah, ich glaube, also ganz, ganz viele Leute jetzt, egal was man arbeitet in seinem Job, kennen das, dass dann jemand aus dem Marketing oder aus einer anderen Abteilung sagt, na, da müssen wir aufs SEO schauen.
2: Genau, wir müssen aufs SEO schauen, wir müssen ganz, ganz oben bei Google sein. Nur wenn dir das nichts mehr bringt, sondern wenn dir das im Gegenteil als Website eher schadet, dann werden die Websites, vor allem so News-Angebote und so weiter, immer mehr sagen, wir geben Google unsere Informationen nicht mehr weiter, weil das schadet uns einfach. Und dadurch könnte dann Google sich selber schaden.
1: Das ist ja noch schlimmer, weil dann kommen ja die KI-Antworten überhaupt von irgendwo.
2: Genau das ist es.
1: Meine Güte,
2: genau,
1: ein Teufelskreis.
3: Google per se wird auch noch schwerer.
2: Weil die Google-KI dann immer weniger Futter bekommt, weil die Websites sagen, wir füttern die nicht mehr, du kriegst keine Informationen mehr von uns und die KI wird immer schlechtere Antworten geben. Also das ist so ein bisschen das Szenario, das da gerade gesponnen wird und das auch wirklich realistisch ist. Gibt jetzt schon verschiedene Reaktionen darauf. Werbemarkt verändert sich natürlich und diese Wettbewerbsklagen da und Beschwerden bei den Wettbewerbsbehörden. Und ein Szenario könnte halt sein, dass viel, viel weniger der Internetbrowser relevant ist und dass einfach alle so viel wie möglich auf eigene Apps setzen.
3: Vielleicht kommt der Brockhaus wieder zurück.
2: Vielleicht kommt er.
1: Gut, da müssen wir aber, da brauchen wir aber wesentlich mehr Bände als damals.
3: Und auch
1: also
3: Platz, ja.
2: Die ganze Bibliothek.
1: Okay, und was ich, das ist Google Zero.
2: Google Zero,
1: was heißt das
2: so,
1: jetzt?
2: Das ist das Szenario, dass das so heißt.
1: Okay.
2: Das ist der Überbegriff für dieses Szenario.
1: Wenn es so weitergeht quasi.
2: Genau,
1: dann,
2: dass die Google-Suche einfach in der Form stirbt.
1: Gar nicht einmal so eine positive Nachricht.
2: Nein,
1: interessant.
2: Und alle müssen sich das überlegen, was sie machen, auch Google selbst.
1: Aber wir können ja schon auch effektiv mitarbeiten, indem wir halt dann eben sehr wohl Quellen
2: Na bitte unbedingt.
0: Anklicken,
3: indem wir uns ja. unter die KI lesen. Scrollen und den ja. Link ja. anklicken, der
1: genau.
3: davon...
1: Genau, und die Sachen anklicken.
2: Und vor allem, was Nachrichten und genau. News und Medien, genau. wir reden da immer genau. wieder drüber, wir wissen es eh und gerade wir wissen es, dass wir haben auch alle diverse Nachrichten-Abos und das geht ins Geld.
1: Ja.
2: Aber Journalismus ist so, so wichtig und hochwertiger, unabhängiger Journalismus ist so, so wichtig und es zahlt sich einfach aus, den auch weiterhin zu unterstützen, damit das zumindest das nicht stirbt.
1: Wo wir auch etwas selbst machen können, das ist mit unseren Gedankenmustern. Und zwar generell im Leben, aber auch wenn es ums Altern geht. Die Universität Wien, die war beteiligt an zwei neuen Studien, die sich mit dem Älterwerden beschäftigen. Und da gibt es eben jetzt einen Artikel in der Presse dazu. Erwartungen ans eigene Altern sind eine selbsterfüllende Prophezeiung. Studien haben da fast 460 Erwachsene begleitet, zwischen 30 und 80 Jahren, über 10 Jahre hinweg. Also wirklich eine groß angelegte Studie. Und zu drei Zeitpunkten haben sie erfasst, wie sich die Teilnehmenden ihr eigenes Sozialleben im Alter vorstellen und wie viel Zeit sie tatsächlich mit sozialen Aktivitäten verbringen. Also Familienbeziehungen, Freundschaften, aber auch soziales Engagement sind da im Mittelpunkt gestanden. Und das Ergebnis? Menschen, die im Alter ein erfülltes Sozialleben erwarten, haben auch wirklich zu allen Zeitpunkten mehr Zeit mit Familie, Freundinnen und Freunden verbracht. Also wer sozial sehr gut eingebunden

0: Weniger mit Personen geredet.
1: Heftig.
0: Auch ein weiteres Experiment, sehr interessant. Erwachsene zwischen 50 und 85 wurden da begleitet, also schon ein bisschen älter. Die haben jeden Abend über die Jahre hinweg einen Bericht an die Forschenden schreiben müssen. Und da hat sich gezeigt, Tage, an denen die Teilnehmenden ihr eigenes Älterwerden positiv erlebt haben. Da haben sie auch von positiven Begegnungen berichtet. Also wenn sie sich mit Menschen getroffen haben, etwas erlebt haben und das als positiv war, dann haben sie auch ihr eigenes Älterwerden als positiv empfunden. Aber wenn ihnen eher die altersbezogenen Verluste, also die negativen Seiten aufgefallen sind, heute hat mir das wehgetan, ich konnte mich an das nicht mehr erinnern, dann wurden auch soziale Situationen häufiger als belastend erlebt. Und Personen, die sich selbst als Bürde im Alter sehen, haben eben auch Begegnungen mit anderen Menschen als negativ empfunden.
1: Ja, okay.
0: Irgendwie ist es eh logisch, aber ich finde trotzdem interessant, das auch mit Zahlen belegt zu haben, dass die Muster, die wir selbst im Kopf haben und Glaubenssätze, die können wirklich Auswirkungen auf unser Leben haben. Und man kennt das generell vielleicht aus dem Leben, wenn man sich in einer Opferrolle sieht oder bringt oder denkt, dann ist man das auch oft.
1: Dann wird das halt bestätigt. Ja. Man sucht sich halt auch überall die Gründe. Ah, na, das bestätigt wieder das, was ich glaube.
0: Und da sind wir eben bei diesem Stichwort selbsterfüllende Prophezeiung. Fazit der Studie jetzt auf jeden Fall, was wichtig ist auch einfach für die Zukunft, man muss auch über die mediale Darstellung von älteren Personen diskutieren. Also zum Beispiel, vielleicht wenn man jetzt dran denkt, an Werbungen, keine Ahnung, von Versicherungen oder Krankenhäusern, dass man jetzt ältere Menschen nicht immer nur als traurig oder hilfsbedürftig am Krückstock oder im Rollator und alleine darstellt, sondern dass es auch positive Bilder gibt. Also einfach mit mehreren Menschen gemeinsam. Mhm. Oder vielleicht eben noch fit, oder beim Sport, aber halt bei Bewegung draußen. Unter anderen Menschen eben auch. Also ja, auch einfach wirklich das Bild vom Älterwerden, dass man das auch in der Gesellschaft ein bisschen verändert. Und auch einfach, dass eben wichtig ist, dass man drüber redet. Auch das, man sagt es eh immer wieder, aber auch das ist so, wenn man interessiert bleibt, wenn man neugierig bleibt, unter Menschen bleibt, in Kontakt bleibt, sich was tut, was unternimmt, dann kann sich das eben auch positiv auswirken. Ja, finde ich sehr interessant.
1: Man hat es offensichtlich auch zu einem großen Teil selber in der Hand. Ne?
0: Genau.
1: Eben nicht so in diese Opferrolle rein, sondern wirklich, okay, daran arbeiten, diese Gedankenmuster zu
2: durchbrechen. Ich mache jetzt jeden Tag mein Sudoku und gehe zweimal in der Woche in die Pensionistentourengruppe oder was auch immer.
0: Ja. Ist, weiß ich eh natürlich, leichter gesagt als getan, ist für viele nicht so einfach, aber ist gut zu wissen, wen es interessiert, wenn man einfach die Website von der Uni Wien sucht und da eben die Studien, da hat man dann noch mehr Infos, kann man sich das noch durchlesen. Sehr, sehr, sehr interessant. So, Lisa, und du hast jetzt noch was für uns, das könnte interessant werden, wenn jemand von uns vielleicht heute den Sechsfach-Jackpot knackt mit 7,2 Millionen.
2: Richtig, ich habe einen Termin für euch, den ihr euch im Kalender eintragen könnt. Den
0: wenn man nicht wissen, was wir mit dem Geld machen.
2: August. Habt ihr schon was vor?
0: 26. August, was ist das für ein Tag?
1: Jawohl, aber
0: heute in einer Woche.
2: Genau, da gibt es nämlich ein paar besonderere Gegenstände zu erwerben.
0: Wo fahren wir hin in einer Woche?
2: Nach Graz, in Steiermark. Artikel dazu gibt es im Standard. Versteigerung am Airport Graz. Seit mittlerweile 4 Jahren ist das jetzt schon Tradition dort, dass die etwas in die Jahre gekommenen Fahrzeuge und Geräte unter den Hammer kommen. Diese Dinge müssen nämlich einfach regelmäßig ausgetauscht werden, um eben diese diversen Sicherheitsvorgaben und Auflagen zu erfüllen, sind aber halt noch brauchbar. Deshalb will der Flughafen ein bisschen gegen Ressourcenverschwendung vorgehen und nebenbei natürlich auch ein bisschen Geld in die eigene Kasse spülen. Was gibt's da jetzt alles zu ersteigern? Es gibt so verschiedene Batterieladegeräte, Stromaggregate, Rettungstragen, Rollstühle, Fernsehhalterung, Transporter und besonders kurios finde ich auch eine riesige Holzschnecke.
1: Also eine Holzschnecke?
2: Ja, ich weiß nicht,
0: als Sitzbank oder so vielleicht?
2: Nein, so schaut sie am Foto nicht aus. Ich nehme an, was damit passiert ist am Flughafen Graz.
1: Du siehst die Funktion von der Holzschnecke nicht am Foto.
2: Nein. Aber es gibt auch noch so richtig, richtig außergewöhnliche Dinge, die man sich für zu Hause holen kann. Zum Beispiel diese Treppe, mit denen man vom Rollfeld ins Flugzeug einsteigen kann.
1: Was? Die will ich sofort.
2: Ja, gut. Ein mobiles Förderband, mit denen die Koffer ins Flugzeug geladen werden oder einen Flughafentransferbus. Oder auch ein Feuerwehrauto.
1: Das Feuerwehrauto, das...
2: Das Feuerwehrauto ist das teuerste, das liegt aktuell bei 19.000 Euro. Aber zum Beispiel diese Treppe, 500 Euro.
0: Was?
1: Schnapper.
2: Das finde ich jetzt verhältnismäßig wirklich
0: nicht so schlimm. Aber was machst du mit dieser Treppe, Mike?
1: Na, schau, wir sind hier im zweiten Stock.
0: In der Arbeit, ja.
1: Dann fahre ich in den Innenhof von unserem Reporter.
0: Ja.
1: Und dann steige ich auf.
2: Steigst beim Fenster.
0: Das finde ich gut.
2: Was alles gibt, findet man auf jeden Fall auf der Website vom Airport Graz. Gebote können wir bis zum 31. August abgeben und eben am 26. August können wir uns die ganzen Dinge auch in echt anschauen.
1: Geil.
0: Sehr interessant. Also ja.
2: Oder ich liebe es komplett.
1: Ich mag vor allem, wie begeistert du bist.
2: Ich bin urbegeistert.
0: Was holst du dir, Lisa? Was holst du dir? Was
2: haben wir schon? Ich will auch so ein Förderband oder so eine Treppe haben.
0: Ja. So ein Förderband. Was machst du mit dem dann im Wohnzimmer?
2: Erst weiß ich nicht.
1: Egal, frag mich so.
2: Oder ich habe einfach ein Kofferförderband dann in meinem Garten stehen. Wie geil ist das?
1: Förderst du den Koffer gleich direkt zum Flughafen?
0: Nicht

0: Schlecht. Also wenn man nicht weiß, was man mit seiner Kohle machen soll, dann gibt es da ein paar Ideen, aber ihr müsst schnell sein, weil die Lisa ist offensichtlich sehr begeistert davon.
1: Hat für alles geboten.
0: 88.6 Zeitungscheck am Mittwoch, kurz nach 8:45 Uhr. Iron Maiden, Can I Play With Madness? Guten Morgen. 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

0: Die Holzschnecke vom Flughafen Graz war ein Kinderspielgerät, hat uns die Tini geschrieben. Ihre Kids sind auch immer drauf herumgeklettert.
1: Na schau, Kinderspielgerät. Aha. Wie viel kostet die Holzschnecke? Wo beginnt das Gebot?
2: 50, 70,
0: 70
2: ich
0: Euro sind wir aktuell bei der Holzschnecke. Also das ist noch okay.
2: Finde ich auch für den Garten eigentlich eine nette Deko. Ein Wahnsinn, was man da alles beim Flughafen Graz jetzt anscheinend ersteigern kann. 88.6 am Mittwochmorgen, 8.50 Uhr ist es. Was haben wir gleich für euch mit dabei? Queens of the Stone Age oder auch Rammstein mit einem Schmankerl in gut 10 Minuten hier auf 88.6.
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0: Der heutige Mittwoch wird wieder deutlich freundlicher als die vergangenen Tage. In Salzburg, Oberösterreich und Teilen der Steiermark und Niederösterreichs gibt es da und dort noch ein paar Regentropfen mit einigen Wolken. Aber im Laufe des Vormittags setzt sich dann im Großteil des Landes die Sonne durch. Mit der Sonne wird es auch wieder wärmer als die letzten Tage. Wir kommen heute 25 bis 32 Grad. Aktuell haben wir 21 Grad in Groß-Enzersdorf, 17 in Gleisdorf und 18 Grad sind es in Andau.
2: Danke Lisa. 8.51 Uhr, die Nachrichten mit Christina Adler.
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6: Im vergangenen Schuljahr sind hierzulande über 2400 Kinder und Jugendliche vorübergehend vom Unterricht ausgeschlossen worden. So viele wie noch nie. Ein Jahr davor waren es noch rund 300 weniger, zeigen aktuelle Zahlen des Bildungsministeriums. Ab Herbst wird es für betroffene Schülerinnen und Schüler eine verpflichtende Suspendierungsbegleitung geben. Das ist ein Mix aus Unterricht und Schritten, um die Schülerinnen und Schüler wieder in die Klasse zu reintegrieren. Seit fast 1,5 Jahren ist die schwarz-rot-pinke Dreierkoalition mittlerweile im Amt. Und in dieser Zeit haben sie gut ein Viertel ihrer Wahlversprechen gehalten. Das zeigt eine aktuelle Auswertung der Uni Graz. Konkret sind rund 17 Monate nach der Angelobung der Regierung 22% der Versprechen zumindest teilweise umgesetzt worden. Kurz vor Inkrafttreten neuer Zölle gegen Kanada hat US-Präsident Donald Trump in letzter Minute doch noch abgesagt. Beide Seiten haben sich auf ein Abkommen geeinigt. Eigentlich hätten ab Mitternacht Washingtoner Zeit Zölle von 50% auf bestimmte kanadische Güter gegolten. Die Meere um Europa sind in diesem Sommer besonders warm. Teilweise sind sie um 6 Grad wärmer als sonst. Grund dafür ist zum großen Teil der Klimawandel, sagt eine Initiative von Klimaforschern. Auch auf die Ökosysteme in den Meeren wirken sich die hohen Temperaturen aus. So breiten sich die Tiere aus, die eigentlich in wärmeren Gewässern heimisch sind.
2: Danke, Christina. Blick auf die Straßen, 8.53 Uhr, wir schauen zu einer Baustelle in Wien.
1: Da ist es jetzt heute nicht ganz so schlimm wie gestern, aber trotzdem Stau bei der Shuttleworth-Straße Nordbrücke-Brünner-Straße-Kreuzung. Da sind ja Gleisbauarbeiten im Gang. Bis Ende August gibt es ordentlich Stau. Auch heute wieder ausweichen könnt ihr da am besten über die Katsuschika-Straße. Und aus Niederösterreich hat sich der Markus gemeldet. Auf der B10 von Schwadorf Richtung Schwechat, da gibt es Mäharbeiten und deshalb ein bisschen Stau.
2: Gute und sichere Fahrt, wo es geht.
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1: Am Mittwoch, schönen guten Morgen, schönen Weg in den Vormittag. 8.57 Uhr ist es, kurz vor 9 und wir haben um 9:45 natürlich wieder wie gewohnt ein Schmankerl mit dabei bei Zeig einmal und das natürlich passend zum Thema Sportwoche. Und man muss sagen, man sieht ein bisschen einen roten Faden, ehrlicherweise. Meistens bei Zeig einmal jetzt auch so die letzten Tage und Wochen, war vielleicht auch den Motti geschuldet, war es mir meistens eine Schubnummer.
11: Ja.
1: Also wir haben jeden Tag zum Motivation-Tag gemacht.
11: Geben,
1: das ist ja aber auch vollkommen in Ordnung, einfach so viele geile Vorschläge von euch. Heute wird es ein bisschen anders, das können wir schon mal sagen. Es ist ein heimisches Schmankerl und ich glaube aber, auch wenn es jetzt nicht eine Schubnummer ist, dass sich da sehr, sehr viele drüber freuen werden, viele Erinnerungen haben werden dazu.
11: Und inhaltlich passt es ja trotzdem zum Wochenmotto.
1: Ich würde sagen, es passt perfekt zum Wochenmotto Sportwoche. Also das gleich mit dabei. Jetzt starten wir mal rein mit Queens of the Stone Age, No One Knows. Das ist 88.6 am Mittwoch.

0: Queens of the Stone Age. No One Knows, 88.6 am Mittwochvormittag, 8:42 ist es. Der 19. August, vielleicht war diese Woche bei euch in der Firma auch Schichtwechsel. Die einen wieder zurück aus dem Urlaub, die anderen, die jetzt vielleicht in den Urlaub fahren. So wie der Ingo.
1: Der Ingo und vier andere Menschen haben uns nämlich geschrieben. Die Barbara, der Hannes, der Thomas und der Martin. Hallihallo, liebes Team, wir sind gerade am Weg zum Flughafen Wien und starten in unseren Urlaub. Für die richtige Urlaubsstimmung würden wir uns riesig über einen Song von Rammstein freuen.
2: Ja. Ja, da ist schon der Song von Rammstein.
0: Und der passt doch ganz gut, weil ihr seid dann dort, wo auch immer ihr seid, Ausländer.
1: Wenn sie nicht nach Graz fliegen oder Innsbruck.
0: Gut, das wäre, ja. Wahrscheinlich geht es weiter weg. Rammstein jetzt auf 88.6, schönen Mittwoch.

0: Alice Cooper, Poison, 88.6 am Mittwochvormittag, 9.10 Uhr ist es. Vor gut einer halben Stunde haben wir 88.6 Zeitungscheck mit dabei gehabt, gute Seiten, schlechte Seiten, und haben da geplaudert über das vielleicht Ende von Google. Nein, ganz so schlimm ist es nicht, aber einfach, wie sich unser Suchverhalten entwickeln sollte, damit wir auch weiterhin uns darauf verlassen können, dass wir, wenn wir googeln, da sinnvolle Quellen haben.
1: Ja, und dass Google einfach immer mehr auf die KI setzt. Ne? Also wenn man was googelt, dann kriegt man jetzt ganz oben auf der Antwortseite eine Antwort von der Google-KI.
0: Und das kann halt ein Problem sein. Zum einen, wenn man sich auf das als Quelle allein verlässt.
1: Ja.
0: Das ist schon einmal generell schlecht. Und außerdem fehlen dann vielen Seiten, auch Nachrichtenseiten, die Klicks und somit dann ihnen wiederum Geld, um ihre gescheite Arbeit zu machen, gescheite Recherchearbeit. Deswegen das auf jeden Fall ein Thema. Sind wir gespannt, wie es da weitergeht. Aber der Phil, der hat uns da auf etwas sehr Schlaues hingewiesen.
2: Der hat uns da einen Tipp gegeben, wie wir ohne Google KI suchen können. Er hat den Tipp von der Google KI, aber wir haben uns natürlich nicht drauf verlassen und haben das überprüft.
1: Stimmt, ja.
2: Wenn man etwas googelt, um die KI nicht mehr zu verwenden, muss man einfach nach dem Google-Suchbegriff minus AI eingeben. Dann kommt einfach nicht als erster der KI-Suchergebnis, sondern gleich ein Link mit einer Quelle.
0: So, das testen wir da jetzt gleich nochmal. Aha, Google schlägt mir vor, warum ist der Himmel blau? Okay, minus KI, zack.
1: Na, minus AI.
0: Ah, minus AI. Erst, ich denke mir schon, warum funktioniert es nicht? Minus AI. So, jawohl, passt. Und der erste sind Videos, Artikel von Geo, Planet Schule. Das klingt sinnvoll. Okay, gut. Haben vielleicht eh schon einige gewusst. Für uns war es jetzt neu, minus AI beim Googlen. Und dann kriegt man nur mehr die richtigen Seitenvorschläge. Danke, Phil, nicht schlecht. 88.6 am Mittwochvormittag. Wir haben gleich Zeiger mal mit dabei, ein Schmankerl zur Sportwoche. Und haben wir eh auch schon vorher angeteased. Es wird ein heimisches Kulturgut, so kann man sagen. Und es passt thematisch und auch vom Titel her zur Sportwoche. Vielleicht kann sich der ein oder andere schon denken. Gleich nach System of a Down, Aerials. Schönen Vormittag mit 88.6.

0: System of a Down, Aerials 88.6 am Mittwochvormittag. Von denen werden wir übrigens die Woche noch viel mit dabei haben.
1: Und zwar am Freitag, da hat der Tanke an Serge. Der Tanke an der Serge. Ja. Der hat Geburtstag am Freitag. Wird 59 Jahre alt. Gibt es natürlich ganz viel System of a Down auf 88.6.
0: Sehr gut, freuen wir uns schon drauf. Jetzt aber im Mittwochvormittag, kurz nach 9:15, 9:16 Uhr.
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0: Und die Kathi, die hat es jetzt eh schon erraten. Wir haben jetzt wieder einen Schmankerl mit dabei, Überraschungssong um diese Uhrzeit, der eben zum Wochenmotto passt. Wir sind in der Sportwoche und wir haben es eh vorher gesagt, normalerweise um die Zeit, weil es halt da einfach sehr viele geile Songs gibt, bei allen Motto, die wir eben schon mit dabei hatten in der Rock'n'Roll-Sommerschule, ist es was mit Schub gewesen jetzt einfach sehr oft. Muss man sagen.
1: Das mögen wir halt auch.
0: Das gefällt ja euch auch.
1: Wenn es ein bisschen Gas gibt, mögen wir es immer lieber. Aber wir haben schon auch ab und zu mal so Schmankerl eingebaut und da haben jetzt einige auf Social Media uns darauf aufmerksam gemacht, unter anderem Karl und Michi, dass es ja da eigentlich ein Austropop-Schmankerl gibt, das thematisch perfekt zur 88.6 Sportwoche passt.
0: Und ich glaube, da werden jetzt auch viele Erinnerungen geweckt, vielleicht ja auch bei dem einen oder anderen eben Erinnerungen an die Sportwoche in der Schulzeit, wo man also vielleicht auch Austropop gehört hat.
1: Ich sage jetzt mal, in den vergangenen Jahrzehnten gab es, glaube ich, kaum eine Sportwoche, bei der dieser Song nicht gelaufen ist.
0: Wahrscheinlich so. Und was hat die Kathi jetzt eben schon richtig erraten, bitte?
3: Die Kathi hat natürlich geschrieben, es ist nicht zufällig von Fendrich.
1: Zufällig ist es von Fendrich.
0: Reinhard Fendrich, es lebe der Sport. Jetzt auf 88.6 zur Sportwoche. Schönen Vormittag.

0: Genial. Friedrich Isum bleibt einer der ganz großen Österreicher. Finde super, dass den auch spielt.
1: Ja, Doris, Reinhard Fendrich, es lebe der Sport, finden wir eigentlich auch super. Gehört unbedingt zur Sportwoche dazu hier auf 88.6.
2: Jawohl, auch die Dodo hat sich gefreut. Austropop ist mega lange nicht gehört.
3: Ja, die Katja hat gesagt, Gusto Stückerl, der Text sitzt immer noch.
1: Sehr gut. Sven schreibt auch, jetzt bin ich ja richtig motiviert zum Sporten. Perfekt, so soll es sein. Pia freut sich auch, super Lied, gehe gerade im Büro auf meine Walking Pad.
3: Ja, schau, schau.
1: Boah, das finde ich super, wenn ja, man das hat.
3: Das ist ein hochmodernes
1: Büro. Und das macht, ja, das heißt, sie arbeitet im Stehen.
3: Ja, und geht
1: dabei. Und kann dabei auch gleich ihre Schritte sammeln. Nicht schlecht.
3: Stark, Pia.
1: 88.6 am Mittwochmorgen, 9.22 Uhr. Gleich für euch mit dabei Billy Talent zum Beispiel, Goldfinger und natürlich eure Worte.
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2: 17 Grad haben wir aktuell in Seckau, 15 Grad sind es in Zell am See und 16 Grad in Schmirn. Bis zum Mittag sind stellenweise noch Wolken- und Regenschauer unterwegs, aber spätestens dann überwiegt wieder fast im ganzen Land der Sonnenschein. Dazu gibt es einen kräftigen Wind und Höchsttemperaturen von 25 bis 32 Grad.
1: Danke Lisa, 9.23 Uhr, die Schlagzeilen mit Christina Adler.
9: Im vergangenen Schuljahr sind hierzulande über 2400 Kinder und Jugendliche vorübergehend vom Unterricht ausgeschlossen worden. So viele wie noch nie. Ein Jahr davor waren es noch rund 300 weniger, zeigen aktuelle Zahlen des Bildungsministeriums. Ab Herbst wird es für betroffene Schülerinnen und Schüler eine verpflichtende Suspendierungsbegleitung geben. Das ist ein Mix aus Unterricht und Schritten, um die Schülerinnen und Schüler wieder in die Klasse zu reintegrieren. Seit fast eineinhalb Jahren ist die schwarz-rot-pinke Dreierkoalition mittlerweile im Amt. Und in dieser Zeit haben sie gut ein Viertel ihrer Wahlversprechen gehalten. Das zeigt eine aktuelle Auswertung der Uni Graz. Konkret sind rund 17 Monate nach der Angelobung der Regierung 22% der Versprechen zumindest teilweise umgesetzt worden. Kurz vor Inkrafttreten neuer Zölle gegen Kanada hat US-Präsident Donald Trump in letzter Minute doch noch abgesagt. Beide Seiten haben sich auf ein Abkommen geeinigt. Eigentlich hätten ab Mitternacht Washingtoner Zeit Zölle von 50% auf bestimmte kanadische Güter gegolten. Die Meere um Europa sind in diesem Sommer besonders warm. Teilweise sind sie um 6 Grad wärmer als sonst. Grund dafür ist zum großen Teil der Klimawandel, sagt eine Initiative von Klimaforschern. Auch auf die Ökosysteme in den Meeren wirken sich die hohen Temperaturen aus. So breiten sich die Tiere aus, die eigentlich in wärmeren Gewässern heimisch sind.
1: Danke, Christina. Blick auf die Straßen, 9.25 Uhr. Wir schauen zu einem Unfall in Tirol.
3: Auf der A12 Richtung Kufstein zwischen Kramsach und Wörgl ist ein Unfall passiert. Die Überholspur ist blockiert. Ihr braucht hier ca. 10 Minuten länger. Und Salzburg noch. B1 bei Renndorf ist der Umfahrungstunnel gesperrt. Da hat ein LKW eine Panne. Der Verkehr wird örtlich umgeleitet.
1: Gute und sichere Fahrt, wo es geht.
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1: Am Mittwoch, schönen Vormittag, es ist gleich 9:30, 9:28 Uhr, das heißt gleich wieder Zeit für eure Worte. Wir verabschieden uns in den Vormittag und ihr könnt uns noch einen Spruch dalassen, den wir dann mitnehmen für den Rest des Tages. Kann eine Weisheit sein, eine Affirmation, ein Motivationsspruch, alles möglich.
3: Eine alte Bauernweisheit hatten wir auch schon.
1: Ja.
3: Reime, ja, es gibt alles.
2: Weisheiten von der Oma, vom Papa.
1: Genau, die wir Doris hat alles. Gestern was von der Urli mit dabei gehabt. Also gerne her damit. Per WhatsApp Sprachnachricht bitte an uns. Name, wo seid ihr her und was möchtet ihr mit uns allen teilen? 0676 83 88 6 100. Und wir haben gleich den Andi mit dabei. Mit einem Motto für den restlichen Arbeitstag. Ob das Motivation bringt oder nicht, das könnt ihr dann selbst entscheiden. Gleich nach Billy Talent und jetzt Goldfinger Superman 88.6 am Mittwoch. Schönen Vormittag.

0: Billy Talent, Red Flag, 88.6 am Mittwochvormittag, 9.35 Uhr, kurz nach halb 10, heißt wieder Zeit für eure Worte. Euer Spruch zum Tag kann alles sein, motivierend, demotivierend.
1: Also wir haben beide Richtungen schon gehabt.
0: Schon alles mit dabei, ja. Eine Weisheit von der Oma, von der Urli, ein Motto, eine Verabschiedung, was auch immer, es liegt ganz bei euch. Bitte eine WhatsApp-Sprachnachricht an uns, Name, wo seid ihr her und dann eben euer Spruch. 0676 83 88 6 100, da freuen wir uns drüber. Und jetzt haben wir mit dabei den Andi aus Leupersdorf im Burgenland und der hat einen ganz bestimmten Wunsch, wo er gerne arbeiten würde.
2: Ich möchte arbeiten bei der Firma Rast und Ruh, vormittags geschlossen, nachmittags zu.
0: Aber gechillt, dass er auch gesagt hat.
1: Ja,
0: da bin
1: schön.
0: Ich auch dabei.
1: Man hat,
0: die Firma Rast und Ruh.
1: Fast so geklungen, als würde er schon bei der Firma Rast und Ruh arbeiten.
0: Vielleicht.
1: War sehr entspannt.
0: Eine Affirmation darf ja auch dabei sein. Das kann ja auch ein Gedankenmuster sein, das man dann vielleicht erfüllen kann. Also eure Worte hier auf 88.6 gerne her mit euren Sprachnachrichten. Jetzt sagen wir einen schönen Vormittag. Viel Spaß mit 88.6 Guns N' Roses. Musik aus Österreich gleich mit dabei. Und jetzt Smash Mouth. I'm a Believer. Ja, wenn man das denkt, dann funktioniert es vielleicht. Schönen Vormittag.

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1: Heute gibt es im Osten noch einige Wolken, vor allem auch im Bergland in Niederösterreich kann es jetzt noch regnen. Im Westen und Süden hingegen schon Sonne mit dabei und ab Mittag breitet sich die Sonne dann immer mehr aus. Heute bei Temperaturen zwischen 24 und 32 Grad. Die Temperaturen momentan, da haben wir zum Beispiel im Almtal 17 Grad, wir haben im Waldviertel 18, in Güssing sind es derzeit 19, im Südburgenland und in Zell am See aktuell 15 Grad. Morgen dann auch Sonne mit dabei, am längsten trocken bleibt es im Osten und Südosten des Landes, ansonsten immer wieder mal Regenschauer mit dabei, teilweise auch Gewitter, teilweise Starkregen möglich und das Ganze bei 23 bis 29 Grad im Osten und Südosten, teils bis zu 33 Grad. 9.50 Uhr, hier sind die Nachrichten mit Christina Adler.
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3: Die Teuerung in Österreich ist wieder gesunken, von 3,2% im Juni auf 2,8% im Juli. Die Info heute von der Statistik Austria. Vor allem Lebensmittel sind günstiger geworden, auch wegen der Mehrwertsteuersenkung auf bestimmte Grundnahrungsmittel. Preistreiber bleiben dagegen vor allem Sprit, Wohnen und die Gastronomie. Im vergangenen Schuljahr sind hierzulande über 2400 Kinder und Jugendliche vorübergehend vom Unterricht ausgeschlossen worden. So viele wie noch nie. Ein Jahr davor waren es noch rund 300 weniger, zeigen aktuelle Zahlen des Bildungsministeriums. Ab Herbst wird es für betroffene Schülerinnen und Schüler eine verpflichtende Suspendierungsbegleitung geben. Das ist ein Mix aus Unterricht und Schritten, um die Schülerinnen und Schüler wieder in die Klasse zu reintegrieren. Die Staatsanwaltschaft Wien ermittelt in einem brisanten Fall rund um die Buwok-Verurteilung von Ex-Finanzminister Grasser. Offenbar sollte das Urteil gekippt werden. Mit falschen Unterlagen soll behauptet worden sein, die Richterin sei bestechlich. Ein angeblicher IT-Forensiker soll dafür sogar Geld von Grassers Anwälten bekommen haben. Doch die bestreiten alles. Der Espresso ist für viele Italiener fester Bestandteil ihres Alltags. Doch in letzter Zeit wird er immer teurer. Eine Tasse Espresso bekommt man in vielen Regionen Italiens nicht mehr unter 1,40 Euro. Das ist um ein Viertel mehr als noch vor 5 Jahren. Immer mehr Italiener trinken ihren Kaffee deshalb lieber zu Hause.
1: Dankeschön. 9.52 Uhr, wir schauen auf die Straßen und da gibt es in Niederösterreich einen Unfall. Die Martina hat ihn gemeldet. A21 Richtung Steinhäusl, kurz vor Perchtoldsdorf. Ein Unfall mit einem LKW ist passiert, also Auto und LKW. Noch sind keine Einsatzkräfte vor Ort, aber bitte vorsichtig fahren. Ansonsten haben wir in Wien eine Baustelle, Shuttleworthstraße, Nordbrücke, Brünnerstraße. Da gibt es Gleisbauarbeiten und deswegen da immer wieder Verzögerungen. Ausweichen geht über die Katsuschika-Straße. Ansonsten läuft's ganz gut. Gute Fahrt.
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6: Na, bereit Richtung Mittagspause zu wandern? Ja, wenn nicht, ist das und kann man nichts ändern. In diesem Sinne, einen schönen Vormittag. Mittwoch, 19. August, 5 Minuten vor 10 haben wir es. Bon Jovi gleich mit dabei und The Warning gemeinsam mit Karin Leon. Love to be loved. 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

0: Ever Loving My Happy Ending, 88.6 am Mittwoch, 19. August. Und nicht mehr allzu lange. 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
0: 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Ich drücke die Daumen und Metallica mit Battery. Jetzt auf 88.6. So rockt der Mittwoch.

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3: Es gibt heute im Westen Österreichs ganz viel Sonnenschein, aktuell schon. Norden, Osten des Landes, da dauert es noch ein bisschen. Da ist noch teilweise bewölkt. Ein paar Regenschauer sind da und dort noch möglich, vor allem im niederösterreichischen Bergland. Aber ab Mittag spätestens breitet sich die Sonne dann wieder überall aus bei 24 bis 32 Grad. Temperaturen haben wir in Ried 21 Grad, in Hainfeld in Niederösterreich derzeit 20 und in Bad Mitterndorf aktuell 17 Grad. Morgen am Donnerstag immer wieder Regen, teilweise Starkregen und auch Gewitter möglich. Teilweise werden die auch wieder ein bisschen heftiger. Am längsten trocken bleibt es ganz im Osten zwischen Weinviertel und der südlichen Steiermark bei maximal 29, im Osten und Südosten bis zu 33 Grad. 10.24 Uhr, wir schauen weiter auf die Straßen und da gibt es im Moment in Niederösterreich einen Unfall, A21 Richtung Steinhäusl, also Richtung Westautobahn, Richtung St. Pölten, zwischen Knotenfösendorf und Brunn am Gebirge. Ein Unfall passiert zwischen Auto und LKW. Es gibt Verzögerungen, aber momentan 10 bis 15 Minuten plus und in Tirol verliert eine halbe Stunde auf der A13 Richtung Italien bei Innsbruck.
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3: Hat der Oskar gemeldet, Tangente zwischen Inzersdorf und Verteilerkreis Favoriten, da ist die Radarbox frisch geladen. Vielen Dank fürs Melden und gute Fahrt.
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0: mit Nirvana geht es durch diesen Mittwochvormittag auf 88,6. So rockt das Arbeiten vielleicht, ja? Einen schönen Vormittag. Es ist kurz nach 10:30.
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0: Wie wär's mit ein bisschen Live-Musik bei der Donaubühne Tulln? Ja? In der Nähe vom Wasser. Live-Musik. 21.8. Der Termin übermorgen. Und zwar präsentieren wir The Wall and Dark Side of the Moon, das Konzert, sozusagen Pink Floyd Musik. Ja, Wish You Were Here gibt's da live zu hören oder auch Another Brick in the Wall. Natürlich nicht die ganze Liveband, aber Originalbandmitglieder von Pink Floyd und den Roger Waters Tourneen werden mit dabei sein und einfach wirklich Pink Floyd Feeling verbreiten. 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August, Donaubühne Tulln. 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Dann ein rosa Herz-Emoji für Pink Floyd. 0676 83 886 100, die WhatsApp-Nummer, und wenn es kein rosa Herz gibt, dann nehmt ein rotes. Drücke euch die Daumen und Pink Floyd, Young Lust, gibt's jetzt.
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0: Quark Show, Blink 182 auf 88.6 am Mittwoch. Einen schönen Vormittag. Wetter, Nachrichten und Verkehr gibt's jetzt.
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0: In Villach haben wir derzeit 23 Grad, angenehm, richtig viel Sonnenschein. In Tirol, in Innsbruck sind es derzeit 19 Grad, auch mit ganz viel Sonnenschein. In Freistadt, Oberösterreich 17 Grad, Regenschauer momentan und Reichenau an der Rax 18 Grad. Sonne, Wolken plus Regenmix aktuell. Es ist momentan im Westen des Landes traumhaft schön sonnig, auch Richtung Süden. Ansonsten noch einige Wolken dabei, vielleicht da und dort eben noch ein paar Regenschauer. Aber ab Mittag breitet sich die Sonne dann wieder überall aus, heute im Laufe des Tages. Bei 24 bis 32 Grad und morgen. Ja, immer wieder Regenschauer dabei, teilweise kann es dann auch stark regnen, vereinzelt Hagel möglich, auch Gewitter sind da und dort am Start. Am längsten trocken bleibt es ganz im Osten, also wirklich zwischen Weinviertel, ein bisschen Wien, dann Burgenland und südöstliche Steiermark zum Beispiel. Da bleibt es am längsten trocken, ansonsten immer wieder mal nass, die Temperaturen dementsprechend ja bis zu 29 Grad möglich, da wo die Sonne länger bleibt, bis zu 33. Und damit geht's weiter zu Christina Adler, hier sind die Nachrichten.
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2: Die Teuerung ist in Österreich im Juli wieder gesunken. Von 3,2% im Vormonat Juni auf 2,8%. Die Info heute von der Statistik Austria. Das liegt vor allem an den gesunkenen Lebensmittelpreisen. Seit Anfang Juli greift ja die Mehrwertsteuersenkung auf bestimmte Grundnahrungsmittel von 10 auf 4,9%. Preistreiber bleiben dagegen vor allem Treibstoff, Wohnen und Gastronomie. Im vergangenen Schuljahr sind hierzulande über 2400 Kinder und Jugendliche vorübergehend vom Unterricht ausgeschlossen worden. So viele wie noch nie. Ein Jahr davor waren es noch rund 300 weniger, zeigen aktuelle Zahlen des Bildungsministeriums. Ab Herbst wird es für betroffene Schülerinnen und Schüler eine verpflichtende Suspendierungsbegleitung geben. Das ist ein Mix aus Unterricht und Schritten, um die Schülerinnen und Schüler wieder in die Klasse zu reintegrieren. Eine Fläche von etwa 9 Fußballfeldern verschwindet in Österreich täglich unter Beton und Asphalt. Das zeigt der aktuelle WWF-Bodenreport. Salzburg schneidet mit einer Note von 3,1 von allen Bundesländern noch besser ab. Schlusslicht ist Oberösterreich mit 4,2. Aber kein einziges der 9 Bundesländer tut genug für den Bodenschutz, kritisiert der WWF und fordert von Bund und Ländern, verbindliche Ziele zu definieren. Ausgerechnet die eigene KI hat jetzt den ChatGPT-Entwickler OpenAI gehackt. Zuvor hatte das System während eines Tests bereits eine andere Firma angegriffen. Nun zieht OpenAI die Notbremse und schaltet bei der Modellentwicklung mehrere Gänge zurück, um die Systeme der KI zu überarbeiten.
0: Ach, mir gerade entfleucht. Verzeihung. 10.53 Uhr, wir schauen auf die Straßen in Tirol. Derzeit noch 30, 40 Minuten plus auf der A13 Richtung Italien, wobei eigentlich auf der A12 auch schon, weil ab Hall in Tirol geht es sehr mühsam voran, weil kurz nach Innsbruck Süd auf der A13 Richtung Italien ein defektes Fahrzeug war, das wurde abgeschleppt. Alles wieder, löst sich jetzt alles wieder auf, aber dauert halt noch ein bisschen. Im Burgenland viele Richtung Family Park unterwegs, deswegen auf der B52 zwischen St. Margarethen und Rust immer wieder so 15 bis 20 Minuten plus in beiden Richtungen. Und es wird geblitzt.
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0: Mich etwas in Tirol auf der A12 gemeldet.
3: Hallo liebes 88.6-Team, ein Blitzer von Schwarz kommen Richtung Wiesing auf der Brücke. Langsam fahren oder Abstand halten. Servus.
0: Dankeschön fürs Melden, wir wünschen weiterhin gute Fahrt.
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0: Aber hallo, einen schönen Vormittag, 19. August. Und wir schauen ein bisschen nach vor auf 14 Uhr, 2 Uhr am Nachmittag. Was passiert da? Wichtig, weil das ist genau die Zeit, wo um 2 Uhr, ich meine, wenn die Motivation jetzt schon weg ist, ist halt auch blöd, aber um 2 Uhr am Nachmittag ist meistens so die Zeit zwischen Mittagspause und Feierabend, wo die Motivation sagt, tschüss, bin einmal kurz weg, ja, komm vielleicht aber auch nicht wieder. Und deswegen den Doppelkick gibt es da bei uns immer um 2 Uhr am Nachmittag mit 2 speziellen Motivationssongs als Unterstützung zum Weiterarbeiten. Und da gibt es im Sommer jede Woche ein spezielles Thema und Motto dazu. Letzte Woche zum Beispiel waren es Strandliegesongs. Also alles, was irgendwie Sommerfeeling verbreitet, Strandfeeling verbreitet, der hat das Gefühl vermittelt, ah, schön sicher im Sand und ab ins Meer. Ja. Diese Woche, weil so, einfach so, weil lustig, gibt's Lustiges. Ja. Also alles, was zum Schmunzeln bringt bezüglich Musik. Vorschläge gerne her zu mir. Ja. 0676 83 88 600, die WhatsApp-Nummer. Und passend dazu spielen wir auch gleich wieder eine Runde Wer oder was bin ich, einfach weil es Spaß macht. Ja, Alex wird dann gleich im Studio sein und dann gibt es eine kleine Detektiv-Raterunde nach die Ärzte und Simple Plan, shut up!

0: deine Schuld. Du warst das.
1: Ja, okay.
0: Wie war das?
1: Ich nehme alles auf mich.
0: Nein, aber wie war das? Wer petzt, wird geschlägert, hat man früher gesagt. Also,
1: wo warst du?
0: In der Schule. Als Kind, naja, entschuldige mal, wenn man Blödsinn anstellt und irgendeiner geht dann, aber Professor, der hat, ja, na, der hat dann mal kurz ein nicht so schönes Leben gehabt. Aber das waren die 90er, das waren andere Zeiten. So.
1: Okay. Ja, ich war da eher auch dabei. Ich bin ja in einer ziemlich üblen Gegend aufgewachsen.
0: Okay.
1: Ja, und da war das, da hast einfach, wenn du nicht von dort warst, wurdest du schon geschlägert.
0: Ach du meine Güte. Ja. So, nein, jetzt haben uns ja alle lieb und deswegen 88,6 am Mittwochvormittag, Alex im Studio. Jedes Mal wieder ein Volksfest für mich, ich freue mich so.
1: Dankeschön.
0: Und wir spielen jetzt wieder.
1: Ja, und das freut mich wiederum.
0: Ja.
1: Weil das sind immer so meine Glücksmomente.
0: Ach Gott, wie süß.
1: Ja.
0: Das ist doch süß. Wir spielen jeden Tag, jetzt in dem Fall, wer oder was bin ich?
1: Ja.
0: Hast du dir was überlegt?
1: Ja, selbstverständlich. Ich habe schon seit Montag was im Schirm, aber du warst ja nicht da, nicht?
0: Das ist richtig. Ich war gestern und vorgestern nicht da. Aber das heißt, du hast dir etwas oder jemanden überlegt?
1: Ich habe vier Sachen.
0: Schon
1: oder
0: wieder?
1: Vier Begriffe. Naja, für jeden Tag. Auch wenn du nicht da bist, ist ja egal.
0: Okay.
1: Ich habe vier und jetzt kannst du wieder 1 bis 4 sagen und das wird's dann.
0: Warte, ich war schon letzte Woche, ich gesagt 3, dann nehmen wir diesmal 2.
1: Okay.
0: Gut, okay. Also Alex hat sich für etwas oder jemanden entschieden, das sie ist und wir raten gemeinsam, was oder wer das sein könnte. Thementechnisch irgendwas Lustiges oder quer durch die Bank irgendwas? Aha, okay, gut, keine Ahnung.
1: Lustig.
0: Passend für einen Doppelkick dann um 14 Uhr. Okay, pass auf. So, wir machen hier mal die Stimmung ein bisschen spannender, weil Detektiv-Kappen jetzt aufsetzen. 0676 83 88 6 100. Warte, ich muss noch kurz so ein Zettel herrichten, damit ich ein paar Sachen aufschreibe.
1: Ich kann mir fast nicht vorstellen, dass man das errät, weil ich weiß jetzt auch gar nicht, wie die Fragen kommen sollten.
0: Aber pass
1: vielleicht
0: auf, pass
1: ist
0: auf.
1: Es voll easy und der Dritte errät schon.
0: Verschreckt man es doch nicht jetzt.
1: So,
0: verschreckt
1: ja,
0: man sie doch nicht. Nein, pass auf. Ich fange mal an mit, bist du ein Wer?
1: Nein.
0: Bist du ein Was?
1: Ja.
0: Okay, gut. Also, Alex ist ein Was zum Thema lustig. Ja, Stefan schreibt gerade, bist du ein Mensch?
1: Nein, bin ich
0: nein,
1: nicht.
0: Nein, bist du nicht. Okay. Oh, die Susanne schreibt, lieb seid ihr. Danke.
1: Dankeschön.
0: Selber.
1: Zurück, ja. Stimmt, die schreibt immer ganz liebe Texte, die Susanne. Nein, kein Mensch.
0: Okay, kein Mensch. 0676 83 88 6100, die WhatsApp-Nummer. Zum Thema Lustiges, die Alex ist etwas. Und die Jessica möchte wissen, bist du ein Spiel?
1: Nein.
0: Mhm. Cornelia, bist du ein Gegenstand?
1: Nein.
0: Du bist Luft und Liebe.
1: Nein, tatsächlich, so wie ich das gemeint habe, könnte es auch ein Gegenstand sein. Tatsächlich ja.
0: Okay, es könnte ein Gegenstand sein. Kann man dich essen?
1: Nein.
0: Okay, das ist schon mal gut. Bist du ein Haushaltsgegenstand?
1: Das wäre nicht schlecht, wenn das jeder Haushalt hätte.
0: Oh mein
1: aber
0: Gott!
1: Aber tatsächlich nicht, nein, nein.
0: Okay, aber bist du ein, möchte Fee wissen, bist du ein täglicher Gebrauchsgegenstand?
1: Für viele ja.
0: Für viele ja. Und es hat was mit lustig zu tun?
1: Absolut.
0: Bist du eine Kichererbse? Ja, so nein, das ist ja nichts zum Essen.
1: Ja, das wäre aber großartig. Bin ich nicht.
0: Okay.
1: Aber ich bin eine Kichererbse, tatsächlich.
0: Der Peter möchte wissen, machst du Lärm?
1: Das kommt drauf an, wo.
0: Auf die Örtlichkeit?
1: Naja, das kommt drauf an, wo. Auf der einen Seite ja, auf der anderen Seite nein.
0: Leute, ich habe keine Ahnung, Hilfe. Was ist die Alex? 0676 83 88 6100. Cornelia und Nini möchte wissen, bist du aus Plastik?
1: Gibt's mich vermutlich auch, aber das ist jetzt nicht unbedingt das, worauf ich abziele.
0: Okay, also du bist ein Gegenstand, der ja schon mal auch laut sein kann. Thema Lustiges.
1: Also
0: okay.
1: Ein Gegenstand. Ich weiß
0: also
1: gar nicht
0: zwingend
1: so,
0: ein Gegenstand.
1: Naja, das gibt's als Gegenstand, aber auch nicht. Das ist so der Überbegriff von allem.
0: Ich bin arisch. So, pass auf. Okay. Karin aus Wels. Karin aus Wels, ich liebe dich für diese Frage. Bist du eine Klospülung mit Musik?
1: Nein, bin ich nicht. Aber es ist eine großartige Frage.
0: Oder?
1: Und ich finde es urlustig, dass die Heike schreibt, bist du eine Klimaanlage? Weil wir haben ja im alten Gebäude eine Klimaanlage gehabt. Die war wirklich lustig.
0: Ja, die war lustig. Die war im Sommer schweinekalt und im Winter Auch. Ausgeschwitzt.
1: Oder, ja, da
0: oder so. Okay.
1: Nein, bin ich nicht. Gut. Ich bin wirklich was Lustiges.
0: Ein Saugroboter möchte ich wissen. Das ist auch was Lustiges, was Entspannendes, finde ich, was Meditatives. Ich habe nichts, ich habe das nicht.
1: Nein,
0: aber
1: ich bin, über mich lachen die Leute.
0: Über dich lachen die Leute.
1: Aber nicht boshaft, sondern weil ich lustig bin.
0: Okay, Daniel, bist du ein Witz?
1: Nein, aber tatsächlich habe ich mir kurz überlegt, ob ich das sein will.
0: Okay.
1: Also ein richtig
0: schöner Witz.
1: Nein, bin ich nicht.
0: Okay. Brauchst du Strom, möchte die Brigitte wissen.
1: Das eine ja, das andere nicht.
0: Das heißt, bestehst du aus zwei Teilen?
1: Nein, das nicht. Ich bin ein Überbegriff.
0: Ah ja, Überbegriff. Oh Gott. Sollst du lustig sein?
1: Ja, auf jeden Fall.
0: Mhm.
1: Also, na Moment, nicht auf jeden Fall, weil mich gibt's. Doch, ich bin in der Regel lustig. Ich bin
0: in der Regel lustig.
1: Ja, ja, ja.
0: Leute, mich macht das fertig. Michi möchte wissen, bist du der singende Fisch an der Wand?
1: Nein, bin ich nicht. Ich hoffe, dass ich das dann
0: das
1: richtig...
0: Das hat die Biene auch
1: nein,
0: geschrieben.
1: Nein, bin ich nicht. Aber das ist gut.
0: Das ja, ist der da so herum. Schau, Kathi aus Krems schreibt einfach nur, was? Ja,
1: ja,
0: danke.
1: Ich hoffe, dass ich es richtig beschrieben habe.
0: Andreas, bist du ein lustiges Taschenbuch? Also mit Donald Duck und Mickey Mouse und so Zeug. Aha, sie schmunzelt mehr.
1: Kann ich sein.
0: Kannst du sein?
1: Kann ich sein.
0: Boah, Leute, eigentlich wissen wir gar nichts, außer dass du kein Wer bist. Du bist zum Teil auch ein Gegenstand, du bist ein Überbegriff. Du kannst laut sein.
1: Ich sage jetzt mal, das mit dem... Oh.
0: Mhm.
1: Mm. Oh, ja, mm. Ja, da mm. kommen schon die Ersten.
0: Mhm.
1: Ja.
0: Ja? Entschuldige, ich mit Rauscher. Bist du eine Witzfigur? Liebe ich! Oh Gott, wie gut seid ihr? Wie lustig seid ihr?
1: Oberbegriff, ja.
0: Okay, dann lese ich jetzt mal das vor, was da jetzt gerade ratzefatze so schnell und oft reinkommt. Zum Beispiel von der Tatjana oder auch von Nini. Bist du ein Comic?
1: Ja.
0: Ja!
1: Ich bin Comic. Das ist so schwer, weil im Fernsehen ist es laut. Als Buch
0: oh
1: eben nicht.
0: Oh mein Gott! Oh mein Gott!
1: Ich bin Comic.
0: Das ist urschwer.
1: Bravo,
0: Alex, bist
1: bravo.
0: Du narrisch. Richtig gut.
1: Ich hoffe, ich habe es gut genug erklärt,
0: ja.
1: Weil ich immer so...
0: Sonst wäre keiner draufgekommen.
1: Wow, bist du narrisch.
0: Leute, ihr Großartig. Seid der Wahnsinn. Alex, du bist einfach Hammer mit deinen Ideen. Also wirklich, ja, ich bin nur, in meinem Kopf ist einfach nur Labyrinth,
1: ja
0: mit lauter Nebel.
1: Aber so geht's mir auch, wenn ich bei dir mitraten muss.
0: Na pass auf, dann überlege ich mal für nächste Stunde auch was ganz Besonderes zum Thema Lustiges.
1: Wie großartig seid ihr? Ich bin gerade so geplättet und ich freue mich so, dass es wirklich erraten wurde, nämlich von mehreren Leuten.
0: Ja, und das Coole war, in dem Moment, wo jemand von euch geschrieben hat, bist du das ein lustiges Taschenbuch.
1: Ja.
0: Da haben wir schon gemerkt, wir sind auf der richtigen Spur.
1: Ja, ja? Ganz genau.
0: Sensationell.
1: Großartig.
0: Dankeschön, Alex war Comic.
1: Ja.
0: Und in nächste Stunde nochmal eine Runde Wer oder was bin ich zum Thema Lustiges. Vielen Dank fürs Mitspielen und musikalische Social Distortion auf 88.6.

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1: Im Westen des Landes richtig viel Sonnenschein, momentan schon mit dabei, eigentlich relativ lang schon, auch im Süden viel Sonne. Sonst halten sich noch einige Wolken und ein paar Regenschauer sind auch momentan nicht ganz ausgeschlossen. Temperaturen dementsprechend unterschiedlich. Wir haben zum Beispiel in Leibniz 26 Grad, in Scherding hingegen 21, Wiener Neustadt 22 Grad und in Tirol, Kufstein, derzeit auch 21. Tageshöchstwerte heute bis zu 32 Grad möglich. Sonne wird sich dann auch ab Mittag spätestens in ganz Österreich immer mehr breit machen. Morgen am Donnerstag dann im Osten des Landes zwischen Weinviertel und der südlichen Steiermark. Sonnig, am längsten trocken, sagen wir es einmal so. Da gibt es auch bis zu 33 Grad, ansonsten maximal 29 und immer wieder Regen. Teilweise Starkregen auch möglich oder Gewitter mit dabei. Wie gesagt, am längsten trocken im Osten Österreichs. 11.26 Uhr. Wir schauen weiter auf die Straßen und da gibt es momentan in Tirol Verzögerungen auf der A13 Richtung Italien und zwar ab Steinach am Brenner. Da verliert ihr momentan eine knappe halbe Stunde. Dann im Burgenland viele unterwegs zum Family Park. Deswegen auf der B52 zwischen St. Margarethen und Rust Verzögerungen jeweils 15 bis 20 Minuten plus. Und geblitzt wird's.
2: Vorsicht, Blitzer.
1: Hat der Gregor gemeldet, A2 Richtung Graz, ca. 500 Meter vor der Abfahrt Hartberg. Dankeschön und gute Fahrt.
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0: The Verve Bittersweet Symphony auf 88.6 am Mittwoch. Einen schönen Vormittag, 11.38 Uhr haben wir es. Und wir spulen mal ein bisschen zurück, und zwar Rock'n'Roll Sommerschule. Die Morgenshow im Sommer. Kinga, Lisa, Mike, Sarah sind da in der Früh für euch da in den Sommerferien. Immer wieder unterschiedlich, ja, unterschiedliche Konstellation, weil ja auch Urlaubszeit und so, gell? Und Sarah ist jetzt auf Urlaub, dafür ist die Lisa wieder da. Und das, was gleich bleibt, zum Beispiel um kurz nach 7:30 wird gespielt mit euch gemeinsam Stadt, Land. Kennen wir alle? Und da gibt's eigene Rubriken natürlich, ja, also gibt's einen Buchstabe, mit dem Anfangsbuchstaben muss man dann jeweilig halt eine Stadt, ein Land oder andere Sachen aufschreiben. Stadt, Land sind auf jeden Fall die zwei Begriffe, die fix dabei sind, immer. Dann eine Kategorie Beleidigung, allerdings kreativ und jugendfrei im besten Fall. Dann wird gesucht ein Begriff aus dem Straßenverkehr und ein Tier. Stadt, Land, Beleidigung, Begriff aus dem Straßenverkehr und Tier. Um 7:30 in der Früh wird gespielt. Die Kinga hat mit euch gespielt, das heißt über WhatsApp, ja, Lisa und Mike selber. Und um welchen Buchstaben ging es? Wir hören heute nochmal rein.
1: Gut, dann legen wir los. A.
2: Stopp.
1: M. M wie mein Vorname.
2: Jawohl, da habe ich schon einen Begriff aus dem Straßenverkehr, bitte.
1: Herr mit M. Nein, ich auch. Den hast du vielleicht auch.
0: Leute, schickt zwei Wörter bitte. Ah ja, okay. Ui, könnte sein, dass wir das alle haben. Mhm. Gut, danke. Ich schreibe noch was anderes. Eieiei. So. Ein Land, bitte.
2: Stopp, bitte!
0: Nein. Lisa!
2: Jawohl! Das war ein guter Buchstabe für mich!
1: Nein, Lisa! Ich wollte gerade noch was anderes schreiben. Na ja, gut, also ich hab zwei Blankos heute.
0: Ich habe drei Blankos.
1: Du hast drei
2: was?
1: Blankos?
2: Ja, Kinder!
0: Das war leider ein bisschen zu schnell. Ui. Okay, na gut. Geht schon.
1: Ich habe keine Stadt.
2: Madrid.
1: Ja, okay, die wäre einfach gewesen.
0: Ich zucke jetzt aus. Ich wollte Magdeburg schreiben. Dann habe ich mir gedacht, bevor das jemand anders hat, habe ich was anderes gesehen und wollte das schreiben. Und habe mir noch in dem Moment gedacht, das ist aber ein Staat und keine Stadt, nämlich Maine in den USA.
1: Ja.
0: Und somit habe ich da jetzt nichts.
2: Magdeburg ist gar nicht so aufgelegt, dass da so schnell wer andere draufkommt.
0: Ja,
2: ging
0: ja
2: eigentlich, glaube ich.
1: Niemand.
2: Jawohl, 20 Punkte für Madrid. Ja. Ich glaube, das gab es in der Geschichte von Stadtland. Das ist wirklich aufgelegt.
1: Ja. Ich wollte München schreiben, aber dachte, na, das hat sicher wer anderer. Und dann habe ich zuerst ein Tier hingeschrieben. Aber gut, ich habe auch kein Land. Also
0: ich auch nicht.
2: Marokko.
1: Alter, hat sie 40 Punkte nach zwei Kategorien.
0: Herr Smack, ich habe ein Wort.
2: Urschön.
0: Ja, hat sie.
2: Urschön.
1: Nein, aber das gibt's nicht. Ja gut, okay, dafür habe ich eine Beleidigung.
0: Na, was hast?
1: Der miese Peter.
0: Ja,
2: oh, schön.
0: Das passt natürlich.
1: Der, ja, miese Peter. Der miese Peter.
2: Kinga?
1: Was war das?
0: Ich habe nichts.
2: Auch nicht.
1: Erst
2: nein.
1: Kinga.
2: Shoutout an meinen Freund, der das gerne sagt, wenn er schimpft. Most schaffe Shell.
1: Was? Was ist das?
0: Das ist ein urlanges Wort noch dazu.
1: Most schaffe Shell.
2: Schaffel.
0: Und was heißt das?
2: Okay. Na, most ist ja das Haft quasi.
1: Ja.
2: Schaffel ist das, wo man das quasi
1: reinpresst. Schaffelt, ja.
0: Also, oder hinein.
2: Und der Shell ist einfach der...
0: Ja, das macht.
2: Genau.
0: Okay.
1: Ah,
0: gut.
2: Na, ja, der Shell ist einfach der
1: sehr
2: Dummkopf quasi.
0: Ja.
1: Ja. Na gut, dann
0: okay.
1: Ich gebe mir hier 10 Punkte. Straßenverkehr, das ist tatsächlich ein Begriff, der uns eingesagt wurde. Jetzt bin ich gespannt, ob wir das gleiche haben.
0: Na, schauen wir mal. Das ist das Einzige, was ich jetzt richtig habe, ne?
1: Die Markierungsarbeiten.
2: Tag.
0: Nein, da habe ich was anderes.
2: Ich habe einfach das Motorrad genommen.
1: Sehr gut gemacht.
0: Auch gut. Ich habe voll Misi, Marcel oder auch Astrid, die Maut.
2: Ja, auch bitte. Stark. Die Maut ist auch gekommen, ja.
1: Sehr, sehr stark. Und als Tier, lustigerweise auch ein Begriff aus dem Straßenverkehr, der Marder.
2: Ah, shit, den habe ich auch.
0: Ah, ja.
1: Nein, wirklich.
0: Ja.
1: Absolut.
0: Okay, also ja, ich sag's euch, wie es ist. Es hat ein bisschen gedauert, bis die Nachrichten reingekommen sind. Deswegen ist sich einfach nicht mehr ausgegangen. Ich habe mit der Maut jetzt leider nur 10 Punkte. Aber so ist es. Ja.
1: Kinga, ich möchte jetzt nicht Salz in die Wunden streuen.
0: Na, geht schon, sag.
1: Ich glaube, das ist der
2: niedrigste Wert im Sommer.
0: Das stimmt,
2: ja.
0: Ich glaube. Aber ich fühle mich absolut nicht verantwortlich. Also es ist nicht meine Schuld, Elisa war einfach zu schnell.
1: Ja, stimmt.
0: Hat uns gar keine Chance gegeben.
1: Upsi, ja, 10 Punkte. Ich glaube, ich habe ein paar Mal 15 gehabt, aber 10 ist stark. Ja, ich habe 25 und Elisa hat alle.
0: Aber 25.

Da haben dann einige gesagt, diese junge Dame, da müssen wir noch irgendwas machen. Dass es nicht so schnell geht. Naja, vielleicht hast du die Energie getankt im Urlaub. Gabi hat auf jeden Fall geschrieben, muss ich unbedingt morgen mit dabei sein. Definitiv. Ja, auch der Philipp hat geschrieben, ja, auf jeden Fall morgen wieder am Start. 7.30 Uhr circa, Stadtland in der Rock'n'Roll-Sommerschule. Und POD gibt's jetzt, hier ist 88.6 am Mittwoch.

0: Linkin Park, New Divide auf 88.6 am Mittwoch. 11.51 Uhr, Wetternachrichten und Verkehr gibt's jetzt und danach. Mittagspause plus Live-Musik, Mittags-Mini-Konzert, zwei Live-Songs am Stück. Das wird sensationell, weiß ich jetzt schon, deswegen nicht wegrennen.
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0: Sonne breitet sich jetzt ab der Mittagszeit in ganz Österreich aus und strahlt dann so gut wie überall vom Himmel. Es kann schon im Bergland von Niederösterreich vielleicht ein paar kurze Regenschauer jetzt noch geben, aber ansonsten bleibt es dann den Rest des Tages trocken im Großen und Ganzen bei 24 bis 32 Grad. 16 haben wir momentan im Zillertal, 23 Grad in Kärnten in Oberfellach und 21 in Niederösterreich in Oberndorf an der Melk. Morgen am Donnerstag mehr Regen wieder. Teilweise Starkregen, auch Gewitter möglich, stellenweise eventuell auch etwas Hagel am Start. Am längsten trocken bleibt es ganz im Osten, also so wirklich ganz im Osten zwischen Weinviertel und der südlichen Steiermark. Und das bei Temperaturen zwischen 29 und im Osten und Südosten bis zu 33 Grad. 11.52 Uhr, hier sind die Nachrichten mit Christine Adler.
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2: Die Schnäppchenjagd auf asiatischen Billig-Online-Plattformen wie Temu, Shein und AliExpress kostet die heimische Wirtschaft mehr als 200 Millionen Euro und über 1600 Arbeitsplätze. Langsam Wirkung zeigt jetzt aber der seit Juli geltende EU-Pauschalzoll von 3 Euro auf Kleinsendungen aus Drittstaaten, heißt es vom Handelsverband. Dadurch ist bei der Post das Paketvolumen aus Fernost um durchschnittlich ein Viertel zurückgegangen. Der Flughafen Wien hat im ersten Halbjahr deutlich mehr Gewinn gemacht. Unterm Strich sind 123 Millionen Euro geblieben. Das sind um 7% mehr als im Vorjahr. Und das, obwohl in Wien schwächert die Passagierzahlen um gut 3% zurückgegangen sind. Mehr Reisende an den Flughäfen Malta und Košice haben das aber wieder ausgeglichen. Gute Nachrichten für alle Eltern. 8 von 13 getesteten Babytragen sind vom Verein für Konsumenteninformation und der Stiftung Warentest mit gut bewertet worden. 5 mit durchschnittlich. Wichtig ist vor allem, dass Kopf und Rücken gut gestützt werden und die Beine richtig angewinkelt sind. Gute Tragen gibt es schon ab etwa 70 Euro. Auf Kreta hat ein Gänsegeier den Start eines Flugzeugs verhindert. Der große Vogel ist einfach auf der Tragfläche gesessen und wollte nicht weg. Schließlich musste die Feuerwehr anrücken und den Geier mit Hilfe einer Leiter runterholen. Das Tier ist dabei aber völlig ruhig geblieben und wurde zur Untersuchung an Fachleute übergeben.
0: Dankeschön. Wir schauen auf die Straßen, 11.54 Uhr. Es gibt momentan eine halbe Stunde plus in Tirol auf der A13 Richtung Italien ab Matrei am Brenner. Dann Viertelstunde plus in Salzburg auf der Westautobahn Richtung Salzburg bei Wallersee. Beides wegen Bauarbeiten. Und im Burgenland viele unterwegs zum Family Park B52 zwischen St. Margareten und Rust. Da gibt es in beiden Richtungen immer wieder 10 bis 15 Minuten plus. Gute Fahrt!
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1: Und mit einem großartigen Musiker, der am Freitag 59 Jahre alt wird. Die Oma hat immer gesagt, vorgratulieren tun wir nicht. Deswegen bringt Unglück. Ja, deswegen gratuliert wird dir noch nicht. Aber man darf ja schon ein bisschen Richtung Geburtstag feiern mit Serge Tankian von System of a Down. 59. Geburtstag am Freitag, am 21. August, also übermorgen. Und deswegen heute, jetzt, hier sofort, zwei Live-Songs von System of a Down von Rock am Ring aus dem Jahr 2011. Vielleicht war ja irgendwer von euch da zufällig dabei, dann ja doppelt nochmal geiler. Aber zwei Live-Songs am Stück, jeden Tag, Montag bis Freitag, zu Mittag. Während die Mittagspause läuft, läuft das Mittags-Mini-Konzert, damit wir beim Essen ganz gemütlich richtig cooles Konzertfeeling kriegen. Und nicht nur, weil Serge Tankian am Freitag Geburtstag hat, gibt es jetzt gleich System of a Down, sondern auch, weil sich ganz viele von euch immer wieder mal auch wünschen, natürlich Mittags-Mini-Konzert gerne auch auf Bestellung. 0676 83 88 6100, die WhatsApp-Nummer. Zum Beispiel der Flo, Peter, Lisi oder auch die Agnes haben gesagt, bitte, bitte, bitte Mittags-Mini-Konzert mit System of a Down wäre richtig, richtig cool. In diesem Sinne, los geht's. System of a Down, the stage is yours. Sitzen verboten.

0: Wisst ihr, was die Ärzte und System of a Down gemeinsam haben? Man kann außer also Text sicher sein, live kommst nie.
1: Ja, das ist wahr, Daniel. System of a Down, heute mit zwei Live-Songs am Stück im Mittags-Mini-Konzert, weil Serge Tankian am Freitag 59 Jahre alt wird. Wir spielen deswegen also einmal Chop Suey und einmal Toxicity von Rock am Ring 2011. Falls jemand das dort gesehen hat, ja, schöne Erinnerung jetzt nochmal bei der Mittagspause. Veronika und Marina haben geschrieben, yes, haben sich sehr gefreut. Christoph schreibt, System of a Down ist wirklich so genial. Wäre echt der Hammer, die nochmal live zu sehen. Da Ronny, Gänsehaut. Dankeschön. Carmen schreibt, Wahnsinn, wenn man ins Auto steigt und dieses geile Mittagskonzert hört. Vielen lieben Dank dafür. Oder was haben wir noch? Kathi schreibt, mega geil, Dankeschön. Siegfried schreibt, sensationelles Mittags-Mini-Konzert. Caro aus Linz, richtig tolles Mittags-Mini-Konzert. Danke, das versetzt mich zurück zum Konzert in Warschau. Jawohl. Katrin schreibt, ich liebe es. Vielen lieben Dank. Und auch der Erwin, sehr, sehr geiles Mittags-Mini-Konzert. Konzert. Danke. Ich sag danke fürs Feedback. Und was werden wir morgen machen? Mittags-Mini-Konzert, was kredenzen wir? Zwei Live-Songs am Stück? Vorschläge gerne zu mir 0676 83 88 6 100, die WhatsApp-Nummer.
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Kiss, I was made for loving you auf 88.6 am Mittwoch. Schöne Mittagszeit. Ja, ein bisschen was zum Verdauen, gell? Caesar, Broken, featuring Emily, jetzt um 12.14 Uhr. Schöne Mittagszeit.

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1: Sonnenschein breitet sich immer mehr aus heute. Die Temperaturen gehen hinauf. Wir haben momentan zum Beispiel in Beusdorf noch 22 Grad, Lunz am See auch 22, Zeltweg 22, Malnitz 21. Aber die Temperaturen wandern heute noch je nach Sonne, wie sie sich halt eben bei uns zeigt. Das ist aber doch öfters dann der Fall im Laufe der nächsten Stunden auf 24 bis 32 Grad hinauf. Vielleicht im Bergland in Niederösterreich noch ein paar Schauer möglich, aber insgesamt Badewetter. Und wie gesagt, 32 Grad. Morgen dann im Osten und Südosten bis zu 33 Grad möglich, ansonsten maximal 29, also auch schön sommerlich. Aber morgen vor allem ganz im Osten viel Sonne, da bleibt es auch am längsten trocken. Ansonsten immer wieder Regenschauer möglich, teilweise auch stärkerer Regen, Gewitter und auch Hagel nicht ganz ausgeschlossen morgen am Donnerstag. 12.23 Uhr. Es geht weiter auf die Straßen und da starten wir in Tirol. Halbe Stunde plus verliert ihr auf der A13 Richtung Italien ab Matrei am Brenner. In Salzburg 15 bis 20 Minuten plus wegen Bauarbeiten bei Wallersee A1 Richtung Salzburg. Und im Burgenland viele unterwegs Richtung Family Park. Das heißt, da auf der B52 immer wieder mit ein paar Minuten plus rechnen. Geblitzt wird noch.
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1: Auf der A1 Richtung Wien hat die Theresa gemeldet bei der Abfahrt Lackirchen Ost. Vielen Dank fürs Melden und gute Fahrt.
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0: Blatthand Gang, der Bad Touch auf 88.6. Einen schönen Nachmittag, stimmt auch nicht, gell? Vormittag ist falsch. Einen schönen Mittagszeit.
1: Ja,
0: passt. Einen schönen Mittagsnappinger.
1: Ja, ganz ein Mittagsschnapperl, ja, ganz genau.
0: Alex im Studio, jetzt ist aber Schluss mit gedanklich mal ein bisschen büseln in der Mittagspause vielleicht, weil jetzt wird gespielt.
1: Yes.
0: Wer oder was bin ich? Mittels Fragen über WhatsApp. Fragen, herausfinden, wer oder was diesmal ich bin. Alex, du warst letzte Stunde großartig zum Thema Lustiges. Comic?
1: Comic, ja, über Begriff Comic. Also nicht ein Heft oder ein Film, sondern Comic.
0: Das war urschwer.
1: Ja,
0: das war so schwer. Aber
1: erraten,
0: lustig.
1: Aber ja. Erraten, nämlich von mehreren Leuten gleich.
0: Ja, ganz genau.
1: Großartig.
0: Und darum geht's, weil heute um 14 Uhr beim Doppelkick die ganze Woche Thema Lustiges, bei den zwei ganz speziellen Motivationssongs um zwei und deswegen auch bei Wer oder Was bin ich, das Thema Lustiges. Und die WhatsApp-Nummer zum Raten 0676 83 88 6 100. Ich habe mir diesmal was ausgesucht und es kann gerne losgehen. Wer oder was bin ich zum Thema Lustiges? So.
1: Ich brauche eure Hilfe. Hast du die Telefonnummer jetzt schon gesagt?
0: Weiß nicht. 0676 83 88 6 100.
1: Ja,
0: doppelt gemoppelt.
1: Ja, ich brauche die... okay. Verzeihung. Bist du ein Mensch?
0: Nein.
1: Bist du ein Ding?
0: Nein.
1: okay.
0: Wenn man sich selber lustig findet, gell? Nein.
1: Bist du ein Fall, Geist?
0: Nein. Bin ich ein Geist? Nein, bin ich nicht.
1: Bist du ein Tier? Stimmt, das gibt es
0: ja
1: natürlich auch.
0: Ja, ich bin schon, im Prinzip bin ich ein Tier, ja.
1: Ah, okay. Ein Tier.
0: Ja.
1: Ich muss einmal überlegen, welche Tiere lustig sind. Also du bist Schlange, nein, die ist von Mogli, nein, die ist nicht lustig.
0: Bin ich ein Tier, ja.
1: Hast du Hufe, fragt der Georg.
0: Habe ich Hufe? Nein, habe ich nicht.
1: Die Nini schreibt, gibt es dich wirklich?
0: Nein.
1: Also du bist so
0: Gute
1: ein...
0: Gute Frage, Nini.
1: Ein... Ja, bist du ein Fabelwesen, fragt der Andi.
0: Fabelwesen? Nein, weil Fabelwesen ist dann doch sowas wie eine Fee oder ein Drache oder sowas, ne?
1: Also du kannst doch nicht fliegen.
0: Nein.
1: Der Adrian fragt das.
0: Nein, kann ich nicht.
1: Warst du schon im Fernsehen, Funky?
0: Ja.
1: Schau an, okay. Die Liz fragt, ob du ein Bücherwurm bist.
0: Nein, großartig. Bin ich nicht. Das ist übersüß.
1: Ja, das ist großartig. Fabelwesen bist du nicht. Bist du an Land?
0: Ja.
1: Also bist du kein Clownfisch? Das hätte der Stefan gefragt.
0: Nein, das bin ich nicht.
1: Bist du ein Affe? Fragt der Lukas.
0: Nein, bin ich auch nicht.
1: So, hast du ein Fell?
0: Nein.
1: Nein? Dann hast du auch kein Horn.
0: Habe ich keins, nein.
1: Ja. Ein Kobold bist du nicht, weil du bist ja ein Tier.
0: Mhm.
1: Ist es ja.
0: Nein, ich bin kein Kobold.
1: Also du bist,
0: ich bin kein Kobold.
1: Du bist kein Kobold.
0: Nein.
1: Okay. Gibst du Laute von dir?
0: Ja, gebe schon Laute von mir, auf jeden Fall. Auf jeden Fall. Unterschiedlichste.
1: Ein Spaßvogel, schreibt die Dani.
0: Vielleicht.
1: Okay. Bist du von den Schlümpfen?
0: Nein, bin ich nicht von den Schlümpfen.
1: Mhm. Gibst du... Warte, wo ist das jetzt hin? Wo war das jetzt? Wo war das jetzt? Das war gut. Okay. Benjamin Blümchen?
0: Bin ich nicht.
1: Der hätte auch Hufe irgendwie so ein bisschen. Ah, okay. Ist es da? Bist du Donald Duck?
0: Ich bin Donald Duck.
1: Ja, cool. Sehr cool. So, ja, aber so einfach war es dann letztlich gar nicht.
0: Ich dachte, es wäre einfacher tatsächlich, gell?
1: Ja, Donald Duck, hat man den so am Schirm?
0: Ich weiß es nicht.
1: Naja,
0: ich schon, weil ich finde, ich habe jetzt wirklich herum überlegt, was oder wer könnte ich sein zum Thema Lustiges.
1: Ja.
0: Ist mir wirklich schwer gefallen, weil das auch so ein breit gefächertes Thema ist an und für sich alles
1: Stimmt.
0: möglich. Und dann haben wir gedacht, ja, nein, machen wir es konkret, bin ich halt Donald Duck.
1: Ja,
0: na,
1: Donald
0: ist doch
1: Duck
0: schneller
1: ist
0: so gegangen jetzt als erwartet, aber nein.
1: Also ich fand das jetzt gar nicht
0: schon
1: so schnell, weil du hast mich schon ein bisschen gewarnt und hast gesagt, ah, das könnte sein, dass er schnell gelöst. Ich fand das jetzt nicht so
0: okay
1: schnell.
0: Na gut, also dann gut gemacht.
1: Ja,
0: ja
1: gut
0: vielen
1: gemacht. Dank für eure Hilfe.
0: Und dann würde ich sagen, spielen wir morgen die nächsten Runden.
1: Ja.
0: Wer oder was bin ich zum Thema Lustiges? Und einmal Alex mit...
1: Comic.
0: Ich dann... Die Person, die aus dem Comic rausspringt,
1: ja.
0: Donald Duck nämlich. Und schauen wir mal, was morgen, was uns dazu einfällt. Danke
1: Super.
0: Fürs Mitspielen. Wolfmother gibt's jetzt.

Fallout Boy, Love from the Other Side auf 88.6. Einen wunderschönen Mittwoch, 12.47 Uhr, gleich Wetternachrichten und Verkehr und gleich 13 Uhr. Und das bedeutet um 13 Uhr Smile Together. Glücksmomente teilen, damit wir alle mehr ins Grinsen kommen. Hier ist das Original, machen wir schon seit 2020. Dass wir die schönsten und lustigsten Momente miteinander teilen, damit wir alle mehr ins Grinsen kommen. Weil ehrlich, einkaufen und dann Rechnung zahlen, wenn man sonst irgendwo Nachrichten hört, Zeitung liest, da liest man schon manchmal Sachen, wo man sich dann denkt, hätte ich es lieber nicht gelesen, wäre die Laune noch besser. Deswegen jeden Tag schauen, was für Kleinigkeiten vielleicht oder auch große Sachen, aber Kleinigkeiten reichen auch oft aus, haben für ein Grinsen gesorgt. Und die teilen wir miteinander, diese Glücksmomente. Zum Beispiel der Matthias hat ein Foto geschickt, da sieht man, wie ein junger Rehbock auf ihn zukommt und quasi den Apfel aus seiner Hand nimmt und frisst. Er schmeißt ihn nachher weg, weil er sich nicht schmeckt, aber trotzdem ist schön, oder? Ich habe mich wahnsinnig gefreut. Ich war jetzt am Wochenende die letzten Tage bei meinen Eltern im Waldviertel und ich liebe es immer, wenn man im Garten Gemüse anpflanzt und dann was ernten kann. Ich habe so viele Zucchini. Karotten habe ich mitgenommen.

0: Mein Rote Rüben habe ich mitgenommen. Also, liebe ich. Allein wenn ich dran denke, kriege ich schon wieder Hunger und freue mich aufs Essen dann am Abend. Was auch immer ich mir dann koche. Ja? Aber Kleinigkeiten, ja? Oder auch große Sachen. Alles, was glücklich macht und zum Lachen bringt oder mindestens zum Schmunzeln gilt. Deswegen her, bitte mit euren Glücksmomenten zum Teilen, damit für uns alle der Mittwoch ein bisschen sexier wird. Ne? 0676 83 88 6100, die WhatsApp-Nummer.
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0: Sonne breitet sich immer weiter aus. In ganz Österreich heute noch ganz viel Sonne mit dabei und teilweise bis zu 32 Grad. Momentane Werte liegen zum Beispiel bei 24 Grad in Reute, in Radstadt sind es 22 und in Mürzzuschlag aktuell 21 Grad. Bis zu 32 Grad heute möglich. Dazu Sonne pur, Badewetter. Morgen am Donnerstag auch ganz im Osten und Südosten bis zu 33 Grad, also wieder heiß. Viel Sonne, ansonsten allerdings, also wirklich Westen, Norden, Süden, doch immer wieder Regenschauer, teilweise Starkregen und auch Gewitter möglich. Auch im Osten morgen dann gegen Abend vielleicht nass, aber dort wird es, wie gesagt, am längsten trocken bleiben. Damit geht's weiter zu den Nachrichten, 12.50 Uhr.
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2: Die Schnäppchenjagd auf Billigplattformen wie Temu, Shein und AliExpress kostet die heimische Wirtschaft mehr als 200 Millionen Euro und über 1600 Arbeitsplätze. Am härtesten trifft es den Handel mit einem Verlust von über einer halben Milliarde Euro jährlich, heißt es vom Handelsverband. Die EU geht mittlerweile mit hohen Geldstrafen gegen die Anbieter vor. Auch der seit Juli geltende Pauschalzoll von 3 Euro auf Kleinsendungen zeigt bereits Wirkung. Im steirischen Kumberg sucht die Polizei weiter nach dem Motiv jenes Vaters, der seine 8-jährige Tochter mit einem Messer schwer verletzt hat. Das Mädchen ist im LKH Graz gestorben. Der 37-Jährige, der sich nach der Tat offenbar selbst verletzt hat, wird heute befragt, ebenso wie das Umfeld der Familie. Auf der Innsbrucker Nordkette hat ein Wanderer einen Knochen eines seit 1991 vermissten Südtirolers gefunden. Eine DNA-Untersuchung der Gerichtsmedizin hat den Knochen eindeutig dem damals 22-jährigen Vermissten zugeordnet. Die Todesursache lässt sich nicht mehr feststellen. Hinweise auf Fremdverschulden gibt es aber keine. Beschäftigte in der italienischen Gastro hauen jetzt auf den Tisch. Sie berichten von extremen Temperaturen in den Restaurantküchen während der Hitzewelle, teilweise von mehr als 60 Grad. Für Aufsehen sorgt der Tod eines Kochs in der Toskana, der nach einem Zusammenbruch in der heißen Küche gestorben ist. Die Plattform Rest World, die die Meldungen sammelt, fordert die italienische Regierung nun auf, einzugreifen.
0: Dankeschön. 12.52 Uhr, wir schauen weiter auf die Straßen. In Tirol haben wir eine Viertelstunde plus momentan auf der B179 bei Nassereit in beiden Richtungen und in Salzburg auch 15 Minuten plus auf der A1 Richtung Salzburg bei Wallersee. Gute Fahrt!
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10: Einen schönen Nachmittag, aber sowas von, oder? Ja, schönen Mittwochnachmittag, 12.54 Uhr. Willkommen, gleich 13 Uhr, die Zeit, wo wir die lustigsten und schönsten Momente miteinander teilen. Smile Together heißt Glücksmomente teilen. Und jetzt haben ganz viele von euch noch den gleichen Glücksmoment. Zum Beispiel Flaki, Urlaub. Yassi.
11: Ich bin jetzt wirklich 3 Wochen im Urlaub und das ist für mich wirklich ein richtig mega geiler Moment heute.
10: Ja, Matthias?
12: 2 Wochen Urlaub.
10: Jawohl, da geht's nach Kärnten. Ich wünsche schöne Urlaube und eure Glücksmomente, kann ja was anderes sein. Kleinigkeiten, große Sachen, Hauptsache es bringt zum Grinsen. Dann bitte schicken zum Teilen, damit wir den Tag ein bisschen geiler machen für uns alle. Ja? Kann ja sein, dass irgendwas schon schiefgerannt ist oder was auch immer. Dann merkt mir das aus. 0676 83 886 100, die WhatsApp-Nummer. Dankeschön fürs Schicken. Jede einzelne Nachricht von euch ein Glücksmoment für mich. Und die Mundwinkel gehen rauf. Und wenn wir sie jetzt noch ein bisschen mehr bewegen, dann können wir fast singen. Puddle of Mud, Blurry, gibt's jetzt.

0: Herz in the Cradle. Ugly Kid Show auf 88.6. Schönen Nachmittag, kurz nach 13 Uhr. Willkommen beim Smile Together, die Zeit, wo wir täglich Glücksmomente miteinander teilen. Alles, was Freude zum Grinsen oder Schmunzeln bringt oder ganz große Sachen, ganz egal. Müssen auch keine Großigkeiten sein, reichen auch Kleinigkeiten, wie zum Beispiel der Kollege, der Alex, sitzt im Innenhof und hört im Lokal 88.6 in der Pause. Yes, freut uns voll, Glücksmoment. Carina schreibt, da kriege ich Gänsehaut. Wow, und zwar wirklich auch sogar auf den Wangen. Carina schreibt, mein Glücksmoment ist immer noch der, dass ich am Sonntag beim Autofahren kurz eingeschlafen bin und nichts passiert ist, außer dass ich kurz den Randstein gestreift habe. Schutzengel sei Dank. Wow, die waren alle bei dir, alle Schutzengel. Wahnsinn. Wow, die Gänsehaut geht nicht weg. Bist du deppert. Wow, danke, dass du das mit uns teilst, Carina. Wow, schlimm. Also gut, dass nichts passiert ist, aber schlimm, zwecks Einschlafen. Wahnsinn. Das kann so schnell passieren, gell? Lena, auch da geht es ums Autofahren. Sie hat die Theorieprüfung für den A2-Führerschein bestanden. Yes, yes, yes, ich gratuliere. Queen T schreibt, mein Glücksmoment war der riesige Blumenstrauß mit Sonnenblumen, den mir meine Freundin letzte Woche aus England zu meinem Geburtstag in die Arbeit geschickt hat. Ach du meine Güte, wie lieb ist denn das? Dankeschön fürs Teilen. Dann teile ich euch jetzt natürlich, ich teile auch gerne Privates immer wieder mit euch. Ich habe von meiner allerbesten Freundin gerade das gekriegt.
1: Glücksmoment ist, dich zu hören. Pussi.
0: Wie süß ist das, oder? Ich meine, wie lieb ist das? Dankeschön, Veri. Pussi zurück. Und der Martin hat sich noch gemeldet.
2: Also mein persönlicher Glücksmoment war heute ursprünglich nicht so schön, weil ich bin leider mit recht ordentlichen Zahnschmerzen in der Früh aufgewacht und habe dringend einen Zahnarzt gebraucht und habe aber bis ungefähr 12 arbeiten müssen und habe tatsächlich einen Zahnarzt gefunden oder eine Zahnärztin in dem Fall, die mir um 12:30 noch was machen konnte. Das heißt, ich bin jetzt seit 10 Minuten fertig und bin schmerzfrei und bin unfassbar glücklich.
0: Ja, wie cool ist das? Allein wenn beim Zahn irgendwas herummuckt, gell? Oh, furchtbar. Deswegen, yes, Martin, Dankeschön an den Zahnarzt/Zahnärztin und Glücksmomente. Ihr merkt schon, ganz bunt alles möglich. Hauptsache, die Mundwinkel gehen dann durch rauf. Und wenn wir es uns gegenseitig erzählen, kommen alle mehr ins Grinsen. Das kann ganz sicher nicht schaden in diesen Zeiten, in denen wir momentan leben, glaube ich. Und deswegen immer her damit. Finden immer den Weg zu mir. Glücksmoment über WhatsApp schicken 0676 83 88 6 100. Die WhatsApp-Nummer. Und musikalisch geht's am Start. A Day to Remember auf 88 6. So rockt der Mittwoch. Hey,

The Killers, Mr. Brightside auf 88.6 am 19. August 2026, da wird er 75 Jahre alt. John Deacon, Bassist von Queen. Ganz großer Beatles-Fan war er. Haben ihn sehr inspiriert, hat er selber mal gesagt. Wollte auch unbedingt Gitarre lernen. Natürlich hat er dann auch gemacht. E-Bass dann auch ein bisschen probiert. Und dann irgendwann mal 1970 einen Auftritt von Queen gesehen und sich gedacht, da wäre ich doch gern dabei. Dann haben sie einen Bassisten gesucht, vorgespielt, zack, genommen. Muss man tatsächlich sagen. Und John Deacon, wir feiern ihn. Alles Gute zum Geburtstag. Queen, I'm in love with my car. Hört man nicht so oft, gell? Ja, deshalb. Viel Spaß. Hier ist 88.6 am Mittwoch.

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2: Also ich glaube, jetzt haben wir in fast ganz Österreich, ja, fast durchgehend wieder strahlenden Sonnenschein. Temperaturen schrauben sich dementsprechend rauf, aber ich finde das noch human, was da gerade passiert am Thermometer. Ja. Wir haben zum Beispiel im Burgenland derzeit in Ilmitz 24 Grad, Lohns am See 23, St. Wolfgang in Oberösterreich 24 Grad, auch in Tirol Innsbruck 25, sehr, sehr, sehr gemütlich. Deutschlandsberg sind es dann doch schon 30 und insgesamt bekommen wir heute teilweise bis zu 32 Grad zusammen. Morgen am Donnerstag dann ein bisschen unterschiedlich. Es gibt morgen immer wieder Regenschauer, Starkregen ist da möglich, Hagel ist möglich, Sturmböen sind eventuell dabei, auch Gewitter sind nicht ausgeschlossen. Da gibt es dann maximal 29 Grad, Sonne aber auch mit dabei. Ganz im Osten des Landes. Da bleibt es auch am längsten trocken und da schrauben sich die Temperaturen dann noch einmal auf 33 Grad hinauf. 13.26 Uhr, es geht weiter auf die Straßen. Da haben wir momentan in Kärnten eine Sperre nach einem Unfall und zwar auf der B100 zwischen Obertrauburg und Dellach. Da landet der Notarzthubschrauber, Umleitung ist eingerichtet. Im Burgenland, da gibt es Arbeiten nach einem Waldbrand oder besser gesagt Arbeiten wegen eines Waldbrandes auf der B56 zwischen Lockenhaus und Rechnitz, deswegen logischerweise da gesperrt. Ausweichen geht über Stadtschleining oder Rattersdorf. Und in Tirol ein defektes Fahrzeug, deswegen werdet ihr in beiden Richtungen bei Nassereit auf der B179 immer wieder mal angehalten. Zeitverlust ca. 15 Minuten jeweils. Gute Fahrt.
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0: Guns N' Roses Knocking on Heaven's Door, 88.6 am Mittwochnachmittag, 13.38 Uhr. Und in Österreich haben wir ja unfassbar schöne Fleckerl. Unfassbar schön. Also im Prinzip eigentlich, mehr haben wir halt keins. Ja? Aber dafür wunderschöne Seen, da braucht man nirgends ins Urlaub fahren, ins Ausland fahren eigentlich. Weil Berge, Seen, wunderschöne Natur und ich finde eine unfassbar schöne Ecke ist Salzkammergut. Ja, ich bin dort nicht, ich bin im Studio. Der Batka treibt sich aber im Salzkammergut herum. Und zwar Arbeitsplatz Nussdorf beim Attersee und plaudert dort mit euch.
1: Ich habe, glaube ich, heute den absolut wunderschönsten Arbeitsplatz, den man sich überhaupt nur vorstellen kann. Wir stehen auf einem kleinen Berg oben und schauen direkt auf den Attersee runter, wo sich dann die Berge im Attersee spiegeln. Es ist eine unvorstellbare Kulisse. Die Katrin hat mich eingeladen.
2: Hey. Hallo, Christi.
1: Wir stehen jetzt gerade eben unter einem Riesenbaum. Dahinter sind ein paar Schafe.
2: Ja, ganz genau. Also wir sind Schafbauern und verarbeiten die Wolle weiter und bieten eben mal Kurse an rund um die Wollverarbeitung. Wir integrieren unsere Schafe auch in die Kurse. Es funktioniert so, immer wenn wir mit Menschen reinkommen, rufe ich einer und sie wissen, in dem Bereich, wo wir jetzt stehen, hinter dem Baum, da wird gekuschelt, da werden sie berührt und wenn sie sich vor dem Baum sozusagen bewegen, dann ist einer safe place, da geht keiner nach.
1: Holst du mal die Schafe?
2: Nö, lili.
1: Entschuldigung, dass ich lache, aber warum schreist du so?
2: Ja, das ist einfach der Ruf, mit dem wir sie herholen, wo sie wissen, okay, jetzt ist jemand da, der Kontakt haben muss.
1: Die pfeifen da was gerade, die Schafe, gell?
2: Wenn sie nicht wollen, wollen sie nicht.
1: Ja, aber wir wollen jetzt, also rufst du mal. So, und da laufen sie schon auf uns zu, die Schafe. Da steht ein schwarzes Schaf, schreit mich an, richtig. Man greift die an und man kommt runter, gell, irgendwie.
2: Definitiv, also sie haben auf jeden Fall die Wirkung, dass man runterfährt und ruhig wird.
1: Die kommen wirklich alle auf uns zu, ein schwarzes Schaf, ein weißes Schaf mit Hörnern.
2: Genau, das ist der Harry, unser Zackelschaf. Das ist eine Rasse, die halt nur behornt ist.
1: Ja, der dann jetzt neben uns steht.
2: Das ist die Blondie, unser Leitschaf. Wenn sie voll in der Wolle steht, ist die strohblond. Deshalb heißt sie Blondie.
1: Aber warum mag mich die nicht? Das hat mich so angefacht.
2: Nein, sie hat eigentlich der Herde gerufen. Okay, ihr kennt's, kommen, alles gut?
1: Ja, okay, ich bin ein Braver. Das ist ein sensationeller Charakter. Das ist ein kleines Schaf. Warum ist das kleine Schaf das Leitschaf? Ich möchte nicht zu nahe treten, ja, weil die steht daneben und schaut zu. Aber es ist ja ein Gnom.
2: Naja, so ist das halt mit den Kleinen.
1: Wie groß bist du?
2: Stolze 1,48.
0: Ja, entschuldige mal, klein, aber oho, hallo. Batka, der Größte bist du auch nicht. Wenn wir es jetzt mal so sieht. Aber wie lieb ist denn das? Ja, die Schafe müssen da schon zuerst mal checken. Wer bist du? Was tust du? Was willst du überhaupt? Sind wir bei dir sicher? Ja? Aber Tiere halt, ja, muss ich ehrlich sagen, immer entspannend. Deswegen, dann geht es dem Batka schon sehr gut. Nussdorf am Attersee. Und jetzt Melrose Avenue auf 88.6.

0: Blur und Songtour auf 88.6 am Mittwoch, 13.50 Uhr, gleich 14 Uhr. Das heißt, wie geht's euch gerade? So Mittagspause, ja, liegt hinter euch? Ja, das Wort liegen, ja, das wäre sehr fein, gell? Ja, irgendwo hinknutzen, ein bisschen mützeln, ja, Mittagsmützchen. Hätte Chef hat was dagegen. Ja, ist tatsächlich leider so meistens. Und deswegen gleich Doppelkick um 14.02 Uhr. Ganz spezielle Motivationssongs im Sommer. Jede Woche ein spezielles Motto noch dazu. Und diese Woche dreht sich alles um Lustiges in der Musik. Die Motivation kommt gleich. Ich freue mich auf die zwei Songs. Welche das sind? Nach Wetter, Nachrichten und Verkehr gibt's mehr.
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0: Sonnenschein heute bis zu umgekehrt 32 Grad. 27 haben wir jetzt, zum Beispiel in Rohrspitz in Vorarlberg oder von Leiten in der Steiermark, 26 Grad in Galsbach in Oberösterreich. Schön heute, sonnig heute, badetauglich heute, morgen dann wieder Regen mit dabei, teilweise aber auch wieder starke Regen, Gewitter, Hagel, Sturmböen, in ganz Österreich möglich, insgesamt bis zu 29 Grad Tageshöchstwerte morgen, Ausnahme ganz im Osten, also wirklich östliches Weinviertel, dann runter auch ein bisschen Wien noch dabei, Industrieviertel, Burgenland und dann in die südöstliche Steiermark, da bleibt es am längsten trocken und sonnig und da bei 33 Grad. 13.52 Uhr, hier ist Alexander Fekunja mit den Nachrichten.
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2: Im Fall der getöteten 8-Jährigen im steirischen Kumberg nahe Graz hat der Vater heute gestanden. Der 37-Jährige hat angegeben, dass er nach einem Streit mit seiner Partnerin zunächst die Tochter und danach sich selbst töten wollte. Das Mädchen ist im LK Graz durch die Schnitt- und Stichverletzungen gestorben. Heute entscheidet ein Gericht, ob über den Mann die Untersuchungshaft verhängt wird. In Kroatien ist ein weiterer Verdächtiger im Fall der Nord Stream-Anschläge festgenommen worden. 2022 haben Explosionen die Gasleitungen zwischen Russland und Deutschland in der Ostsee schwer beschädigt. Der Ukrainer soll als Taucher geholfen haben, die Sprengsätze zu platzieren. Er ist bereits im Vorjahr in Polen festgenommen worden, aber wegen einer abgelehnten Auslieferung nach Deutschland wieder freigekommen. Ordentlich sparen können Eltern beim Kauf der Schulartikel für ihre Kinder, wenn sie gezielt nach Aktionen suchen. Die AK hat sich die Preise genauer angeschaut und beim Warenkorb für Volksschul-Erstklässler liegt der Preisunterschied zwischen günstigen Produkten und Markenware bei über 70 Euro. Am größten ist der Unterschied bei Farbstiften. Hier lassen sich bis zu 21 Euro sparen. Und eine auffällig rote Badehose ist einem Einbrecher in Wien zum Verhängnis geworden. Der 36-Jährige ist bei der Donauinsel in ein Motorboot eingebrochen und geflüchtet, als ihn der Besitzer überrascht hat. Wegen seiner auffälligen Kleidung ist er kurz darauf in der Innenstadt festgenommen worden. Die gestohlenen Gegenstände wurden sichergestellt.
0: Dankeschön. Schauen wir auf die Straßen um 13.53 Uhr. Da gibt es in Kärnten zum Teil gute Nachrichten. B100 zwischen Obertrauburg und Dellach. Die Sperre nach einem Unfall ist aufgehoben, aber es gibt noch Arbeiten nach dem Unfall. Deswegen werdet ihr in beiden Richtungen immer wieder angehalten. Und im Burgenland, es wird zwar noch wegen des Waldbrandes gearbeitet, aber abseits der Fahrbahn, deswegen die B56 zwischen Lockenhaus und Rechnitz. Wieder frei. Gute Fahrt.
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0: Jawohl, jawohl, gleich zwei am Nachmittag. Und hier sind sie, die zwei ganz speziellen Motivationssongs, die täglich von Montag bis Freitag dafür sorgen sollen, dass die Motivation nach der Mittagspause wieder ein bisschen mehr zurückkommt, sich ein bisschen blicken lässt und wir bis Feierabend durchhalten in der Arbeit. Ja, weil Motivation weg, nachmittags tief da und dann sollst du eine Excel-Liste erstellen, sollst vielleicht freundlich zu Kunden sein, mit dem Chef ein Gespräch führen, ja. Also da können wir schon Motivation brauchen, damit das vielleicht ein bisschen leichter geht. Und deswegen Doppelkick, zwei spezielle Motivationssongs, immer um zwei bei mir. Und im Sommer gibt es noch dazu jede Woche ein Thema, unter dem die Songs stehen und der Doppelkick steht. Und in dieser Woche einfach, weil lustig, lustiges. Ja, lustige Songs. Ich weiß, das ist vielleicht ein bisschen schwierig, weil was definiert einen lustigen Song? Ganz einfach hier. Ganz einfach. Lustige Songs, Songs, die Spaß machen. Und da gibt es jetzt zwei an der Zahl, die, glaube ich, da sehr gut passen. Der Peter hat zum Beispiel Song Nummer 2 vorgeschlagen. Ich sage nur Bud Spencer und Terence Hill. Ja. Und Song Nummer 1, ein bisschen Spanish Flea aus meiner Musikkiste in diesem Sinne. Musik ab, Motivation und Lachen an.

0: Jetzt weiß ich schon wieder nicht, was ich alles vorlesen soll, weil so viele Nachrichten von euch reinkommen. Oliver Onion mit Dune Buggy. Dankeschön, Peter, für den Songvorschlag. Und davor Spanish Flea. Lustige Songs diese Woche im Doppelkick. Roman hat es, glaube ich, gefallen.
1: Großartige Motivation mit ein bisschen Sonne und Lächeln. 40 Grad besser im Auto. Dankeschön für die super Songs.
0: Ja, das freut mich sehr. Dankeschön, Roman. Genau darum geht es ja, dass die Motivation wieder zurückkommt und die Freude wieder zurückkommt, dass wir den restlichen Tag gut schaffen. Patrick schreibt, Wordscheiben Claudia aus Oberösterreich hat sich sehr über Spanish Flea gefreut und schreibt, so witzig, ich hau mir ab. Das war der Plan. Andi schreibt, danke, grandios, jetzt Buggy und das davor auch Weltklasse. Marina schreibt, echt cool, danke sehr, liebe Birgit. Wen haben wir noch? Moment, so. Ah, da kommen so viele Sachen noch rein, da springt immer alles rum. Patrick schreibt, oh, der Doppelkick war gerade extrem passend. Zuerst Spanish Flea und dann noch Bud Spencer und Terence Hill. Auch der Andi hat sich drüber gefreut. Was haben wir da noch? Chris, zwei lustige Songs, besonders zu der Zeit. Super, Birgit, vielen lieben Dank. Dann der Michael aus Kirchschlag in der buckligen Welt schreibt, Dune Buggy, auch seine geile Nummer von ihren Filmen. Das rockt. Susanna freut sich, Server Spanish Flea. Auch der Mario schreibt, Spanish Flea, da muss ich sofort an die Bieber-Brüder denken, tolle Songauswahl. Auch der Rainer aus Gmunden, Dune Buggy, da ist sofort Bud Spencer und Terence Hill präsent, aber sowas von. Und auch die Claudia aus Oberstreich schreibt noch perfekt gelungen, Sachen, die man schon so lange nicht mehr gehört hat. Yes, yes, yes, yes, es freut mich. Ha, ich mag das, wenn Pläne aufgehen. Was machen wir morgen? 14 Uhr, Doppelkick, Lustiges? Zwei lustige Songs? Vorschläge bitte zu mir. 0676 83 886 100. Die WhatsApp-Nummer.
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Welcome to Paradise. 88.6 am Mittwochnachmittag um 12 Minuten nach 2. Make me wanna die. Rennt sich. The Pretty Reckless. So rockt der Mittwoch.

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4: Wow, da kriegen wir richtig schöne Fotos vom Serger Wasserfall von Tom. Sonne scheint, Wasser rinnt. Großartig. Und 88.6 Sonnenbrille. Großartig, großartig, großartig. Tom, einen wunderschönen Ausflug weiterhin. Heute auf jeden Fall Sonnenschein überall mit dabei. Die Temperaturen, ja, schon wieder heute insgesamt über 30 Grad möglich. 30 haben wir zum Beispiel momentan in Graz. Insgesamt heute aber 32 Grad maximal, viel Sonne. Morgen am Donnerstag dann Regen am Start. Teilweise Starkregen, auch Gewitter ist möglich. Sturmböen, vielleicht da und dort auch ein bisschen Hagel. Am längsten trocken bleibt es wirklich so ganz im östlichsten Osten. Zwischen Weinviertel und der südlichen Steiermark. Temperaturen 29 bis im Osten und Südosten maximal 33 Grad. 14.25 Uhr, es geht weiter auf die Straßen und wir schauen gleich mal nach Kärnten. B100 zwischen Obertrauburg und Dellach. Wie gesagt, da ist die Sperre weg. Arbeit nach einem Unfall gibt es aber noch. Er wird in beiden Richtungen immer wieder kurz angehalten. Und der Karl hat noch gemeldet, es gab auf der S33 in Niederösterreich Richtung Krems quasi einen Reifenplatzer. Dieses Fahrzeug fährt allerdings mit dem kaputten Reifen im Baustellenbereich, der ist nur eine Spur frei ganz vorne und zieht halt so einen Rattenschwanz jetzt hinter sich nach. Das heißt, da bitte ein bisschen Geduld und ansonsten laut Polizei alles gut. Gute Fahrt.
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0: Es ist Nachmittag, das heißt volle Hofpower voraus. Hier ist Birgit Hofpower auf 88.6.

0: Volbeat mit Fallen auf 88.6 am Mittwoch.
1: Ich liebe dieses Bett.
0: Ich liebe diese Musik. Genau so. Ja, das ist so. Musikbett bedeutet bei uns im Radio immer so eine kleine musikalische Untermalung, wenn wir einen Schlapfen offen haben. Ja, und sozusagen.
1: Ich finde, dieses Bett passt immer. Ich finde das so herrlich.
0: Es passt einfach immer. Schau, bringt ein Lächeln ins Gesicht. Genauso soll es sein.
1: Darf ich nur eine Sache anmerken? Ich habe da einen PC vor mir stehen und da ist ein, wie heißt das, Sperrbildschirm halt.
0: Ja.
1: Und da sind lauter Palmen oben. Ich finde, das passt gerade richtig gut.
0: Oh, schön. Ah, ja. Wie schaut es bei dir aus, urlaubstechnisch?
1: Ich bin nächste Woche tatsächlich schon auf Urlaub. Nächste und übernächste.
0: Wo geht's hin?
1: Nach Kärnten.
0: Ah, okay. Du bleibst in Österreich.
1: Ja, Urlaub in Österreich.
0: Ja, wunderschön.
1: Gibt doch kaum was Schöneres, oder?
0: Wunderschön.
1: Herrlich.
0: Gut, na dann.
1: Du bist in 2 Wochen weg, oder?
0: Ich bin dann in 2 Wochen weg. Da bin ich mit meinen Eltern in den Niederlanden.
1: Oh, auch schön.
0: In Holland, so ein paar Tage. Weil einfach schön.
1: Herrlich.
0: Einfach schön. Und deswegen... Ja, da Hitze hier entfliehen, wobei jetzt wird sie wieder. Ja, nein, es wird eh schon wieder über 30 Grad. So oder so, du übernimmst jetzt gleich, Anni.
1: Ja, und. Okay, ich will noch nicht sagen, also ich will eigentlich noch nicht zu viel verraten, aber wir rufen jemanden an, was die 88.6 Rockstar-Reise zum Metallica nach Las Vegas angeht.
0: Musikquiz?
1: Ja.
0: Okay.
1: Ich sage aber noch nicht, was wir spielen.
0: Nein, aber das ist ja schon klar. Also, wenn ihr jetzt sagt, okay, ich möchte auch, warte mal, was? Metallica, Las Vegas im Sphere, die erste Show von 24 von Ihnen sehen und wir
1: das
0: zahlen...
1: am 1. Oktober schon.
0: Ja, wir zahlen also Flug, Hotel, Unterkunft für 2 und die Konzerte geht's alles dabei. Wichtig, wer das möchte, anmelden, radio886.at, Schritt Nummer 1. Dann kann es sein, dass wir euch eben anrufen für einen Musikquiz und wer das besteht, kommt in den Lostopf, wo wir dann Gewinner bzw. Gewinnerin ziehen.
1: Und ich bin jetzt so gespannt.
0: Also sie grinst. Also anmelden und dann drücken wir die Daumen, dass wir euch bei euch melden. So, wir uns
1: und
0: bei
1: wir
0: euch.
1: Uns
0: so.
1: Egal.
0: Wurscht. Dass wir euch klingeln und wir dran sind. So. Dann drücke ich feste die Daumen und wünsche viel Spaß mit der Anni. Wir hören uns morgen wieder und ich lasse euch noch die Ärzte da. Yellow Card und Slipknot.

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1: Ja, heute am Mittwoch, da lockern jetzt die Wolken immer mehr auf. Es sind zwar weiterhin immer wieder Regenschauer mit dabei, trotzdem zeigt sich auch zumindest stundenweise auch immer wieder die Sonne. Alles in allem heute bei Temperaturen zwischen 24 und 32 Grad maximal. Am Donnerstagmorgen, da sind dann auch wieder Gewitter und Regenschauer möglich. Starker Wind ist da außerdem mit dabei, aber immerhin zeigt sich morgen auch die Sonne bei bis zu 29 Grad. Es ist 14.51 Uhr und damit kommen wir zu den Schlagzeilen und zu Alexander Fekonia.
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3: Auch Justizministerin Anna Sporer meldet sich jetzt zu Wort, nachdem bekannt wurde, dass die Anwälte von Ex-Finanzminister Grasser mit mutmaßlich gefälschten Unterlagen die Richterin im Buwok-Prozess wegen Bestechlichkeit angezeigt haben, um so das Urteil zu kippen. Sporer spricht von gezielten Angriffen auf Richter und Staatsanwälte. Das Justizministerium prüft jetzt auch mögliche dienstrechtliche Konsequenzen. Immer mehr Menschen in Österreich brauchen einen Erwachsenenvertreter, also jemanden, der etwa Behördenwege oder Bankgeschäfte für sie erledigt, weil sie es selbst nicht mehr können. Es gibt aber immer weniger davon. Seit 2018 ist die Zahl von rund 52.700 auf 35.000 gesunken. Das Vertretungsnetz warnt vor Folgen für die Rechte der Betroffenen. Besonders schlecht ist die Lage in Salzburg. Im Fall der getöteten 8-Jährigen im steirischen Kumberg nahe Graz hat der Vater heute gestanden. Der 37-Jährige hat angegeben, dass er nach einem Streit mit seiner Partnerin zunächst die Tochter und danach sich selbst töten wollte. Das Mädchen ist im LK Graz durch die Schnitt- und Stichverletzungen gestorben. Heute entscheidet ein Gericht, ob über den Mann die Untersuchungshaft verhängt wird. Schnelles Internet an Bord gibt es ab sofort bei der Lufthansa. Dabei wird auf den Satellitendienst Starlink von Elon Musk gesetzt. Heute ist der erste Airbus damit in Frankfurt abgehoben. Bis 2029 sollen alle rund 850 Flugzeuge der Lufthansa-Gruppe, also auch die AUA, mit Starlink ausgestattet werden.
1: Danke dir, Alexander. 14.52 Uhr ist es und damit machen wir noch einen Blick auf die Straßen und da schaut es aktuell ganz gut aus. Ihr solltet ohne größere Probleme vorankommen. Gute Fahrt!
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9: Ja, und das ist euer Nachmittag hier auf 88.6. Es ist gleich 15 Uhr heute am Mittwoch und ich freue mich wirklich, dass ich heute wieder mit euch den Nachmittag und später auch den Feierabend verbringen darf. In ein paar Minuten, da machen wir einen Blick zum Batka und ja, ich will eigentlich noch nichts verraten, aber ich sag's mal so, ich bin so arg neidisch heute auf dem Batka. Aber ja, wie gesagt, in ein paar Minuten hören wir da rein. Jetzt starten wir aber erstmal rein in die Stunde und das jetzt mit Nirvana. Where did you sleep last night? Direkt nach den Black Veil Brides. In the end.

0: Nirvana, Where Did You Sleep Last Night auf 88.6, heute am Mittwochnachmittag, 15.04 Uhr. Und an der Stelle muss ich wirklich zugeben, also heute, da bin ich wirklich neidisch auf den Batka. Der ist heute unterwegs und zwar in Nussdorf beim Attersee. Und da wurde er von einer wahnsinnig sympathischen Familie eingeladen. Das ist die Katrin mit ihrer Familie und die haben Schafe. Leute, einfach Schafe. Wie lieb ist das bitte? Und ich würde sagen, hör mal rein.
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3: Ich habe gerade Futter in die Hand bekommen, stehe im Stall, neben mir stehen große Schafe. Oh Gott, das kitzelt. Und fressen mir aus der Hand gerade. Du, was für Schafe sind das?
4: Das sind Merino-Landschafe, also das sind unsere Hauptwolllieferanten.
3: Wie geht's den Schafen, wenn die geschert werden? Mögen die das oder weil sie sich denken, oh geil, Sommer?
4: Nach der Schuhe fühlen sie sich definitiv wohler, aber der Akt des Scherens, diese 2 Minuten sind absoluter Stress. Wobei natürlich die Schafscherer einfach so flott und das so souverän machen, dass es relativ schnell geht.
3: Aber man hilft ihnen ja eigentlich damit auch, oder?
4: Definitiv. Also das haben wir den Schafen ja angezüchtet, dass sie keinen natürlichen Fellwechsel mehr haben. Mhm. Das heißt, jetzt ist es so, dass Schafe dran zu Ende gehen würden, wenn wir es nicht scheren.
3: Boah, sehr urschlimm. Was natürlich mein Highlight ist, ihr habt Babys.
4: Ein paar, ja, ganz genau.
3: Wir haben da auch ein Schlafstall und ich darf jetzt ein Baby füttern.
4: Ja, bitte.
3: Und wie mache ich das?
4: Du musst dir jetzt denken, wie ist die Zitze beim Schaf? So musst du auch das Flasche halten. Ja, aber ganz genau.
3: Wie heißt das Kleine da?
4: Das ist die Ella.
3: Ella, schau, da hast du. Das ist ein ganz kleines Schaf. Oh Gott.
4: Jetzt, und jetzt die Zitze gerade halten?
3: Ja? Also, ja, genau. Oh Gott. Ist das süß. Ich schmelze dahin. Ich würde mir die ins Bett mitnehmen, wirklich.
4: Viel Spaß.
3: Warum? Ist so nervig, oder was?
4: Naja, sie sind nicht sehr reinlich. Es ist ja eine hübsche Garn. Und sie nuckeln an allem, was ihnen in die Quere kommt.
3: Katrin, gegenüber sind 2 Schafe, die sind getrennt von allen anderen Schafen. Warum?
4: Ja, erstens einmal tummeln sie von den Muttertieren weg, wenn sie dann so 3-4 Monate alt sind. Weil es für die Mamas dann irre anstrengend wird, wenn sie immer nur trinken. Die werden ja ziemlich brutal. Und wir dann ja nicht nur Wolle produzieren, sondern auch Fleisch.
3: Ja? Dann frage ich mich, ja, jetzt haben wir da die kleinen Lämmer, die wirklich unfassbar süß sind. Wie kann man die im Endeffekt essen nachher? Den Prozess, den verkraft ich geistig nicht.
4: Da geht's mir, oder ist mir ähnlich gegangen wie dir. Also ich bin also ein bisschen plötzlich Bäuerin geworden. Ja? Bin jetzt nicht groß geworden damit wie der Wolfgang.
3: Aber Wolfgang ist der Mann?
4: Genau.
3: Hallo Wolfgang, lass mal dich auch einmal zu Wort kommen.
5: Ja, genau.
4: Was ich schon lernen habe dürfen, ist es, ich weiß, wie es dem Tier gegangen ist. Wir bringen selber zum Schlachter, wir kennen den Metzger, wir wissen, wie der mit den Tieren umgeht. Ja, ich weiß einfach, was ich am Teller habe und kann das mit Dankbarkeit und Respekt essen. Und das ist auch ein großer Punkt, man darf einer keinen Namen geben. In dem Moment, wo sie da so in diesen Teenager-Bereich kommen, wo sie dann schon langsam für den Verkauf fertig gemacht werden, ist auch der Moment, wo wir uns so ein bisschen zurückziehen. Ja.
3: Darf ich euch fragen, wie seid ihr zusammengekommen? Weil du sagst, du bist zufällig Bäuerin geworden. Bauersuchtfrau oder?
4: Na, eher Friseurin sucht Modelle.
3: Du bist Friseurin?
4: Ich bin ursprünglich gelernte Friseurin und war immer auf der Suche nach Modelle für die Lehrlinge.
3: Und da hast du einen Wolfgang genommen. Der Wolfgang hat nämlich sehr lange Haare. Wunderschön, zu einem Zopf geflochten. Hast du das gemacht?
4: Ja, so à la Vikings.
3: Also du hast dir einfach ein Model genommen.
4: Ich habe mir ein Model gekrallt.
5: Und jetzt hat sie nicht nur mich, sondern hat praktisch 30 andere auch noch.
3: Ja, aber Schafe.
5: Ja, genau.
4: Ich habe eigentlich nur die Kundschaft gewechselt. Also ich arbeite ja trotzdem nur mit den Haaren.
3: Stimmt eigentlich. Statt Haare wohl einfach, ja.
4: Genau.
0: Ja, Batka, also ich muss echt sagen, nicht immer, aber manchmal beneide ich dich wirklich. Ich will auch Schafe füttern. Danke dir auf jeden Fall. Und für euch gibt es natürlich wie immer alle Batkas zum Nachhören auf unserer Homepage radio886.at.

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2: Ja, heute ist es zwar wieder eine Spur wärmer, aber bis zu 32 Grad mit viel Sonne. Trotzdem müssen wir aber auch heute wieder mit den ein oder anderen Regenschauern und stärkerem Wind rechnen. Morgen am Donnerstag, da sind dann auch wieder Gewitter mit Regen mit dabei. Aber auch morgen zeigt sich zumindest stundenweise die Sonne bei Temperaturen zwischen 23 und 29 Grad. Es ist 15.21 Uhr und damit machen wir noch einen Blick auf die Straßen. Und da habe ich gute Nachrichten, da schaut es aktuell eigentlich ganz gut aus, aber...
3: Vorsicht, Blitzer!
2: Der Gregor hat sich gemeldet. Geblitzt wird auf der A1 in Richtung Wien zwischen Amstetten West und Ost. Und ein anderer Gregor hat sich auch gemeldet mit einem Blitzer auf der A2 in Richtung Wien kurz vor der Abfahrt zur S7 in Richtung Ungarn. Danke euch fürs Melden. Eine gute und vor allem sichere Fahrt.
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0: Das ist euer Mittwochnachmittag auf 88.6 mit Linkin Park, Burn It Down. 15.32 Uhr, heute am 19. August und mit bissl Glück seid ihr vielleicht bald in Las Vegas.
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0: Also bist du narrisch, dass wir das wirklich machen, das kann ich bis jetzt immer noch nicht ganz glauben. Wir sind mittlerweile schon in der Spielphase. Die 88.6 Rockstar-Reise zu Metallica nach Las Vegas. Heißt, wenn ihr euch auf unserer Homepage Radio 88.6 angemeldet habt, dann kann es gut sein, dass wir uns demnächst bei euch melden. Wir würden euch anrufen und mit euch ein kleines, ja, ich sage mal, Quiz zu Metallica spielen. Ein Spiel für richtige Metallica Ultras. Und wenn ihr dieses Spiel schafft, dann landet ihr auch schon auf direktem Weg im Lostopf und habt damit die Chance, am 1. Oktober mit dabei zu sein bei Metallica live in Las Vegas. Da fliegt ihr am 29. September schon mit Condor in der Premium Economy Class von Wien über Frankfurt nach Vegas und seht dann ein paar Tage später eben am 1. Oktober Metallica live. Ich meine, ganz ehrlich, wie cool ist das bitte? Jedenfalls sind wir seit dieser Woche auch schon in der, ich sage mal, Spielphase und da spielen wir heute mit dem Roman. Und ob der Roman die Quizrunde überstanden hat und ob der wirklich so ein Orga-Fan ist, wie er sagt, das hören wir jetzt.
3: Mhm.
0: Erzähl mal, was würden das für dich bedeuten, die 88.6 Rockstar-Reise nach Las Vegas zu Metallica zu gewinnen?
4: Na, das wäre das ultimative Steigerung meiner Metallica-Nachreisetour. Ich bin schon mindestens auf 4 Konzerte quer durch Europa gepilgert und die USA wäre natürlich die Krönung. Ich war in Kopenhagen, na gut, in Österreich war ich auch, ich war in Hamburg und ich war in München.
0: Wahnsinn, und Las Vegas wäre jetzt der krönende Abschluss, oder?
4: Na, Abschluss, na hoffentlich nicht ein Abschluss. Der zwischenzeitliche Abschluss wäre das, ja.
0: Na gut, Roman, dann spielen wir eine Runde, würde ich sagen. Und ich bin mir sicher, für so einen Superfan wie dich wird das bestimmt kein Problem. Schauen wir mal, welches Spiel heute dran ist.
4: Ja.
2: Metallic, yeah.
0: James Hetfield, der ist ja vor allem für eins bekannt, für seine Yeahs. Du müsstest jetzt einen Song nur anhand der Yeahs erkennen.
4: Okay.
0: Sollen wir es probieren?
4: Ja, probieren wir es.
0: Na gut, 3, 2, 1.
5: Yeah! Yeah! Yeah, yeah!
0: Was sagst
4: du? Oh! Entertainment?
0: Jawohl! Gratuliere, Roman! Vollkommen richtig, Roman! Enter Sandman!
4: Cool, oder?
0: Mann, das freut mich wahnsinnig! Du hast dich qualifiziert und du bist im Lostopf! Das heißt, deine Chance lebt auf die große 886 Rockstar-Reise nach Las Vegas zu Metallica!
4: Sehr gut, danke!
0: Großartig, bitte! Völlig zu Recht eine Runde weiter, der Roman, und damit im Lostopf! Gratuliere! Aber jetzt seid ihr dran. Leute, meldet euch jetzt an auf unserer Homepage radio886.at und vielleicht seht ihr sie ja bald live in Vegas. Metallica jetzt auf 88.6. And the Sandman. Schönen Nachmittag.

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1: Ja, heute am Mittwoch, da lockern die Wolken jetzt immer weiter auf. Es sind zwar weiterhin immer wieder Regenschauer und Gewitter mit dabei, trotzdem zeigt sich aber jetzt auch zumindest stundenweise die Sonne. Alles in allem heute bei Temperaturen zwischen 24 und 32 Grad maximal. Am Donnerstagmorgen, da sind dann auch wieder Gewitter und Regenschauer möglich. Starker Wind ist da außerdem mit dabei, aber immerhin zeigt sich auch morgen wieder die Sonne bei bis zu 29 Grad. Es ist 15:52 Uhr, Verzeihung, und damit kommen wir zu den Nachrichten und zu Alexander Fikonia.
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3: Das Einkaufen ist wieder etwas günstiger. Vor allem niedrigere Lebensmittelpreise haben die Inflation im Juli auf 2,8% gedrückt. Im Juni war sie noch bei 3,2%. Grund für die niedrigeren Lebensmittelpreise ist vor allem die seit Juli geltende Mehrwertsteuersenkung auf Grundnahrungsmittel. Größter Preistreiber bleibt weiterhin der Verkehr, vor allem wegen stark gestiegener Treibstoffpreise. Die heimische Tourismuswirtschaft ist mit der Sommersaison zufrieden. Laut einer Befragung von 600 Betrieben sind 8 von 10 positiv gestimmt. Zu kämpfen haben sie aber mit steigenden Kosten. Ein Drittel meldet weniger Ertrag als im Vorjahr. Positiv aber, mit rund 260.000 Beschäftigten arbeiten so viele Menschen wie nie zuvor in der Branche, heißt es von der Wirtschaftskammer. In Spanien wütet ein neuer Großbrand, der vermutlich vorsätzlich gelegt wurde. In der Provinz Cáceres im Westen des Landes sind bereits 2200 Hektar Wald abgebrannt. Rund 700 Menschen aus 10 Ortschaften wurden evakuiert. Bessere Nachrichten gibt es bei 2 anderen großen Bränden in Andalusien und Aragonien. Da entspannt sich die Lage. Die Ursache für den Kabelbrand im Wiener S-Bahn-Netz beim Praterstern ist jetzt geklärt. Eine beschädigte Isolierung hat beim Wiedereinschalten des Stellwerks nach der Sommersperre einen Kurzschluss ausgelöst, heißt es heute von den ÖBB. Sabotage wird aber ausgeschlossen. 20 Kilometer Kabel müssen jetzt getauscht werden. Die Reparaturen werden bis mindestens 7. September dauern.
1: Danke, Alexander. Es ist 15.54 Uhr und damit machen wir noch einen Blick auf die Straßen, und da sind wir in Salzburg. Da ist einiges los auf der A10 in Richtung Salzburg bei Werfen. Deswegen gibt es ja aktuell Blockabfertigung vom Helbersberg-Tunnel. Und
2: Vorsicht, Blitzer.
1: Geblitzt wird auch. Der Didi hat sich gemeldet. Ein Blitzer steht auf der A4 in Richtung Ungarn beim Flughafen. Und der Andreas, der hat auch einen gesehen auf der Pfaffstättner Straße in Dreiskirchen auf Höhe der Akademiestraße. Danke euch fürs Melden. Eine gute und vor allem sichere Fahrt.
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1: Kurz vor 16 Uhr und damit wünsche ich euch einen schönen Nachmittag hier auf 88.6. Mittwoch ist, heißt auch, wir sind wieder mitten in einem Thema in der 88.6 Rock'n'Roll Sommerschule. Darüber reden wir in ein paar Minuten noch einmal, direkt nach Radiohead und jetzt Five Finger Death Punch. Schönen Nachmittag.

Major Radiohead und Creep durch euren Nachmittag heute am Mittwoch, 16.06 Uhr und lange dauert dann immer der Sommer. Aber die letzten Wochen, die geben wir in der 88.6 Rock'n'Roll Sommerschule noch einmal ordentlich Gas. Diese Woche, da fahren wir auf Sportwoche. Heißt, wir suchen die Nummern, die euch ganz besonders zum Sporteln motivieren, beziehungsweise die Songs, die in eurer Sportplaylist auf gar keinen Fall fehlen dürfen. Aber es geht auch um die Songs, die euch vielleicht an eure Sportwoche damals in der Schule erinnern. Erzählt uns eure Geschichten dazu. WhatsApp 0676 83 88 6100. Am liebsten natürlich wie immer per Sprachnachricht. Und nicht vergessen, Leute, hängt direkt euren Musikwunsch hinten dran. Wir müssen ja wissen, was ihr euch wünschen würdet. Die Tina zum Beispiel, die denkt beim Thema Motivation an... Muss auch mit natürlich. Eminem, Lose Yourself, richtig cool. Aber der Markus, der geht ein bisschen in eine andere Richtung. Limp Bizkit und Break Stuff darf natürlich auch auf gar keinen Fall fehlen. Und eine Nummer, die beim Thema Sportwoche fix mit dabei sein muss, die hören wir jetzt. The Offspring, jetzt auf 88.6. Hit That!

So cool klingt euer Nachmittag heute am Mittwoch hier auf 88.6. Und von den Red Hot Chili Peppers kommen wir jetzt zu ein bisschen was Härterem. Es geht um Metalcore vom Feinsten mit... Motionless in White haben ja mit ihrem neuen Album Decades Mitte Juli 20 Jahre Motionless in White eingeläutet. Und wie cool 20 Jahre klingen, das zeige ich euch jetzt. Motionless in White jetzt auf 88.6. Fight like hell.

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1: 16.22 Uhr und ja, heute am Mittwoch, da ist es schon wieder eine Spur wärmer als die letzten Tage, bei bis zu 32 Grad und viel Sonne. Trotzdem müssen wir aber auch heute wieder mit den ein oder anderen Regenschauern und stärkerem Wind rechnen. Der 88.6 Wettertrend, wie geht's dann morgen weiter? Ja, Donnerstagmorgen, der wird auch wieder sehr verregnet. Da können auch hier und da Gewitter mit dabei sein. Aber auch morgen zeigt sich zumindest stundenweise die Sonne bei Temperaturen zwischen 23 und 29 Grad maximal. Es ist 16.23 Uhr und damit kommen wir zu den Schlagzeilen und zu Alexander Feconia.
2: Das Einkaufen ist wieder etwas günstiger. Vor allem niedrigere Lebensmittelpreise haben die Inflation im Juli auf 2,8% gedrückt. Im Juni war sie noch bei 3,2%. Grund für die niedrigeren Lebensmittelpreise ist vor allem die seit Juli geltende Mehrwertsteuersenkung auf Grundnahrungsmittel. Größter Preistreiber bleibt weiterhin der Verkehr, vor allem wegen stark gestiegener Treibstoffpreise. Die heimische Tourismuswirtschaft ist mit der Sommersaison zufrieden. Laut einer Befragung von 600 Betrieben sind 8 von 10 positiv gestimmt. Zu kämpfen haben sie aber mit steigenden Kosten. Ein Drittel meldet weniger Ertrag als im Vorjahr. Positiv aber, mit rund 260.000 Beschäftigten arbeiten so viele Menschen wie nie zuvor in der Branche, heißt es von der Wirtschaftskammer.
1: Danke, Alexander. Es ist 16.24 Uhr und damit machen wir noch einen Blick auf die Straßen. Und da schaut es eigentlich ganz gut aus, nur in Salzburg, da ist einiges los auf der A10 in Richtung Salzburg bei Werfen. Deswegen gibt es hier aktuell Blockabfertigung vom Helbersbergtunnel. Wo es geht, eine gute und vor allem sichere Fahrt.
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Kings of Leon, Sex on Fire auf 88.6, heute am Nachmittag, heute am Mittwoch. Und ja, heute ist nicht irgendein Mittwoch, nein, heute, da gibt's was zu feiern, nämlich

Ian Gillan von Deep Purple wird heute 81 Jahre alt und zur Feier des Tages haben wir jetzt was für euch. Deep Purple, die spielen am 5. Dezember nämlich live in der Wiener Stadthalle und ganz ehrlich, ich finde Deep Purple, das ist so eine Band, die muss man bitte mindestens einmal im Leben live gesehen haben. 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Dezember in der Stadthalle in Wien live bei Deep Purple. Und hier sind sie auch schon. So rockt euer Nachmittag jetzt auf 88.6 mit Deep Purple. Space Truckin'. Let's rock.

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1: Ja, die Wolken, die sollten jetzt immer weiter auflockern. Hier und da sind trotzdem immer weiter Regenschauer mit dabei. Trotzdem zeigt sich aber zumindest auch stundenweise immer wieder die Sonne. Heute alles in allem bei Temperaturen zwischen 24 und 32 Grad. Am Donnerstagmorgen, da sind dann auch wieder Gewitter und Regenschauer möglich. Starker Wind ist da außerdem mit dabei. Aber immerhin zeigt sich auch morgen wieder die Sonne bei bis zu 29 Grad maximal. Es ist 16.52 Uhr und damit kommen wir zu den Nachrichten und zu Alexander Fekonia.
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3: Ab dem nächsten Jahr hat Österreich einen Sitz im Sicherheitsrat der Vereinten Nationen. Und das muss unser Land auch nutzen, heißt es heute am Welttag der humanitären Hilfe von NGOs wie Ärzte ohne Grenzen, Caritas und dem Roten Kreuz. Sie fordern unter anderem, dass Zivilisten und Helfer in Kriegsgebieten besser geschützt werden. Weltweit sind laut UNO derzeit rund 256 Millionen Menschen auf humanitäre Hilfe angewiesen. Eine Fläche von etwa 9 Fußballfeldern verschwindet in Österreich täglich unter Beton und Asphalt. Das zeigt der aktuelle WWF-Bodenreport. Salzburg schneidet von allen Bundesländern noch besser ab. Schlusslicht ist Oberösterreich. Aber kein einziges der 9 Bundesländer tut genug für den Bodenschutz, kritisiert der WWF und fordert von Bund und Ländern, verbindliche Ziele zu definieren. In Kroatien ist ein weiterer Verdächtiger im Fall der Nord Stream-Anschläge festgenommen worden. 2022 haben Explosionen die Gasleitungen zwischen Russland und Deutschland in der Ostsee schwer beschädigt. Der Ukrainer soll als Taucher geholfen haben, die Sprengsätze zu platzieren. Er ist bereits im Vorjahr in Polen festgenommen worden, aber wegen einer abgelehnten Auslieferung nach Deutschland wieder freigekommen.
2: Die gute Nachricht zum Schluss.
3: Die gibt's heute für unsere Geldbörserl. Vor allem niedrigere Lebensmittelpreise haben die Teuerung im Juli wieder gedrückt auf 2,8%. Im Juni war sie noch bei 3,2%. Grund dafür ist vor allem die seit Juli geltende Mehrwertsteuersenkung auf Grundnahrungsmittel.
1: Danke dir, Alexander. 16.54 Uhr ist es und damit machen wir noch einen Blick auf die Straßen und da starten wir in Salzburg. Da ist weiterhin einiges los auf der A10 in Richtung Salzburg bei Werfen. Deswegen gibt es Blockabfertigung vom Helversberg-Tunnel und in Wien, da braucht ihr 20 Minuten länger auf der Tangente in Richtung Kagran ab der Hansenkurve. Wo es geht, eine gute und vor allem sichere Fahrt.
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1: Ja, geht dahin. In ein paar Minuten, 17 Uhr heute am Mittwochnachmittag. Heißt auch, in knapp einer Stunde, da starten wir auch schon wieder rein in euren Feierabend hier auf 88.6. Aber jetzt starten wir erstmal rein in die Stunde und das jetzt mit Pink Floyd und jetzt die Foo Fighters. The Pretender. Schönen Mittwoch.

0: Das ist euer Nachmittag heute am Mittwoch auf 88.6 mit Pink Floyd, Another Brick in the Wall. Es ist 17.05 Uhr und eigentlich echt arg, wie schnell das jetzt wieder gegangen ist.
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Hard Love Merch, Hate Me auf 88.6 heute am Mittwochnachmittag. 17.13 Uhr heißt doch in ein paar Minuten. Da machen wir wieder einen Blick zu Wetter, Schlagzeilen und Verkehr. Aber jetzt gibt's erstmal Vollgas mit Billy Talent. Reckless Paradise. Zurück das Leben auf 88.6.

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10: Ja, heute ist es zwar schon wieder eine Spur wärmer bei bis zu 32 Grad und viel Sonne. Trotzdem müssen wir aber auch heute wieder mit den, ja, ein oder anderen Regenschauern und stärkerem Wind rechnen. Da sind sogar hier und da Gewitter mit dabei. Ähnlich geht es dann auch morgen am Donnerstag weiter. Also auch da sind wieder Gewitter und Regen mit dabei. Aber morgen zeigt sich dann auch zumindest stundenweise auch wieder die Sonne bei Temperaturen zwischen 23 und 29 Grad maximal. Es ist 17.22 Uhr und damit kommen wir zu den Schlagzeilen und zu Alexander Fikonia.
11: Ab dem nächsten Jahr hat Österreich einen Sitz im Sicherheitsrat der Vereinten Nationen. Und das muss unser Land auch nutzen, heißt es heute am Welttag der humanitären Hilfe von NGOs wie Ärzte ohne Grenzen, Caritas und dem Roten Kreuz. Sie fordern unter anderem, dass Zivilisten und Helfer in Kriegsgebieten besser geschützt werden. Weltweit sind laut UNO derzeit rund 256 Millionen Menschen auf humanitäre Hilfe angewiesen. Eine Fläche von etwa 9 Fußballfeldern verschwindet in Österreich täglich unter Beton und Asphalt. Das zeigt der aktuelle WWF-Bodenreport. Salzburg schneidet von allen Bundesländern noch besser ab. Schlusslicht ist Oberösterreich. Aber kein einziges der 9 Bundesländer tut genug für den Bodenschutz, kritisiert der WWF und fordert von Bund und Ländern, verbindliche Ziele zu definieren.
10: Danke, Alexander. 17.23 Uhr ist es und damit machen wir noch einen Blick auf die Straßen und das im Wien Salzburg. Da ist einiges los noch auf der A10 in Richtung Salzburg bei Werfen. Deswegen gibt es immer noch Blockabfertigung vom Helbersbergtunnel und in Wien, da dauert es immer noch 15 bis 20 Minuten länger auf der Tangente in Richtung Kagan ab der Hansamkurve. Wo es geht, eine gute und vor allem sichere Fahrt.
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Sexy Stained und Outside auf 88.6 heute am Mittwochnachmittag, 17.36 Uhr. Und weiter geht's jetzt mit einem absoluten Klassiker, die Rolling Stones, jetzt auf 88.6. Painted Black. Schönen Nachmittag.

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1: Ja, jetzt nähern wir uns ja langsam aber sicher dem Feierabend. Und was das Wetter angeht, da sind jetzt immer noch weiterhin immer wieder Regenschauer und Gewitter mit dabei. Trotzdem zeigt sich aber doch noch stellenweise die Sonne, aktuell bei Temperaturen zwischen 24 und 31 Grad maximal. Am Donnerstagmorgen, da sind dann auch wieder Gewitter und Regenschauer mit dabei. Starker Wind, ja, mit dem müssen wir außerdem auch wieder rechnen. Aber immerhin zeigt sich auch morgen wieder viel die Sonne bei bis zu 29 Grad. Es ist 17.51 Uhr und damit kommen wir zu den Nachrichten und zu Alexander Fekonia.
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0: dem Herbst kommt eine verpflichtende Suspendierungsbegleitung für Schülerinnen und Schüler. Das soll jenen, die vom Unterricht ausgeschlossen werden, helfen, dann wieder leichter in den Schulalltag zurückzufinden. Über 2400 Schüler sind im letzten Schuljahr in Österreich suspendiert worden. Das sind rund 250 mehr als im Vorjahr. Im Streit um die Dürrehilfen für Bauern gibt es weiter nichts Neues. Auch für ein neues Klimagesetz gibt es keine Lösung. SPÖ und NEOS knüpfen die Hilfen an das Klimagesetz. Dagegen sperrt sich aber der Wirtschaftsflügel der ÖVP, vor allem wegen des Ziels der Klimaneutralität bis 2040. Auch Wirtschaftskammer und Industriellenvereinigung sind dagegen. Wann die Verhandlungen weitergehen, ist offen. In Meckenhofen im oberösterreichischen Bezirk Grieskirchen ist heute Vormittag ein Kran umgestürzt. Ein Mann wurde dabei so schwer verletzt, dass er im Klinikum Wels Grieskirchen gestorben ist. Wie es genau zu dem Unfall gekommen ist, ist noch unklar.
1: Die gute Nachricht zum Schluss.
0: Das Einkaufen ist wieder etwas günstiger. Vor allem niedrigere Lebensmittelpreise haben die Inflation im Juli auf 2,8% gedrückt. Im Juni war sie noch bei 3,2%. Grund für die niedrigeren Lebensmittelpreise ist vor allem die seit Juli geltende Mehrwertsteuersenkung auf Grundnahrungsmittel. Größter Preistreiber bleibt weiterhin der Verkehr, vor allem wegen stark gestiegener Treibstoffpreise.
2: Danke, Alexander. 17.53 Uhr ist es und damit machen wir noch einen Blick auf die Straßen. Da hat der René sich gemeldet mit einer Sperre nach einem schweren Unfall auf der B5 zwischen Weidhofen und Heidenreichstein. Die Rettung und die Feuerwehr sind hier schon vor Ort. Weiter nach Wien, auf der Tangente in Richtung Kagran ab der Hansenkurve, da braucht ihr noch 20 Minuten länger. Wo es geht, eine gute und vor allem sichere Fahrt.
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2: Ja, und auch heute am Mittwoch starten wir wieder mit ihm rein in den Feierabend. Euer 88.6 Rock Song. Immer Montag bis Freitag, so gegen 18 Uhr herum. Und da geht es wie immer um eure Ideen. Heißt, ihr kommentiert eure Ideen auf unserer Facebook- und oder Instagram-Seite. Und einer eurer Vorschläge wird dann immer der 6er-Rock-Song jeden Tag. Diese Woche, da geht es hier bei uns in der 88.6 Rock'n'Roll-Sommerschule ums Thema Sportwoche. Und ja, da habt ihr schon ordentlich Ideen geliefert, muss man sagen. Hut ab. Zum Beispiel.
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2: Von der Lena. Rammstein und Sonne. Der Mike hat sich auch schon gemeldet.

Linkin Park, Bleed It Out, auch wirklich geil. Oder wie wär's mit? Die Idee von PC, Motley Crue, Kickstart My Heart, passt auch perfekt, würde ich sagen. Aber euer Six O' Rock Song heute am Mittwoch, der kommt von Manuel. Und an der Stelle muss ich wirklich sagen, danke Manuel für diese geile Idee. Die Nummer taugt mir auch voll, aber ich bin gespannt, was ihr dazu sagt. Das ist euer Start in den Feierabend heute mit Dragon Force, Through the Fire and Flames. Viel Spaß!

0: Ja, bist du deppert. Mit Dragon Force und Through the Fire and Flames rein in euren Feierabend hier auf 88.6. Euer 88.6 Sixo Rocksong natürlich. Und der hat euch heute auch gesagt. Der Robert schreibt, zu Dragon Force kann ich nicht sporteln. Beim Radeln letztens die Autos überholt auf der Freilandstraße. Und dann fast einen Herzinfarkt gehabt. Aber im Ernst, die Tretgeschwindigkeit steigert sich zu stark bei dem Lied. Ja, Robert, das sind Probleme, die man haben möchte. Der andere Robert schreibt, so mega, ich liebe das Intro. Und dann so Rockhand-Emojis, bekomme ich jedes Mal Gänsehaut. Dragon Force, absolut genial. Und die Susi, die schreibt, Dragon Force, bist so narrisch. Bereits dreimal um die Erde gelaufen, so motiviert bin ich. Ja, Leute, diese Woche, da dreht sich hier bei uns alles ums Thema Sportwoche. Heißt, wir suchen die Songs, die euch ordentlich zum Sporteln motivieren. Und ich bin schon gespannt, mit welcher Nummer wir dann morgen am Donnerstag in den Feierabend starten. Ihr wisst Bescheid, immer Montag bis Freitag gegen 18 Uhr, euer 88.6 Sixo Rock Song.
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1: 18.20 Uhr ist es und ja, der Mittwoch heute, der ist eine Spur wärmer als die letzten Tage. Heute bei Temperaturen von bis zu 32 Grad und viel Sonne. Trotzdem müssen wir aber auch weiterhin mit den ein oder anderen Regenschauern und stärkerem Wind rechnen. Der 88.6er Wettertrend. Ja, morgen am Donnerstag, da sind dann auch wieder mehr Gewitter und Regen mit dabei. Aber auch morgen, da zeigt sich dann auch stundenweise die Sonne bei Temperaturen zwischen 23 und 29 Grad. Es ist 18.21 Uhr und damit machen wir noch einen Blick auf die Straßen. Und da starten wir in der Steiermark. Auf der A9, da ist in Richtung Slowenien bei Graz gerade einiges los. Da gibt es Blockabfertigung deswegen vom Plabutsch-Tunnel. Weiter in die Steiermark bzw. nach Kärnten. Eine Sperre gibt es da auf der A2 in beiden Richtungen. Da ist der Herzogberg-Tunnel gesperrt und zwar zwischen Steinbach und Modriach. Grund dafür ist ein Fahrzeug mit Panne. Am besten ihr wartet die Dauer der Sperre ab. In Wien, da dauert es eine halbe Stunde länger auf der Tangente in Richtung Kagran ab der Hansenkurve. Wo es geht, eine gute und vor allem sichere Fahrt.
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Jet, Are You Gonna Be My Girl auf 88.6. Heute am Mittwoch im Feierabend. Absolute gute Laune Nummer, der 19. August heute. Und heute, da wird gefeiert. Wir feiern. Another one bites the dust. Another one bites the dust. John Deacon, Bassist von Queen, wird heute 75 Jahre jung und wir feiern da ordentlich mit. Und das jetzt mit einem absoluten Ohrwurm. Queen, Another One Bites the Dust. Happy, happy birthday, John Deacon.

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1: 18.50 Uhr ist es und ja, jetzt im Feierabend, da sind weiterhin Regenschauer und starker Wind mit dabei. Trotzdem zeigt sich aber zumindest jetzt noch hier und da die Sonne, aktuell bei Temperaturen von maximal 30 Grad. Am Donnerstagmorgen, da sind dann auch wieder Gewitter und Regenschauer möglich. Starker Wind ist da außerdem mit dabei, aber immerhin zeigt sich auch morgen wieder viel die Sonne bei bis zu 29 Grad maximal. Es ist 18.51 Uhr und damit kommen wir zu den Nachrichten und zu Alexander Fekonia.
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3: Auch Justizministerin Anna Sporer meldet sich jetzt zu Wort, nachdem bekannt wurde, dass die Anwälte von Ex-Finanzminister Grasser mit mutmaßlich gefälschten Unterlagen die Richterin im Buwok-Prozess wegen Bestechlichkeit angezeigt haben, um so das Urteil zu kippen. Sporer spricht von gezielten Angriffen auf Richter und Staatsanwälte. Das Justizministerium prüft jetzt auch mögliche dienstrechtliche Konsequenzen. Ab dem Herbst kommt eine verpflichtende Suspendierungsbegleitung für Schülerinnen und Schüler. Das soll jenen, die vom Unterricht ausgeschlossen werden, helfen, dann wieder leichter in den Schulalltag zurückzufinden. Über 2400 Schüler sind im letzten Schuljahr in Österreich suspendiert worden. Das sind rund 250 mehr als im Vorjahr. Der Großbrand im belgischen Naturschutzgebiet Hohe Sven ist eingekesselt worden. Komplette Entwarnung gibt es von der Feuerwehr aber noch nicht. Das Feuer hat bereits rund 3000 Hektar Fläche zerstört. Im deutschen Ort Monschau dürfen die Menschen aber wieder in ihre Häuser zurück, weil sich das Feuer nicht mehr Richtung Deutschland ausbreitet.
2: Die gute Nachricht zum Schluss.
3: Die gibt's heute für unsere Geldbörserl. Vor allem niedrigere Lebensmittelpreise haben die Teuerung im Juli wieder gedrückt auf 2,8%. Im Juni war sie noch bei 3,2%. Grund dafür ist vor allem die seit

0: Juli geltende Mehrwertsteuersenkung auf Grundnahrungsmittel.
1: Danke, Alexander. 18.52 Uhr ist es und damit machen wir noch einen Blick auf die Straßen und da starten wir in Niederösterreich. Da gibt es eine Sperre nach einem Unfall auf der B3 bei Marbach. Der Rettungshubschrauber, der ist hier im Einsatz. Ihr werdet über die B1 umgeleitet. Weiter in die Steiermark. Auf der A9, da ist weiterhin gesperrt in Richtung Slowenien bei Graz. Ah nein, nicht gesperrt, Verzeihung. Da gibt es Blockabfertigung vorm Plaputsch-Tunnel. Grund dafür ist Überlastung. Wo es geht, eine gute und vor allem sichere Fahrt.
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1: Gleich 19 Uhr und das ist euer Feierabend hier auf 88.6. Ich freue mich voll, dass ihr mit dabei seid. Ich würde an eurer Stelle aber wirklich dranbleiben. In ein paar Minuten, da gibt es nämlich was richtig Cooles zu gewinnen. Aber jetzt starten wir erstmal rein und das jetzt mit Nirvana. Drain You.

0: Mit Jefferson Airplane, Somebody to Love, durch euren Abend heute am Mittwoch hier auf 88.6. 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

mit Blink-182, Adam Song, durch euren Mittwochabend hier auf 88.6. 19.13 Uhr ist es schon, heute am 19. August, heißt auch in ein paar Minuten, da machen wir wieder einen Blick zu Wetter und Verkehr, aber jetzt gibt es erstmal CCR, wunderschön und perfekt für den Feierabend heute. Have you ever seen the rain? Let's rock!

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1: Ja, die Temperaturen, die liegen jetzt heute am Mittwoch im Feierabend bei maximal 30 Grad. Und ja, die Sonne, die ist jetzt auch noch hier und da draußen. Trotzdem müssen wir aber auch mit den ein oder anderen Regenschauern und stärkerem Wind rechnen. Bei 88.6 Wettertrend. Ja, morgen am Donnerstag, da sind dann wieder mehr Gewitter mit Regen mit dabei. Aber auch morgen zeigt sich wieder zumindest stundenweise die Sonne bei Temperaturen zwischen 23 und 29 Grad maximal. Es ist 19.26 Uhr und damit machen wir noch einen Blick auf die Straßen. Und da sind wir in Niederösterreich. Weiterhin gesperrt nach einem Unfall ist die B3 bei Marbach. Der Rettungshubschrauber, der ist hier im Einsatz und ihr werdet über die B1 umgeleitet. In der Steiermark, da gibt es weiterhin Blockabfertigung vorm Plaputsch-Tunnel auf der A9 in Richtung Slowenien bei Graz. Wo es geht, eine gute und vor allem sichere Fahrt.
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Metallica, Whiskey in the Jar auf 88.6, heute am Mittwochabend, 19.37 Uhr. Und ich hoffe wirklich für euch, dass ihr schon daheim seid oder zumindest am Heimweg von der Arbeit. So oder so, ich wünsche euch einen wunderschönen Abend. Jetzt mit den Pixies, Where is My Mind, direkt nach Rev Theory. Hell yeah!

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2: Hoppala, 19.49 Uhr ist es und damit machen wir einen Blick zum Wetter. Und ja, da sind jetzt weiterhin Regenschauer mit dabei. Aktuell bei Temperaturen von bis zu 28 Grad maximal. Am Donnerstag, da sind dann auch wieder immer mehr Gewitter und Regenschauer möglich. Starker Wind ist da morgen außerdem mit dabei. Aber immerhin zeigt sich morgen auch hier und da die Sonne bei bis zu 29 Grad maximal. Es ist 19.50 Uhr und damit kommen wir zu den Nachrichten und zu Alexander Fekonia.
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4: Im Streit um die Dürrehilfen für Bauern gibt's weiter nichts Neues. Auch für ein neues Klimagesetz gibt es keine Lösung. SPÖ und Neos knüpfen die Hilfen an das Klimagesetz. Dagegen sperrt sich aber der Wirtschaftsflügel der ÖVP. Vor allem wegen des Ziels der Klimaneutralität bis 2040. Auch Wirtschaftskammer und Industriellenvereinigung sind dagegen. Wann die Verhandlungen weitergehen, ist offen. Immer mehr Menschen in Österreich brauchen einen Erwachsenenvertreter, also jemanden, der etwa Behördenwege oder Bankgeschäfte für sie erledigt, weil sie es selbst nicht mehr können. Es gibt aber immer weniger davon. Seit 2018 ist die Zahl von rund 52.700 auf 35.000 gesunken. Das Vertretungsnetz warnt vor Folgen für die Rechte der Betroffenen. Besonders schlecht ist die Lage in Salzburg. In Wien hat das Gericht heute über den Fall des ersten Bewohners einer sogenannten Auszeit-WG für strafunmündige Jugendliche entschieden und beschlossen, dass die Tür des 13-Jährigen in der Nacht versperrt werden darf. Kritiker bezweifeln aber, dass die gesetzliche Grundlage für so eine Einrichtung überhaupt passt, weil sie eigentlich für Alters- und Pflegeheime gedacht ist. Und im Fußball hat der LASK heute die Chance, zum ersten Mal die Ligaphase der Champions League zu erreichen. Die Hürde im Playoff ist aber hoch. Die Oberösterreicher müssen sich heute im Spiel in Glasgow mit dem schottischen Rekordmeister Celtic messen, der als Favorit gilt. Anpfiff ist in gut einer Stunde.
2: Danke, Alexander. 19.51 Uhr und damit machen wir noch einen Blick auf die Straßen und da gab es einen Unfall in Oberösterreich. Auf der S10 in Richtung Freistadt bei Unterweitersdorf. Stau gibt es hier aber aktuell keinen. Gute Fahrt!
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